0: Allianz zwischen den USA und den übrigen Verbündeten. Daneben geht es auch um die weitere Unterstützung der von Russland angegriffenen Ukraine. Argentinien hat im Achtelfinale der Fußball-WM einen 0:2 Rückstand gedreht und nach einem Kraftakt das Viertelfinale erreicht. Gegen Ägypten siegte der Weltmeister am Ende 3:2.
1: Gut 70 Minuten läuft alles für Ägypten. Ibrahim macht nach 15 Minuten das 1:0. Kurz danach hält Torwart Schubir einen schwach geschossenen Foul-Elfmeter von Messi. Und nach Sikos 2:0 in Minute 67 riecht es in Atlanta nach Sensation. Aber Romeros Anschlusstreffer in der 79. Minute weckt den Weltmeister. Messi macht 5 Minuten später den Ausgleich, sein 21. WM-Treffer. Und in der 2. Minute der Nachspielzeit köpft Enzo Fernandez den Titelverteidiger ins Viertelfinale. Thomas Thonfeld, Sportredaktion.
0: Im Viertelfinale trifft Argentinien auf die Schweiz. Die Schweizer haben Mitfavorit Kolumbien nach einem Elfmeter-Krimi mit 4:3 aus dem Turnier geworfen.
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3: Im Moment in Kettenkamp 17 Grad und dazu Twist ebenfalls 17 Grad. In der Nacht bleibt es bei uns unter dichter Wolkendecke mild mit Temperaturen zwischen 16 und 18 Grad. Am Mittwochmorgen ist es weiter meist grau, später lockert es stellenweise auf und die Luft erreicht 20 bis 22 Grad. Am Teutoburger Wald bleibt es teils wolkiger und windiger. Der Radio Osnabrück 3-Tage-Trend. Morgen ist es noch oft bewölkt, ab Mittag zeigt sich aber häufiger die Sonne und es wird freundlicher in der Region Osnabrück und im Weser-Ems-Gebiet. Am Freitag gibt es dann verbreitet sonniges Wetter. Zum Wochenende bleibt es meist freundlich und noch etwas wärmer bei uns.
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3: Auf der A1 Hansa-Linie Osnabrück Richtung Münster wird im Kreuz Lotte-Osnabrück in der Überleitung zur A30 Richtung Osnabrück ein Unfall aufgenommen. Es gibt eine Ölspur und die Strecke ist mit Vorsicht passierbar. Auf der A31 Lea Richtung Meppen besteht zwischen Rede-Ems und Dörpen Gefahr durch ein unbeleuchtetes Fahrzeug auf dem Standstreifen. Geschwindigkeitsmessungen wurden uns aktuell keine gemeldet. Gute Fahrt wünscht euch Radio Osnabrück.
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1: Derzeit in Osnabrück-Lüstringen 17 Grad, Frehren ebenfalls 17 Grad. Heute Nacht ist es im Sendegebiet meist grau und mild mit Temperaturen zwischen 15 und 17 Grad. Am Morgen bleibt es noch dicht bewölkt, später lockert es nach Norden und Westen etwas auf, während es Richtung Teutoburger Wald länger wolkig ist. Am Nachmittag gibt es angenehme 20 bis 22 Grad.
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1: Auf der A1 Hansa-Linie Osnabrück Richtung Münster wird im Kreuz Lotte-Osnabrück in der Überleitung zur A30 Richtung Osnabrück ein Unfall aufgenommen. Außerdem befindet sich dort eine Ölspur. Die Stelle ist mit Vorsicht passierbar. Auf der A31 Leer Richtung Meppen besteht zwischen Rehde-Ems und Dörpen Gefahr durch ein unbeleuchtetes Fahrzeug auf dem Standstreifen. Die A2 Hannover Richtung Dortmund ist zwischen Bad Nenndorf und Lauenau gesperrt. Dort hat es einen Unfall gegeben und die Polizei ist vor Ort. Im Moment gibt es keine Geschwindigkeitskontrollen. Radio Osnabrück wünscht euch eine gute Fahrt.
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1: Ich bin David Riemer. Die Grünen erwägen, die geplante Verabschiedung des Gesundheitssparpakets im Bundestag mit juristischen Schritten zu stoppen. Parteichef Banaschak bezeichnet den Gesetzentwurf von Gesundheitsministerin Warken als Murks und kritisiert kurzfristige Änderungen in den Zeitungen der Mediengruppe Bayern. Union und SPD wollen das Sparpaket an diesem Freitag im Bundestag beschließen. Die Deutsche Bahn will am Vormittag ihr drittes Sofortprogramm vorstellen. Diesmal geht es um eine bessere Kundeninformation bei Verspätungen und Gleiswechseln. Die ersten beiden Programme betrafen mehr Sicherheit und Sauberkeit an Bahnhöfen sowie mehr Komfort im Fernverkehr.
2: Das Hauptproblem der Bahn sind sicherlich die häufigen Verspätungen wegen der maroden Infrastruktur. Aber bis die Stellwerke, Weichen, Gleise oder Oberleitungen saniert sind, werden noch rund 10 Jahre vergehen. Die drei Sofortprogramme sollen schneller helfen. Putztrupps säubern Bahnhöfe und Züge, Bordrestaurants werden auf Vordermann gebracht, mehr Sicherheitsleute sind unterwegs. Damit Fahrgäste künftig besser informiert werden, sollen unter anderem die Bahn-App und die Webseite genauso schnell aktualisiert werden, wie etwa die Anzeigen an den Bahnhöfen. Aus Berlin, Ursula Winkler.
1: Die Staats- und Regierungschefs der NATO-Staaten setzen die Beratungen bei ihrem Gipfel in Ankara heute fort. Am zweiten und letzten Tag des Treffens geht es unter anderem um die Frage der Lastenteilung in der Allianz zwischen den USA und den übrigen Verbündeten. Auch der Ukraine-Krieg steht auf der Tagesordnung.
3: Die Ukraine kann auf mehr Militärhilfe hoffen. Über einen Zeitraum von 2 Jahren soll es 140 Milliarden Euro für militärische Unterstützung und Ausbildung geben. Das müssen die Gipfelteilnehmer nun noch final festzurren. US-Präsident Trump hat schon zu Beginn des Gipfels erneut die europäischen Partner kritisiert. Er wirft ihnen mangelnde Unterstützung im Irankrieg vor. Erst heute wird klar, ob ein Eklat abgewendet werden kann und der Gipfel zum Erfolg wird. Aus Ankara, Miriam Schmidt.
1: Titelverteidiger Argentinien steht nach einem K.O.-Drama im WM-Viertelfinale. Nach einem 0-2-Rückstand gewinnt die Albiceleste 3-2 gegen Ägypten. Angetrieben von Superstar Lionel Messi retten sich die Argentinier spät in die nächste Runde der Fußball-Weltmeisterschaft. Dort treffen sie auf die Schweiz, die Mitfavorit Kolumbien nach einem Elfmeter-Krimi mit 4-3 aus dem Turnier geworfen hat.
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4: Im Moment in Osnabrück-Sothausen 16 Grad, dazu Neunkirchen-Förden ebenfalls 16 Grad. In der Nacht ist es meist grau und mild, die Temperaturen liegen zwischen 15 und 17 Grad, dazu weht nur leichter Wind. Am frühen Morgen bleibt es noch bewölkt, im Tagesverlauf lockert es dann langsam auf und bis zum Abend zeigt sich häufiger die Sonne. Die Werte steigen auf 20 bis 22 Grad. Der Radio Osnabrück 3-Tage-Trend für die Region Osnabrück und das Weser-Ems-Gebiet. Morgen gibt es viel Sonne und angenehm warme Abschnitte. Am Freitag bleibt es sonnig und die Luft wird noch etwas wärmer. Zum Wochenende hin ist es überwiegend sonnig und trocken. Insgesamt erwartet die Region eine ruhige und freundlichere Wetterphase.
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4: Auf der A1 Hansa-Linie Osnabrück Richtung Münster wird im Kreuz Lotte-Osnabrück in der Überleitung zur A30 Richtung Osnabrück ein Unfall aufgenommen. Es gibt eine Ölspur und die Strecke ist mit Vorsicht passierbar. Die A2 Hannover Richtung Dortmund ist zwischen Bad Nenndorf und Lauenau in beiden Richtungen gesperrt. Nach einem Unfall ist die Polizei vor Ort. Empfohlene Umleitungen Richtung Dortmund über die B65, Bad Nenndorf, B442 und Rodenberg. Richtung Hannover über B442, Rodenberg, Bad Nenndorf, B65, Bantorf, Wichtringhausen, Landringhausen und Großmunzel. Auf der A31 Leer Richtung Meppen ist zwischen Rehde-Ems und Dörpen ein Fahrstreifen gesperrt. Im Moment gibt es keine Geschwindigkeitskontrollen. Radio Osnabrück wünscht euch eine gute Fahrt.
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1: Im Moment in Osnabrück 16 Grad, dazu Geeste ebenfalls 16 Grad. In der Region Osnabrück und im Weser-Ems-Gebiet beginnt der frühe Morgen meist grau, aber mit milder Luft bei etwa 15 bis 17 Grad. Im weiteren Verlauf bleibt es zunächst oft bedeckt, später lockert es auf und die Höchstwerte erreichen 21 bis 23 Grad.
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1: Hallo liebe Autofahrer, auf der A1 Hansa-Linie Osnabrück Richtung Münster wird im Kreuz Lotte-Osnabrück in der Überleitung zur A30 Richtung Osnabrück ein Unfall aufgenommen. Es besteht eine Ölspur und die Strecke ist mit Vorsicht passierbar. Die A2 Hannover Richtung Dortmund ist zwischen Bad Nenndorf und Lauenau gesperrt. Dort hat es einen Unfall gegeben, die Polizei ist vor Ort. Die empfohlene Umleitung führt Richtung Dortmund über die B65, Bad Nenndorf, B442 und Rodenberg. Auf der A31 Leer Richtung Meppen ist zwischen Rehde, Ems und Dörpen ein Fahrstreifen gesperrt. Geschwindigkeitsmessungen wurden uns aktuell keine gemeldet. Gute Fahrt wünscht euch Radio Osnabrück.
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1: Ich bin David Riemer. Nach den jüngsten Attacken auf mehrere Tanker in der Straße von Hormuz hat das US-Militär Ziele im Iran angegriffen. Das teilte das für den Nahen Osten zuständige Regionalkommando des US-Militärs mit.
2: Die Spannungen sind verschärft. Die USA schlagen heftig zu. 4- bis 5-mal so schwere Bombenangriffe wie vor 10 Tagen, beschrieb ein US-Regierungsbeamter. Auch die Ölsanktionen gegen den Iran wurden wieder in Kraft gesetzt. Damit soll Teheran für die Angriffe auf Handelsschiffe in der Straße von Hormuz bestraft werden. Eine neue militärische Eskalation droht. Der diplomatische Prozess ist in Stocken geraten. Der Iran wirft den USA vor, gegen das bisher erzielte Rahmenabkommen zu verstoßen und droht mit entschlossenen Gegenmaßnahmen. Aus den USA, Tina Eck.
1: Deutschland hat der NATO erneut Verteidigungsausgaben in Rekordhöhe gemeldet. Die Bundesregierung übermittelte für das laufende Jahr einen Betrag von rund 125 Milliarden Euro. Das geht aus Daten hervor, die zum Start des NATO-Gipfeltreffens in Ankara veröffentlicht wurden.
3: Gegenüber dem Vorjahr ist das eine Steigerung von rund 25%. Der Anteil der Verteidigungsausgaben am Bruttoinlandsprodukt würde auf etwa 2,7% klettern. Innerhalb der NATO geben damit nur die USA mehr Geld für Verteidigung aus als Deutschland. Die Zahlen sollen beim NATO-Gipfel vor allem den mächtigsten Gast überzeugen. US-Präsident Trump hat erst vor wenigen Tagen wieder die Ausgaben der Europäer kritisiert. Deutschlands Investitionen nannte er lächerlich. In Ankara dürfte sich nun zeigen, ob sich beide Seiten aufeinander zubewegen. Aus Berlin, Thomas Brockt.
1: Trotz ihrer Verurteilung kandidiert Frankreichs führende rechtsnationale Marine Le Pen für die Präsidentschaftswahl im kommenden Jahr. Sie wolle Revision einlegen und als Kandidatin antreten, sagte sie im französischen Fernsehen. Zuvor hatte ein Gericht sie in einem Verfahren um Scheinbeschäftigung und EU-Gelder schuldig gesprochen. Die Schweiz hat nach einem Elfmeterkrimi mit Favorit Kolumbien aus dem Turnier geworfen und darf erstmals seit 1954 wieder im Viertelfinale einer Fußball-Weltmeisterschaft antreten. Das 4:3 im Elfmeterschießen beschert dem Team das Duell mit Lionel Messi und dessen Argentiniern. Die Südamerikaner hatten zuvor spektakulär einen 0:2 Rückstand gegen Ägypten gedreht und kurz vor Schluss noch 3:2 gewonnen.
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4: Momentan liegen die Temperaturen in Osnabrück-Kalkhügel bei 15 Grad, in Goldenstedt ebenfalls bei 15 Grad. In der Nacht bleibt es meist grau, die Werte bewegen sich zwischen 15 und 17 Grad. Am Morgen lockert es stellenweise schon auf, tagsüber wechseln sich viele Wolken mit etwas Sonne ab und die Höchstwerte erreichen 21 bis 23 Grad. Der Wind bleibt meist schwach bis mäßig, nur im Adland und am Teutoburger Wald kann er etwas auffrischen. Morgen erwartet uns ein freundlicher Mix aus Sonne und Wolken bei etwas wärmerer Luft. Am Freitag und zum Wochenende wird es noch freundlicher und zunehmend sommerlich.
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4: Hallo liebe Autofahrer, auf der A1 Hansa-Linie Osnabrück Richtung Münster wird im Kreuz Lotte-Osnabrück in der Überleitung zur A30 Richtung Osnabrück ein Unfall aufgenommen. Es befindet sich eine Ölspur auf der Fahrbahn. Die Stelle ist mit Vorsicht passierbar. Die A2 Hannover Richtung Dortmund ist zwischen Bad Nenndorf und Lauenau gesperrt. Dort hat es einen Unfall gegeben. Die Polizei ist vor Ort. Als empfohlene Umleitung nutzt bitte Richtung Dortmund die B65 über Bad Nenndorf, die B442 und Rodenberg. Auf der A31 Leer Richtung Meppen ist zwischen Rehde, Ems und Dörpen ein Fahrstreifen gesperrt. Im Moment gibt es keine Geschwindigkeitskontrollen. Radio Osnabrück wünscht euch eine gute Fahrt.
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1: Im Moment in Eggermühlen 16 Grad, dazu Laaten ebenfalls 16 Grad. In der Region Osnabrück und im Weser-Ems-Gebiet ist es am frühen Morgen meist grau, aber angenehm mild mit Temperaturen zwischen 15 und 17 Grad. Im Laufe des Tages lockert es stellenweise etwas auf, vielerorts bleibt es wechselnd bis stark bewölkt und meist trocken. Am Nachmittag wird es mit 21 bis 23 Grad freundlich warm, der Wind bleibt schwach bis mäßig.
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1: Hallo liebe Autofahrer, auf der A1 Hansa-Linie Osnabrück Richtung Münster wird im Kreuz Lotte-Osnabrück in der Überleitung zur A30 Richtung Osnabrück ein Unfall aufgenommen. Es gibt eine Ölspur und die Stelle ist mit Vorsicht passierbar. Die A2 Hannover Richtung Dortmund ist zwischen Bad Nenndorf und Launau gesperrt. Nach einem Unfall ist die Polizei vor Ort. Die empfohlene Umleitung führt Richtung Dortmund über die B65, Bad Nenndorf, B442 und Rodenberg. Auf der A31 Leer Richtung Meppen ist zwischen Rehde, Ems und Dörpen ein Fahrstreifen gesperrt. Geblitzt wird nur an einer Stelle, auf der Marienstraße in Vechta. Radio Osnabrück wünscht euch eine gute Fahrt.
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1: Ich bin David Riemer. Nach Attacken auf mehrere Tanker in der Straße von Hormuz hat das US-Militär Ziele im Iran angegriffen. Das US-Regionalkommando spricht von einer Serie heftiger Angriffe. Teheran solle dafür einen hohen Preis zahlen. Mit dem neuen US-Angriff wächst die Gefahr einer erneuten militärischen Eskalation in der Region. Die Staats- und Regierungschefs der NATO-Staaten setzen die Beratungen bei ihrem Gipfel in Ankara heute fort. Am zweiten und letzten Tag des Treffens geht es unter anderem um die Frage der Lastenteilung in der Allianz zwischen den USA und den übrigen Verbündeten. Auch der Ukraine-Krieg steht auf der Tagesordnung.
2: Die Ukraine kann auf mehr Militärhilfe hoffen. Über einen Zeitraum von 2 Jahren soll es 140 Milliarden Euro für militärische Unterstützung und Ausbildung geben. Das müssen die Gipfelteilnehmer nun noch final festzurren. US-Präsident Trump hat schon zu Beginn des Gipfels erneut die europäischen Partner kritisiert. Er wirft ihnen mangelnde Unterstützung im Iran-Krieg vor. Erst heute wird klar, ob ein Eklat abgewendet werden kann und der Gipfel zum Erfolg wird. Aus Ankara, Miriam Schmidt.
1: Die Grünen erwägen die geplante Verabschiedung des Gesundheitssparpakets im Bundestag mit juristischen Schritten zu stoppen. Parteichef Banaschak bezeichnete den Gesetzentwurf von Gesundheitsministerin Wagner als Murks und kritisierte kurzfristige Änderungen in den Zeitungen der Mediengruppe Bayern. Union und SPD wollen das Sparpaket an diesem Freitag im Bundestag beschließen. Argentinien hat im Achtelfinale der Fußball-WM einen 0:2-Rückstand gedreht und nach einem Kraftakt das Viertelfinale erreicht. Gegen Ägypten siegte der Weltmeister am Ende 3:2.
3: Gut 70 Minuten läuft alles für Ägypten. Ibrahim macht nach 15 Minuten das 1:0. Kurz danach hält Torwart Schubir einen schwach geschossenen Foul-Elfmeter von Messi. Und nach Sikos 2:0 in Minute 67 riecht es in Atlanta nach Sensation. Aber Romeros Anschlusstreffer in der 79. Minute weckt den Weltmeister. Messi macht 5 Minuten später den Ausgleich, sein 21. WM-Treffer. Und in der 2. Minute der Nachspielzeit köpft Enzo Fernandes den Titelverteidiger ins Viertelfinale. Thomas Thonfeld, Sportredaktion.
1: Im Viertelfinale trifft Argentinien auf die Schweiz. Die Schweizer haben mit Favorit Kolumbien nach einem Elfmeter-Krimi mit 4:3 aus dem Turnier geworfen.
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4: Momentan haben wir in Berge 16 Grad, in Freren 17 Grad. Am frühen Morgen ist es noch meist grau. Die Temperaturen liegen angenehm mild zwischen 15 und 17 Grad. Im Laufe des Vormittags lockert es auf. Später zeigt sich häufiger die Sonne und der Wind bleibt meist schwach. Bis zum Nachmittag steigen die Werte auf 21 bis 23 Grad. Stellenweise bleibt es etwas wolkiger. Der Radio Osnabrück 3-Tage-Trend für die Region Osnabrück und das Weser-Ems-Gebiet. Morgen bleibt es freundlich mit viel Sonne und lockeren Wolken. Am Freitag wird es noch sonniger und etwas wärmer. Zum Wochenende hin setzt sich das freundliche Sommerwetter fort, dann oft sogar ungetrübt.
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4: Hallo liebe Autofahrer, auf der A1 Hansa-Linie Osnabrück Richtung Münster wird im Kreuz Lotte-Osnabrück in der Überleitung zur A30 Richtung Osnabrück ein Unfall aufgenommen. Es gibt eine Ölspur und die Strecke ist mit Vorsicht passierbar. Die A2 Hannover Richtung Dortmund ist zwischen Bad Nenndorf und Lauenau gesperrt. Dort hat es einen Unfall gegeben. Die Polizei ist vor Ort. Die empfohlene Umleitung führt Richtung Dortmund über die B65, Bad Nenndorf, B442 und Rodenberg. Außerdem gibt es auf der A2 Hannover Richtung Dortmund zwischen Wunsdorf, Kohlenfeld und Bad Nenndorf auf einer Strecke von 4 Kilometern stockenden Verkehr. Auf der A31 Leer Richtung Meppen ist zwischen Rehde-Ems und Dörpen ein Fahrstreifen gesperrt. Und uns liegt nur ein Blitzer vor, auf der Marienstraße in Vechta. Gute Fahrt wünscht euch Radio Osnabrück.
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4: Perfekt geweckt begleite ich euch heute Morgen auf Radio Osnabrück. Viel Spaß. Und jetzt für euch The Dandy Warhols mit Bohemian Like You, Love Heard Repeat von Alle Farben and Chris de Serendi und Good Old Days.

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0: Es ist 5.30 Uhr. 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
1: Guten Morgen. Aktuell meldet Bad Rothenfelde 16 Grad, dazu Kappeln 13 Grad. In der Region Osnabrück und im Weser-Ems-Gebiet startet der Mittwoch noch grau und mild mit etwa 15 bis 17 Grad. Im Laufe des Vormittags lockert es auf und später gibt es einen freundlichen Mix aus Wolken und Sonne, am Teutoburger Wald anfangs noch etwas zäher. Am Nachmittag stehen 21 bis 23 Grad bei meist schwachem, zeitweise spürbarem Wind auf dem Plan.
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1: Hallo liebe Autofahrer, auf der A2 Hannover Richtung Dortmund ist zwischen Bad Nenndorf und Lauenau die Strecke gesperrt. Nach einem Unfall ist die Polizei vor Ort. Die empfohlene Umleitung führt Richtung Dortmund über die B65 Bad Nenndorf, B442 und Rodenberg. Zwischen Wunstorf-Kohlenfeld und Bad Nenndorf stockt der Verkehr auf einer Länge von 4 Kilometern. In der Nähe von Bad Nenndorf wird auf der B65 gearbeitet. Im Kreuz Lotte-Osnabrück auf der A1 Hansa-Linie Osnabrück Richtung Münster ist die Unfallstelle in der Überleitung zur A30 Richtung Osnabrück geräumt. Auf der A31 Leer Richtung Meppen ist zwischen Rehde-Ems und Dörpen die Fahrstreifensperrung wieder aufgehoben. Außerdem wird geblitzt. Auf der A1 bei Barkum, auf der B1 bei Döttlingen sowie in der Marienstraße in Vechta. Gute Fahrt wünscht euch Radio Osnabrück.
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1: Der Mittwochmorgen auf Radio Osnabrück. Im Studio für euch heute Morgen Alexander. Einen schönen Morgen mit Radio Osnabrück.

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2: So. Eigentlich sollten hier die Nachrichten laufen. Jetzt muss ich mal ganz kurz gucken, was hier schiefgelaufen ist. Fehleranalyse. Ah, ich habe schon gefunden. Wenn man das System doppelt öffnet, dann kann es auch nicht funktionieren. So, jetzt aber einmal ganz kurz zurückgespult. Wie spät haben wir es jetzt? Naja, nicht mehr ganz, aber...
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3: Ich bin Diana Kramer. Nach den jüngsten Attacken auf mehrere Tanker in der Straße von Hormuz hat das US-Militär Ziele im Iran angegriffen. Das teilte das für den Nahen Osten zuständige Regionalkommando des US-Militärs mit. Inzwischen seien die Attacken beendet.
4: Die Spannungen sind verschärft. Die USA schlagen heftig zu. 4 bis 5-mal so schwere Bombenangriffe wie vor 10 Tagen, beschrieb ein US-Regierungsbeamter. Auch die Ölsanktionen gegen den Iran wurden wieder in Kraft gesetzt. Damit soll Teheran für die Angriffe auf Handelsschiffe in der Straße von Hormuz bestraft werden. Eine neue militärische Eskalation droht. Der diplomatische Prozess ist in Stocken geraten. Der Iran wirft den USA vor, gegen das bisher erzielte Rahmenabkommen zu verstoßen und droht mit entschlossenen Gegenmaßnahmen. Tina Eck, USA.
3: Die Staats- und Regierungschefs der NATO-Staaten setzen die Beratungen bei ihrem Gipfel in der Türkei heute fort. Am zweiten und letzten Tag des Treffens in Ankara geht es unter anderem um die Frage der Lastenverteilung zwischen den USA und den übrigen Verbündeten. Daneben geht es auch um die weitere Unterstützung der Ukraine. Die Deutsche Bahn will heute ihr drittes Sofortprogramm vorstellen. Dieses Mal geht es um eine bessere Kundeninformation bei Verspätungen und Gleiswechseln. Die ersten beiden Programme betrafen mehr Sicherheit und Sauberkeit an Bahnhöfen sowie mehr Komfort im Fernverkehr.
5: Das Hauptproblem der Bahn sind sicherlich die häufigen Verspätungen wegen der maroden Infrastruktur. Aber bis die Stellwerke, Weichen, Gleise oder Oberleitungen saniert sind, werden noch rund 10 Jahre vergehen. Die 3 Sofortprogramme sollen schneller helfen. Putztrupps säubern Bahnhöfe und Züge, Bordrestaurants werden auf Vordermann gebracht, mehr Sicherheitsleute sind unterwegs. Damit Fahrgäste künftig besser informiert werden, sollen unter anderem die Bahn-App und die Webseite genauso schnell aktualisiert werden wie etwa die Anzeigen an den Bahnhöfen. Es soll außerdem neue digitale Features geben, wie etwa Live-Karten. Ursula Winkler, Berlin.
3: Zum Sport. Argentinien hat im Achtelfinale der Fußball-WM einen 0:2 Rückstand gedreht und nach einem Kraftakt das Viertelfinale erreicht. Gegen Ägypten siegte der Weltmeister am Ende 3:2. Im Viertelfinale trifft Argentinien auf die Schweiz. Die Schweizer haben mit Favorit Kolumbien nach einem Elfmeter-Krimi mit 4:3 aus dem Turnier geworfen.
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2: 17 Grad messen wir aktuell in Natrupphagen, 16 Grad aktuell in Barnsdorf. Dazu gibt es vor allen Dingen heute über dem Osnabrücker Land und auch dem südlichen Emsland viele Wolken. Zwischen Vechta und dem Dümmer ist es stellenweise auch schon aufgelockert. Ja, und in dem Bereich gibt es heute auch die größten Sonnenchancen heute an diesem Mittwoch bei uns in Osnabrück und der Weser-Ems-Region. Ansonsten grau, bewölkt, ein bisschen Regen kann mit dabei sein. Höchstwerte heute 21 Grad. Dazu gibt es einen Bögenwind aus westlichen Richtungen. Heute Abend lockert es dann vor allen Dingen so Richtung Oldenburger Münsterland immer wieder auf. Ansonsten bleibt es dicke, fette, bewölkt bei tiefstens 15 Grad. Der Radio Osnabrück 3-Tage-Trend. Morgen erst Wolken, später dann mehr Sonne bei 22 Grad. Am Freitag und am Samstag dann ganz viel Sonne und Höchstwerte von bis zu 28 Grad.
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2: Um 4:06, moin liebe Autofahrer. Hinweis für die Autobahn 2 Hannover in Richtung Dortmund. Die ist aktuell nach einem Unfall gesperrt zwischen Bad Nenndorf und Launau. Und zwar in beiden, nicht in beide Richtungen, voll gesperrt in Richtung Dortmund. Die Radio Osnabrück-Umleitung ist die B65 Bad Nenndorf B442 und dann über Rodenburg wieder zurück auf die Autobahn 2. Ihr könnt euch vorstellen, auf der Umleitung ist eine ganze Menge los und auf der Autobahn selber aktuell eine Dreiviertelstunde Schlange stehen. Haltet durch. Radio Osnabrück ist bei euch. Und es wird auch geblitzt heute Morgen. Unter anderem in Schlepe an der B402 und zwar in Höhe des Bahnhofs in Richtung Meppen. Und der Landkreis Osnabrück, der ist heute planmäßig unterwegs in Wallenhorst. Und falls ihr Ergänzungen habt, gerne melden bei uns 0541 77 70 50. Telefon, WhatsApp, beides funktioniert. Radio Osnabrück sagt schon mal vielen Dank und wünscht eine gute Fahrt in diesem Mittwoch.
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2: Auf geht's, Bergfest. Ich darf euch begleiten. Ich bin der Thomas. Guten Morgen.
0: Guten Morgen, ey.

0: Unternehmer und Bewerber gezielt zusammenbringen. Guten Morgen, ist Radio Osnabrück perfekt geweckt. Mittwochmorgen, 10 Minuten nach 6. Und genau das passiert im neuen Welcome and Work Center des Landkreises Osnabrück an dieser zentralen Stelle. Da sollen halt Unternehmen und internationale Talente quasi zusammengeführt werden, die dann später im Landkreis arbeiten wollen. Das Prinzip, das hat uns Nadine Nuxoll erklärt. Sie ist die Leiterin für den Bereich Migration bei der Maßarbeit.
1: Zum einen geht es darum, dass wir in unserem Bewerberpool, den wir ja bei der Maßarbeit schon haben, Personal suchen für Unternehmen und gleichzeitig die Bewerber dabei unterstützen, sich für diese Jobs zu qualifizieren. Und gleichzeitig, wenn das aber mal nicht glückt oder in den Fällen, wo wir direkt keine Fachkraft da haben, versuchen wir dann eben auch Fachkräfte aus dem Ausland zu finden.
0: Ja, und diese Fachkräfte aus dem Ausland sollen dann auch langfristig bei uns bleiben und hier gehalten werden. Mit dem Welcome and Work Center werden zwei Angebote des Landkreises zu einem zusammengebündelt. Einmal die der Wirtschaftsförderung Vigos und auf der anderen Seite die der Maßarbeit für die Zugewanderten.
1: Das Welcome and Work Center steht erstmal jeder Person offen. Also zu unserer Zielgruppe gehören eben Unternehmen, ganz klar, und unter den Zugewanderten alle. Also es ist im Prinzip egal, ob ich schon hier bin, ob ich schon im Landkreis wohnhaft bin oder ob ich quasi noch im Ausland bin und gerne in den Landkreis kommen möchte.
0: Tja, wenn die Leute schon mal hier sind, dann ist das Welcome and Work Center dafür da, dass beide Seiten begleitet werden, persönlich, also die Unternehmen und auch die Zugewanderten werden so ein bisschen an die Hand genommen. Und das kommt sehr gut an, hat uns zumindest die Leiterin des Fachkräftebüros der Vigos, Sandra Schürmann, verraten.
2: Viele geben den Ansatz wieder, dass gerade diese Transparenz oder auch eine Schnittstelle, die alle Themen mitdenkt, für den Landkreis Osnabrück gefehlt hat. Das ist etwas, was gut ankommt. Direkt sind die ersten Beratungsanfragen von Unternehmen aufgeploppt, weil dann vielleicht doch die ein oder andere Öffentlichkeitsarbeitsmaßnahme gewirkt hat und wir so ein bisschen präsent schon sind.
0: Seit knapp 4 Wochen gibt es beim Landkreis Osnabrück das Welcome and Work Center. Hier sollen Firmen und Fachkräfte auch aus dem Ausland zusammengeführt werden. Weitere Infos gibt es natürlich online. Die Suchmaschine eures Vertrauens wird euch da sicherlich weiterhelfen und gehört davon bei uns bei Radio Osnabrück. Ihr wisst ja, bei uns bei Radio Osnabrück, da hört ihr mal, was los ist. Wir drücken die Daumen, dass es ganz, ganz, ganz viel Matches in dem Bereich geben wird. Fachkräftemangel ist ja ein großes Thema, ne?

0: So klingt euer Mittwochmorgen mit uns. Radio Osnabrück ist hier. Perfekt geweckt. Kurzer Blick zur 8 Minuten vor 6:30. Aber wir können auch mehr als Musik. Wir können auch das Neueste aus Osnabrück und der Weser-Amstel. Und heute Morgen kümmert sich Clara um die Regionalnachrichten. Guten Morgen.
1: Guten Morgen, Thomas.
0: Um was geht's denn gleich unter anderem?
1: In Nebenbüren werden Jugendliche gesucht, die einen 13-Jährigen angegriffen haben. Mehr Infos dazu gibt es gleich in den Radio Osnabrück Regionalnachrichten. Ihr wisst ja, bei uns hört ihr, was los ist.
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1: Ich bin Clara, guten Morgen. Vorgestern wurde ein 13-jähriger Junge in Ibbenbüren angegriffen. Am oberen Markt beim Brunnen haben zwei Unbekannte den Jungen an die Wand gedrückt und in den Schwitzkasten genommen. Dabei erlitt der Junge leichte Verletzungen. Die Angreifer bezichtigten den 13-Jährigen angeblich, ihren E-Scooter beschädigt zu haben. Als der Junge um Hilfe rief, flüchteten die Jugendlichen. Eine Beschreibung der Angreifer findet ihr im Presseportal der Polizei Steinfurt. Zwei Trickbetrüger haben am Freitag ein älteres Ehepaar in Bramsche beklaut. Einer der beiden angeblichen Schrotthändler verhandelte mit dem Ehepaar über den Verkauf eines alten Vertikutierers. Mehr Infos dazu hat Radio Osnabrück-Kollege Mirko.
2: Währenddessen ist der andere Betrüger unbemerkt ins Haus eingebrochen. Als die beiden später wieder weg waren, bemerkte das Ehepaar, dass ihnen Gold, Bargeld, persönliche Dokumente und ein Vertikutierer fehlte. Eine genaue Beschreibung der Täter findet ihr auf dem Presseportal der Polizei Osnabrück.
1: In Nordhorn ist vor kurzem der Akku eines Pedelecs während des Ladevorgangs explodiert. Der Akku war in einem verschlossenen Kellerraum eines Mehrfamilienhauses, als er explodierte. Danach fing er an zu brennen. Die Feuerwehr Nordhorn brach die Tür auf, um den Brand zu löschen. Verletzt wurde niemand. In Niedersachsen ist der E-Scooter nicht mehr wegzudenken. Die Verbraucherzentrale Niedersachsen warnt allerdings aktuell, nicht jedes Modell, das online angeboten wird, darf auf deutschen Straßen genutzt werden. Nicht alle besitzen eine gültige Betriebserlaubnis und überschreiten die Höchstgeschwindigkeit von 20 km/h. Dazu muss der Besitzer des E-Scooters eine Kfz-Haftpflichtversicherung abschließen. Wenn keine gültige Betriebserlaubnis vorhanden ist, droht ein Bußgeld von 70 Euro. Bei fehlender Versicherung kann es zu Geldstrafe, Freiheitsstrafe und Punkten in Flensburg kommen. In der JVA für Frauen in Vechta ist gestern Morgen Kohlenmonoxid aus der Küche ausgetreten. Die dort beschäftigten JVA-Insassen mussten evakuiert werden. Die Feuerwehr lüftete den Bereich. Bei dem Vorfall wurde niemand verletzt. Warum Kohlenmonoxid ausgetreten ist, ist bislang noch unklar. Soweit die Radio Osnabrück Regionalnachrichten. 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
4: 17 Grad messen wir aktuell in Riemsloh, 17 Grad aktuell auch auf dem Sendemast in Lingen. Ich habe noch ein paar Zahlen für euch. Eine Sonnenstunde gibt es heute in Bramsche, bis zu 6 Sonnenstunden in Vechta, merkt man auch so ein bisschen am Wetter. Aber aktuell ist es eine Linie nordöstlich von Kloppenburg-Diepholz, da ist es sonnig. Ansonsten haben wir dichte Wolken über unseren Köpfen. Aktuell im Laufe des Tages kann es auch mal wieder ein bisschen tröpfeln. Tageshöchstwerte heute bei 21 Grad, dazu gibt es einen böigen Westwind. Heute Abend, da kann es vor allen Dingen zwischen Vechta und Dümmer, da wo jetzt schon große Wolkenlücken sind, weiter auflockern. Ansonsten geht es bewölkt durch den Abend, durch die Nacht bei Tiefstwerten von 15 Grad.
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4: Um gleich 6:45, moin liebe Autofahrer, bitte aufpassen auf der Autobahn, nee, auf der Bundesstraße 51, so ist richtig. In beiden Richtungen zwischen Diepholz und Lehmbruch, da sind nämlich Hunde auf der Bundesstraße. Bitte vorsichtig fahren, B51, Hunde in beiden Richtungen zwischen Diepholz und Lehmbruch, passt bitte auf. Dann haben wir eine Sperrung auf der Autobahn 2 Hannover in Richtung Dortmund zwischen Bad Nenndorf und Launau nach einem Unfall. Da geht aktuell gar nichts, die Radio Osnabrück-Umleitung ist die B65, Bad Nenndorf, B442 und Rodenberg und dann wieder zurück auf die A2. Aktuell ab Bad Nenndorf Stop and Go. Aber ich sehe auch, dass auf der Umleitungsstrecke eine ganze Menge los ist. Vielleicht habt ihr die Möglichkeit, das Ganze zu empfahren. Ansonsten sieht es aktuell noch ganz gut aus auf den Straßen hier bei uns in Osnabrück und der Weser-Ems-Region, aber es wird geblitzt. Unter anderem in Auden zur Radde und zwar im Bereich der Bushaltestelle Richtung Welte. Danke Manni. In Glane steht ein Anhänger an der Lara-Straße an der 70er. Dann steht die Rennleitung aktuell in Schleper an der B402 und zwar kurz hinterm Bahnhof in Richtung Meppen an der 70er. Und der Landkreis Osnabrück, der ist heute planmäßig in Wallenhorst unterwegs. Falls ihr auch was gesehen habt, was nicht auf oder an die Straße gehört, gerne melden. 0541 7 70 70 50. Telefon, WhatsApp, beides funktioniert. Radio Osnabrück sagt schon mal vielen Dank und wünscht eine gute Fahrt.
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4: Ja, ich gucke ganz kurz auf den Kalender. Heute ist Mittwoch, oder wie ist das hier? Ist es Mittwoch, oder was?
7: Es ist Mittwoch.
4: Ach, Mittwoch, ja. Ja, wenn das so ist. Ich bin der Thomas.

von 7 ist Radio Osnabrück perfekt geweckt. Schön, dass wir heute Morgen zusammen aufstehen. Ihr vom Radio, ich im Radio. Ich bin der Thomas. Wunderschönen guten Morgen. Und jetzt gibt es zwei Musik. Da haben sich zwei richtig große musikalische Größen zusammengetan. Einmal eine Band, die seit den frühen 2000ern diverse Rekorde gebrochen hat. Und zwar Coldplay. Und dann gibt es die Jungs von BTS, die aktuell unter anderem mit Swim in den Charts vertreten sind in Deutschland. Und die Jungs von BTS, haltet euch fest, sie sind am Wochenende auf Tour. Und zwar geben sie zwei Konzerte am Samstag und am Sonntag in München. Ich habe jetzt nicht nachgeschaut, ich gehe davon aus, sie sind ausverkauft. Und Coldplay, die gehen wahrscheinlich nächstes Jahr wieder auf Tour. Die haben sich 2006 gedacht, ach nee, wisst ihr was, wir haben so viel gemacht, wir runden es mal ein bisschen aus. Und jetzt sind sie zusammen. My Universe aus dem Jahr 2021 hier bei uns bei Radio Osnabrück.

0: Kuckuckes Radio aus Hamburg, ganz kurz auf die Straßenhinweis für den Bereich Sutterhauser Straße zwischen Holzhausen und Hagen. Die ist aktuell gesperrt, hier ist nämlich ein Baum umgestürzt, also aktuell könnt ihr nicht von Holzhausen nach Hagen fahren. Die Straße ist im Moment gesperrt, weil da ein Baum umgestürzt ist. Plant das bitte mit einer eurer Planung. Apropos Planung, falls ihr jetzt gerade so am Küchentisch, am Frühstückstisch sitzt und euch fragt, so Mensch, wie wird denn dieser Tag heute? Ja, wir haben da so ein paar sachdienliche Hinweise für euch.
1: 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Widder.
2: Heute ist ein guter Tag für klärende Gespräche oder Lernaufgaben. Der Verstand steht Ihnen wie ein treuer Diener zur Verfügung und scheint nur darauf zu warten, herausgefordert zu werden.
3: Stier.
2: Ein Schuss Pioniergeist hebt Sie über die Alltagsroutine hinaus. Sie bringen jetzt fast mühelos Projekte ins Rollen. Körperliche Arbeit bewältigen Sie mit Leichtigkeit.
3: Zwillinge.
2: Sie mögen den Tag mit Schwung und Elan beginnen. Nach einigen Stunden dürften Sie eine Tendenz zum Detail bemerken. Sie sollten sich vermehrt den kleinen alltäglichen Dingen widmen.
3: Krebs.
2: Nahezu alles, was Sie tun, gelingt. Sie haben ein glückliches Händchen und können auch hartnäckige Widerstände relativ leicht überwinden. Handeln Sie, wenn Sie etwas erreichen wollen.
3: Löwe.
2: Wirklichkeit und Traum liegen für Sie nahe beieinander. Durch Musik oder Spaziergänge in der Natur können Sie die Schwelle zur Welt der Fantasie leicht überschreiten. Genießen Sie es.
3: Jungfrau.
2: Sorgen Sie für Ihr Wohlbefinden und fordern Sie heute nicht zu viel von sich selbst. Sie dürften leicht ungehalten reagieren, wenn jemand Erwartungen an Sie stellt.
3: Waage.
2: Das Zusammensein mit einem lieben Menschen kann Ihnen heute das Wohlbefinden vermitteln, das Sie brauchen. Falls das nicht geht, greifen Sie doch mal wieder zum Telefon und rufen Sie an.
3: Skorpion.
2: Lassen Sie es sich heute gut gehen. Ein paar gemütliche Stunden mit der Familie steigern die Lebensfreude. Auch in Ihre Beziehungen können Sie sich heute mit viel Herz einbringen.
3: Schütze.
2: Was Sie heute brauchen, ist Ruhe und vielleicht mal ein Lob. Sie haben sich die letzten Tage genug verausgabt. Es ist an der Zeit, für den Fleiß die Lorbeeren zu ernten.
3: Steinbock.
2: Sie haben vermutlich viele Vorstellungen, was das Leben bieten könnte. Aber heute haben Sie wenig Lust, die konkreten Schritte zu unternehmen, die nötig wären, um eine Vision in die Realität umzusetzen.
3: Wassermann.
2: Wenn Sie wollen, können Sie heute ein paar anregende und gleichzeitig wohltuende Gespräche mit einem Partner oder einem alten oder neuen Bekannten führen. Nehmen Sie Kontakt auf.
3: Fische.
2: Setzen Sie heute Ihre Energie ein, sonst fühlen Sie sich unzufrieden und reagieren gereizt. Sportliche Aktivitäten helfen Ihnen, den Kopf wieder frei zu bekommen.
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8 Minuten vor 7 ist Radio Osnabrück perfekt gewählt. Es ist Mittwoch. Schön, dass wir zusammen in diesen neuen Tag starten. Gleich um 7 hört er, was los ist. Da gibt es die Radio Osnabrück Nachrichten und nach 7. Coole 80er für euch. Alex O'Neill. On Fake. Und wir haben noch einen richtig schönen Klassiker aus den 90ern rausgesucht.

0: Also ich, ganz ehrlich, ja, was machen wir jetzt? Wir dranbleiben, ne?
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1: Ich bin Diana Kramer. Die Staats- und Regierungschefs der NATO-Staaten setzen heute ihren Gipfel in der Türkei fort. Am zweiten und letzten Tag geht es unter anderem um die Frage der Lastenverteilung in der Allianz zwischen den USA und den übrigen Verbündeten. Auch der Ukraine-Krieg steht auf der Tagesordnung.
2: Die Ukraine kann auf mehr Militärhilfe hoffen. Über einen Zeitraum von 2 Jahren soll es 140 Milliarden Euro für militärische Unterstützung und Ausbildung geben. Das müssen die Gipfelteilnehmer nun noch final festzurren. US-Präsident Trump hat schon zu Beginn des Gipfels erneut die europäischen Partner kritisiert. Er wirft ihnen mangelnde Unterstützung im Irankrieg vor. Aus Ankara, Miriam Schmidt.
1: Bedrohungen, Angriffe und Schläge. In den ersten 5 Monaten dieses Jahres sind mehr als 6.300 Beschäftigte der Bahn und Beamte der Bundespolizei Opfer von Straftaten geworden. Das teilte das Bundesinnenministerium auf eine Anfrage des linken Abgeordneten Dietmar Bartsch mit. In den meisten Fällen ging es um Körperverletzung und Bedrohungen. Bartsch befürchtet einen neuen Negativrekord für dieses Jahr und fordert mehr Maßnahmen zum Schutz des Bahnpersonals. Im Nahen Osten wächst die Gefahr einer erneuten militärischen Eskalation. Nach Attacken auf mehrere Tanker in der Straße von Hormuz hat das US-Militär Ziele im Iran angegriffen. Teheran solle einen hohen Preis für Attacken auf Handelsschiffe mit zivilen Besatzungen zahlen, heißt es. Washington macht für die Angriffe den Iran verantwortlich. Zum Sport. Argentinien steht im Viertelfinale der Fußball-WM. Die Weltmeister drehten gegen Ägypten einen 0:2 Rückstand und gewannen am Ende 3:2.
3: Gut 70 Minuten läuft alles für Ägypten. Ibrahim macht nach 15 Minuten das 1:0. Kurz danach hält Torwart Schubir einen schwach geschossenen Foul-Elfmeter von Messi. Und nach Sikos 2:0 in Minute 67 riecht es in Atlanta nach Sensation. Aber Romeros Anschlusstreffer in der 79. Minute weckt den Weltmeister. Messi macht 5 Minuten später den Ausgleich, sein 21. WM-Treffer, und in der 2. Minute der Nachspielzeit köpft Enzo Fernandez den Titelverteidiger ins Viertelfinale. Thomas Thonfeld, Sportredaktion.
1: Im Viertelfinale trifft Argentinien auf die Schweiz. Die Schweizer hatten mit Favorit Kolumbien nach einem Elfmeter-Krimi mit 4:3 aus dem Turnier geworfen.
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5: Aktuell messen wir 18 Grad in Borglo, 16 Grad in Lastrup. Das deutsche Wetter ist ein bisschen zweigeteilt. Wir erwarten heute bis zu 30 Grad in Südwestdeutschland, so Richtung Freiburg zum Beispiel. Auf Rügen, da wären es zu 19 Grad. Dazwischen liegt so ein Wolkenband zwischen diesen beiden Wetterzonen und wir sind quasi mittendrin. Wir haben also eine ganze Menge Wolken heute über Osnabrück und der Weser-Ems-Region. Richtung Bremen, da schaut auch mal so ein bisschen die Sonne raus. Ansonsten Richtung Münsterland ist es heute eher bewölkt. Im Laufe des Tages kann es überall auch ein bisschen Regen geben. Maxi-Wert heute 21 Grad. Dazu wird ein böiger Westwind heute Abend. Und in der Nacht bleibt es bei Wolken im Westen. Auflockung dann eher so Richtung östliches Sendegebiet. Es geht runter bis auf 15 Grad. Der Radio Osnabrück 3-Tage-Trend. Morgen erst Wolken, später dann auch mehr Sonne bei 22 Grad. Am Freitag und am Samstag ganz viel Sonne und Höchstwerte von bis zu 28 Grad.
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5: Um 4 nach 7, moin liebe Autofahrer. Es stockt auf der Autobahn 33 Osnabrück in Richtung Bielefeld zwischen dem Kreuz Osnabrück Süd und Hardeberg auf 1 Kilometer 5 Minuten plus. A2 Hannover in Richtung Dortmund zwischen Bad Alsen und dem Kreuz Bad Oeynhausen 6 Kilometer Stop and Go 10 Minuten plus. Stadtverkehr Osnabrück, es stockt in Sutthausen vor der Baustelle stadteinwärts aktuell 10 Minuten plus. Und ein Hinweis, die Sutthauser Straße zwischen Holzhausen und Hagen ist aktuell in beide Richtungen gesperrt. Hier ist kein Durchkommen, weil ein Baum umgestürzt ist. Busse werden umgeleitet. Wenn ihr euch auskennt, dann fahrt drumherum. Betrifft, wie gesagt, die Sutthauser Straße zwischen Holzhausen und Hagen aktuell voll gesperrt. Und es wird auch voll geblitzt. Sagt man das so? Keine Ahnung. In Osnabrück habt ihr einen Anhänger entdeckt. Wersener Straße, und zwar beim Erdbauhäuschen beidseitig. In Schlepper stehen sie aktuell, B402, kurz hinter Bahnhof Richtung Meppen an der 70er. In Auen kannst du euch erwischen, zur Radar an der Bushaltestelle Richtung Werlte. In Glane wird geblitzt, Lara-Straße an der 70er, hier steht ein Anhänger. Und der Landkreis Osnabrück, der blitzt heute planmäßig in Wallenhorst. Und falls ihr Ergänzungen habt, Staus, Blitzer, Gefahrenstellen, Sperrungen, gerne melden bei uns 0541 77 70 50. Telefon Telefon und WhatsApp, beides funktioniert. Und diese Nummer, Radio Osnabrück sagt schon mal vielen lieben Dank und wünscht eine gute Fahrt in Richtung Bergfest.
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5: Ja, meine sehr verehrten Damen und Herren, es ist Mittwochmorgen. Mein Name ist Thomas, Kollege ist gerade da. Was hast du auf dem Herzen?
7: Wisst ihr, was mir letztens aufgefallen ist und mich wirklich verwirrt?
5: Was denn?
7: Dass ich im selben Jahr geboren bin wie alte Menschen. Wie kann das sein?

0: Windenergie ist auf dem Vormarsch. Guten Morgen, ist Radio Osnabrück, perfekt geweckt. Mittwochmorgen, 13 Minuten nach 7 war es gleich. Ja, weil der Wind keine Rechnung schickt, da werden immer mehr Windräder aufgestellt bundesweit. Das ist auch der Plan für den Bereich Halterbergsfeld im Osten der Stadt Osnabrück. Hier sollen auch Windenergieanlagen entstehen, aber vorher, da muss noch der Flächennutzungsplan für diesen Bereich geändert werden. Frage ist natürlich, warum ausgerechnet hier Windräder entstehen sollen? Das hat uns der Leiter des Fachbereichs Städtebau bei der Stadt Osnabrück, Holger Clodius, verraten.
1: Wir haben insgesamt gesetzgeberische Vorgaben, auf die wir reagieren. Es gibt das sogenannte Windenergieflächenbedarfsgesetz und in dem hat der Bund festgelegt, wie viel Flächen in den Bundesländern für Windenergieanlagen zur Verfügung gestellt werden soll. Und das bedeutet für die Stadt Osnabrück, dass wir eben auch Flächen beitragen müssen, um das Ziel der Windenergiebeschleunigung bzw. des Ausbaus zu leisten.
0: Auf dem Gebiet der Stadt Osnabrück müssen 2 Hektar für Windenergie ausgewiesen werden. Im Bereich Halterbergsfeld, da stehen dann sogar 4 Hektar zur Verfügung, sobald der Flächennutzungsplan geändert worden ist. Und das soll im Laufe des nächsten Jahres passieren. Aber nicht nur der Bund, sondern auch die Stadt selbst hat Interesse daran, diese Fläche für Windräder zur Verfügung zu stellen.
1: Die Stadt Osnabrück hat ja das Ziel, bis 2040 klimaneutral zu sein. Und wenn wir dort 3 bis 4 Anlagen werden errichten können und man pro Anlage 2 bis 3 Megawatt rechnet, dann ist das eben eine starke Größenordnung an regenerativ zu erzeugender Energie, die eben auch ihren Beitrag zur Klimaneutralität leisten kann.
0: Tja, wir sind in Deutschland, vorher braucht man eine Baugenehmigung für die Windräder. Und bevor diese Baugenehmigung erteilt werden kann, dann muss halt der Flächennutzungsplan geändert werden. Und dabei schaut die Stadt Osnabrück auch auf die Frage, was für und gegen Windräder im Bereich Halterbergsfeld spricht.
1: Wir halten zwar den Standort grundsätzlich für geeignet, aber jetzt beginnt ja auch die Phase, in der wir dort genauer hinschauen. Und dazu gehören dann insbesondere noch durchzuführenden Untersuchungen zu Schall, Artenschutz, Fauna und Verträglichkeitsuntersuchungen zu angrenzenden Gebieten. Und wir werden sehen, insbesondere was das Thema Artenschutz dann für Aussagen treffen wird.
0: Im Bereich Halterbergsfeld im Osten von Osnabrück, da sollen Windräder entstehen. Was vorher gemacht werden musste, das hat uns Holger Clodius verraten. Er ist der Leiter des Fachbereichs Städtebau bei der Stadt Osnabrück. Die Unterlagen für die Änderung des Flächennutzungsplans, die könnt ihr euch übrigens angucken, entweder online auf der Internetseite der Stadt Osnabrück oder ganz klassisch analog bis zum 7. August im Dominikanerkloster in Osnabrück. Wir bleiben dran an diesem Thema. 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
1: Aus der Musik eures Lebens, Miles Smith, Nice to meet you hier bei uns bei Radio Osnabrück. Perfekt geweckt, gleich 7:55. Nice to meet you, Clara. Guten Morgen.
2: Moin.
1: Wir sind jetzt hier nicht zum Date verabredet, sondern wir arbeiten hier so ein bisschen, ne?
2: Sisi.
1: Gleich um 9:30 gibt es die Radio Osnabrück regionale Richtung. Um was geht's da unter anderem?
2: Ein Mann aus Meppen steht nächste Woche vor Gericht. Er soll fast 11.500 Euro ergaunert haben. Mehr Infos gibt's gleich in den Radio Osnabrück Regionalnachrichten. Ihr wisst ja, bei uns hört ihr, was los ist.
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0: Es ist 7.30 Uhr.
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2: Ich bin Clara, guten Morgen. Nächste Woche Montag steht ein 32-jähriger Mann aus Meppen vor dem Landgericht Osnabrück. Ihm werden 34 Fälle des Betrugs vorgeworfen. Dabei soll er insgesamt fast 11.500 Euro ergaunert haben. Im Jahr 2020 soll er mit unterschiedlichen Alias-Personalien verschiedene Waren auf Internetplattformen angeboten haben. Die Waren hat er nach Erhalt des Geldes allerdings nicht versendet. Außerdem soll er eine Liebesbeziehung vorgetäuscht und sich nahezu 3.000 Euro geliehen haben, die er nie zurückgegeben hat. Vorgestern wurde ein 13-jähriger Junge in Ibbenbüren angegriffen. Am oberen Markt beim Brunnen haben zwei Unbekannte den Jungen an die Wand gedrückt und ihn in den Schwitzkasten genommen. Dabei erlitt der Junge leichte Verletzungen. Die Angreifer bezichtigten den 13-Jährigen angeblich, ihren E-Scooter beschädigt zu haben. Als der Junge um Hilfe rief, flüchteten die Jugendlichen. Eine Beschreibung der Angreifer findet ihr im Presseportal der Polizei Steinfurt. Die Polizei hat gestern einen 57-jährigen Mann in Vechta aus dem Verkehr gezogen. Dabei kam heraus, dass der Mann mit fast 2 Promille Alkoholintus Auto gefahren ist. Die Weiterfahrt wurde verboten, eine Blutprobe angeordnet und der Führerschein beschlagnahmt. In Niedersachsen ist der E-Scooter nicht mehr wegzudenken. Die Verbraucherzentrale Niedersachsen warnt allerdings aktuell, nicht jedes Modell, das online angeboten wird, darf auf deutschen Straßen genutzt werden. Nicht alle besitzen eine gültige Betriebserlaubnis und überschreiten die Höchstgeschwindigkeit von 20 km/h. Dazu muss der Besitzer des E-Scooters eine Kfz-Haftpflichtversicherung abschließen. Wenn keine gültige Betriebserlaubnis vorhanden ist, droht ein Bußgeld von 70 Euro. Bei fehlender Versicherung kann es zur Geldstrafe, Freiheitsstrafe und Punkten in Flensburg kommen. 2 Trickbetrüger haben am Freitag ein älteres Ehepaar in Bramsche beklaut. Einer der beiden angeblichen Schrotthändler verhandelte mit dem Ehepaar über den Verkauf eines alten Vertikutierers. Mehr Infos dazu hat Radio Osnabrück-Kollege Mirko.
3: Währenddessen ist der andere Betrüger unbemerkt ins Haus eingebrochen. Als die beiden später wieder weg waren, bemerkte das Ehepaar, dass ihnen Gold, Bargeld, persönliche Dokumente und ein Vertikutierer fehlte. Eine genaue Beschreibung der Täter findet ihr auf dem Presseportal der Polizei Osnabrück.
2: Soweit die Radio Osnabrück Regionalnachrichten. 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
5: Aktuell 17 Grad in Menzlage, 16 Grad in Damme. Dazu gibt es vor allen Dingen im Osnabrücker Land und im südlichen Emsland viele Wolken. Von Nordosten her gibt es auch mal ein paar Auflockerungen, Aufheiterungen. Nordöstlich an der Linie Vechta-Diepholz, da scheint zum Beispiel aktuell Sonne. Ja, und in dem Bereich, also sagen wir mal im nordöstlichen Sendegebiet, da sind die Sonnenchancen heute auch am größten. Ansonsten bleibt es eher grau und bewölkt. Hier und da kann auch ein bisschen Regen mit dabei sein. Tageshöchstwert heute 21 Grad. Dazu gibt es einen Böenwind aus westlichen Richtungen. Heute Abend lockert es dann wieder mehr im Oldenburger Münsterland auf. Ansonsten bleibt es bewölkt. Das alles bei Tiefstwerten um die 15 Grad.
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5: Gleich 7:45 Uhr, moin liebe Autofahrer. Es staut sich auf der Autobahn 33 Osnabrück in Richtung Bielefeld zwischen dem Südkreuz und Haderberg auf 1 Kilometer. Plane bitte 5 Minuten mehr. Ein A2 Hannover-Dortmund zwischen Bad Eilsen und dem Kreuz Bad Oeynhausen gibt es aktuell 7 Kilometer Stop-and-Go, knappe 10 Minuten plus. Stadtverkehr Osnabrück, hier stockt es in Sutthausen vor der Baustelle. Stadteinwärts aktuell knapp 10 Minuten plus, wenn ihr aus der Stadt rausfahren möchtet. Aktuell bitte mehr 5 Minuten mehr einplanen. Und eine gute Nachricht von der Sutthauser Straße zwischen Holzhausen und Hagen ist wieder frei. Feuerwehr hat den Baum weggemacht. Vielen Dank dafür. Da könnt ihr also wieder jetzt durchfahren. Aber nicht zu schnell fahren. Es wird geblitzt. Unter anderem in Osnabrück an der Rheiner Landstraße unter der Brücke fieses Ding auch schon mal fast erwischt worden da. Ja, ich fahre sonst immer vorschriftsmäßig. Naja, fast immer. Bußgeldstellen sagen was anderes. Ein anderes Thema. B402 in Schleper. Da wird ebenfalls geblitzt und zwar am Bahnhof in Richtung Meppen an der 70er. In Auen stehen sie aktuell zur Radde im Bereich der Bushaltestelle in Richtung Werlte. In Glane habt ihr einen Anhänger entdeckt. Lara Straße an der 70er. Noch ein Anhänger in Osnabrück an der Wersener Straße und zwar in Höhe des Erdbeerhäuschens. Beidseitig wird geblitzt und der Landkreis Osnabrück, der Verkehr blitzt heute planmäßig in Wallenhorst. Einen habt ihr entdeckt, Anhänger in Lechting, Osnabrücker Straße aus Richtung Haste. Und falls ihr noch mehr entdeckt habt, Staus, Blitzer, Gefahrenstellen, gerne melden bei uns. 0541 7 70 70 50. Ihr könnt anrufen, ihr könnt eine WhatsApp schicken, Telefon, WhatsApp, Text, Sprachnachricht, alles funktioniert. Radio Osnabrück sagt schon mal vielen Dank fürs Melden und wünscht eine gute Fahrt in diesem Mittwoch.
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5: Bergfest, meine sehr verehrten Damen und Herren. Wir freuen uns, dass wir zusammen wieder vom Radio versammelt sind. Und jetzt gibt's, wenn ihr mich fragt, den Sommerhit des Jahres 2026.
7: Brauche mehr Details.
5: Kein Problem. Bowser, Magnetic. Ich bin der Thomas. Reicht das? Moin.
8: Sportfreunde, raus aus den Betten und hinein in die Bewegung. 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

0: Guten Morgen, ist Radio Osnabrück, perfekt geweckt, Mittwochmorgen, gleich 18 Minuten vor 8. Ich gehe mal davon aus, dass ihr auch so ein Smartphone entweder gerade in der Hand habt oder in der Nähe habt. Mittlerweile kann man ja auch gar nicht mehr ohne. Und es gibt auch eine ganze Menge Apps für Smartphones. Natürlich die allerwichtigste App, wenn ihr jetzt in Urlaub fahren solltet, die Radio Osnabrück App. Könnt ihr euch kostenlos runterladen, dann könnt ihr unter anderem die Nachrichten zurückhören. Ihr könnt den Livestream hören, ihr könnt unsere Mediathek von da aus direkt aufrufen. Also ein guter Tipp für den Urlaub. Ich finde es aber ganz witzig, wenn man so durch Dänemark zum Beispiel fährt oder durch Polen fährt und dann hört man plötzlich irgendwie Radio Osnabrück über die App. Ist schon ganz cool. Und ich hatte am Samstagabend noch eine angeregte Diskussion über das Thema Apps, was man dabei haben sollte. Und für mich als Musikfan ist Shazam eine ganz wichtige App. Falls ihr die nicht kennt, gar kein Problem. Das ist eine App, die braucht nur im Idealfall ein paar Sekunden Bruchteil und kann sagen, das, was gerade im Radio läuft, war zum Beispiel I'm Too Sexy von Right Said Fred. Also das ist eine Musikerkennungssoftware. Und die wird natürlich weltweit genutzt. Das ist keine neue Erfindung. Gibt schon seit ein paar Jahren. Ich nutze sie auch seit ein paar Jahren. Zuverlässiges Thema. Und jetzt kommt ein Mann aus Aserbaidschan, der hat es geschafft, im Frühjahr diesen Jahres auf Platz 18 dieser globalen Shazam-Chart zu landen. Also der 18. meistgesuchteste Song auf dem ganzen Planeten, muss ich mir vorstellen. Der Mann, der heißt Ilham Osmanov, kommt aus Baku und ist unterwegs als DJ Ilham. Und er hat Platz 18 geschafft mit dem, was wir jetzt hören. 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

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Folgen Sie bitte auf der 31 Lingen-Map. Inzwischen der Raststätte Emsfechte und Wiedmarschen liegen Gegenstände auf der Autobahn.

0: 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Nochmal die 31, diesmal Lingen-Meppen. In der Ausfahrt Lingen, da liegt ein Fahrzeug, nee, gar nicht wahr, da liegt ein Verkehrszeichen auf der Autobahn. Bitte aufpassen auf der Autobahn 31 Lingen-Meppen. Ein herrenloses Verkehrszeichen in der Ausfahrt Lingen. Passt ihr bitte auf, Radio Osnabrück wünscht euch eine gute Fahrt. Was ist denn da los auf der 31? Gleich um 8 hört erstmal, was los ist. Da gibt es die Radio Osnabrück Nachrichten, danach gibt es wieder Verkehrsmeldungen und danach gibt es Musik. Wir schauen mal ganz kurz, was sich in der Schatzkiste...
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0: Naja, nein, du bist... Ja, mehr. Jetzt habe ich wieder... Was sich in der Schatzkiste verbirgt, so viel Knöpfe. David Bowie ist mit dabei.
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0: Ja, Let's Dance heißt der Song, noch mehr. Ah, ich sehe da einen richtig schönen Klassiker, allein nicht mehr gehört.
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0: Ja, SOS-Band und Just Be Good To Me. Einfach nur dranbleiben, mein Lieber. Dann hörst du den Song gleich direkt nach 8 Uhr hier bei uns beim Radio Osnabrück. Was ist denn los hier heute Morgen?
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1: Ich bin Diana Kramer. Für die NATO steht heute die zweite große Bewährungsprobe seit dem Amtsantritt von US-Präsident Donald Trump an. Beim Gipfeltreffen in Ankara müssen Deutschland und die anderen europäischen Alliierten Trump davon überzeugen, dass die NATO für die USA immer noch ein wertvolles Bündnis ist. Trump hatte daran in den vergangenen Monaten immer wieder Zweifel geäußert. Er warf Großbritannien, Italien, Deutschland und Frankreich auch in der Türkei erneut vor, sie hätten die USA im Irankrieg hängen lassen. Dort stehen die Zeichen aktuell erneut auf Eskalation. Nach den jüngsten Attacken auf mehrere Tanker in der Straße von Hormuz hat das US-Militär erneut Ziele im Iran angegriffen.
2: Die Spannungen sind verschärft. Die USA schlagen heftig zu. 4 bis 5-mal so schwere Bombenangriffe wie vor 10 Tagen, beschrieb ein US-Regierungsbeamter. Auch die Ölsanktionen gegen den Iran wurden wieder in Kraft gesetzt. Damit soll Teheran für die Angriffe auf Handelsschiffe in der Straße von Hormuz bestraft werden. Eine neue militärische Eskalation droht. Der diplomatische Prozess ist in Stocken geraten. Der Iran wirft den USA vor, gegen das bisher erzielte Rahmenabkommen zu verstoßen und droht mit entschlossenen Gegenmaßnahmen. Tina Eck, USA.
1: Die Deutsche Bahn will heute ein neues Sofortprogramm für bessere Kundenkommunikation vorstellen. Es ist das letzte von insgesamt 3 Maßnahmenpaketen und setzt vor allem auf einen stärkeren Einsatz von künstlicher Intelligenz. Pünktlicher werden die Züge durch die Programme allerdings nicht.
3: Immer wieder gibt es Beschwerden, dass Gleiswechsel oder Verspätungen nicht rechtzeitig mitgeteilt werden. Da will die Bahn jetzt besser werden, vor allem mit Hilfe von künstlicher Intelligenz. KI sei insbesondere bei den Verspätungsprognosen verlässlicher, so Konzernchefin Paller. Derzeit passiert es häufig, dass die sich während der Fahrt immer wieder ändern und am Ende niemand genau weiß, wann der Zug denn nun ankommt und ob die Anschlussverbindung erreicht wird. Auch sollen Kunden schneller und präziser über Abweichungen vom Fahrplan informiert werden. Katrin Müller, Nachrichtenredaktion.
1: Zum Fußball. Argentinien hat im Achtelfinale der Fußball-WM einen 0:2 Rückstand gedreht und nach einem Kraftakt das Viertelfinale erreicht. Gegen Ägypten siegte der Weltmeister am Ende 3:2. Im Viertelfinale trifft Argentinien auf die Schweiz. Die Schweizer haben mit Favorit Kolumbien nach einem Elfmeter-Krimi mit 4:3 aus dem Turnier geworfen.
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5: Aktuell 17 Grad in Pihl, 15 Grad in Lempförde. Ich habe noch 2 Zahlen für euch. Und zwar einmal die Zahl 1. Das ist nämlich eine Sonnenstunde, die wir heute in Georgsmarienhütte wahrscheinlich bekommen. Bis zu 6 Sonnenstunden gibt es heute in Langförden. Und das merkt ihr auch schon so ein bisschen am Wetter. Es ist nämlich etwas zweigeteilt heute bei uns in Osnabrück und der Weser-Ems-Region. Viele Wolken über dem Osnabrücker Land, dem südlichen Emsland. Mehr Sonne gibt es in Richtung Oldenburger Münsterland, in Richtung Dümmer. Tageshöchstwert heute einheitliche 21 Grad. Der Wind, der wird genauso wie gestern ziemlich böig aus westlichen Richtungen. Hatte gestern auch ganz kurz das Gefühl, wenn die Temperatur nicht so warm gewesen wäre, haben wir jetzt schon wieder Herbst oder was. Heute Abend in der kommenden Nacht, da ist es dann vor allen Dingen zwischen Vechta und Dümmer aufgelockert. Ansonsten meistens bewölkt. Es geht runter bis auf 15 Grad. Der Radio Osnabrück 3-Tage-Trend. Morgen erst Wolken, später dann mehr Sonne bei 22 Grad. Am Freitag und am Samstag gibt es dann ganz viel Sonne für alle hier bei uns. Osnabrück und der Weser-Ems-Region. Und mit 28 Grad geht's wieder in Richtung Sommer.
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5: Um 4:08, moin liebe Autofahrer, bitte vorsichtig fahren auf der Autobahn 31 Lingen in Richtung Meppen. In der Ausfahrt Lingen, da liegt ein herrenloses Verkehrszeichen. Dann weiter auf der 31 in Richtung Meppen zwischen der Raststätte Ems-Vechte und Wiedmarschen liegen Gegenstände auf der Autobahn, die bitte vorsichtig fahren. Dann stockt es auf der Autobahn 30 Bad Oeynhausen in Richtung Rheine zwischen dem Kreuz Osnabrück Süd und Hasbergengasse aktuell 5 Kilometer Stop and Go, 10 Minuten plus. A33 Osnabrück in Richtung Bielefeld zwischen Osnabrück-Vletter und Haderberg 1 Kilometer Stau, plante bitte 10 Minuten mehr ein. Stadtverkehr Osnabrück, es stockt in Sutthausen vor der Baustelle, aktuell stadteinwärts eine knappe Viertelstunde plus, stadtauswärts 5 Minuten plus, haltet durch, Radio Osnabrück ist bei euch und sagt euch jetzt auch Blitze durch. Geblitzt wird nämlich unter anderem in Osterbrück an der Sutthauser Straße. Steht ein Anhänger zwischen dem italienischen Restaurant und der Tankstelle. Ich kriege direkt Hunger, vielen Dank dafür. In Dörente steht ein Anhänger und zwar an der B219 hinter der Kanalbrücke in Richtung Ippenbüren bei Tempo 50. In Schlepper kann es euch erwischen, B402 am Bahnhof in Richtung Meppen an der 70er. In Osterbrück stehen sie aktuell an der Rheiner Landstraße unter der Brücke bei Tempo 50. Auen mit dabei, zur Rade im Bereich der Bushaltestelle in Richtung Werte. In Glane wird geblitzt, Lara Straße, Anhänger in der 70er. Den nächsten Anhänger habt ihr in Lechting entdeckt, Osnabrücker Straße aus Richtung Haste. Anhänger Nummer 3 in dieser kleinen Runde ist Osnabrück-Wersener Straße. Das Ding steht im Bereich des Erdbeerhäuschens. Geblitzt wird hier beidseitig. Und der Landkreis Osnabrück, der plant heute durch Wallenost zu ziehen und da Fotos zu machen. Und falls ihr diesen Plan durchschaut habt oder weitere Infos für uns habt, Staus, Blitzer, Gefahrenstellen, gerne melden. 0541 7 70 70 50. Telefon oder WhatsApp, beides funktioniert. Radio Osnabrück sagt vielen Dank und wünscht eine gute Fahrt in diesem Mittwoch.
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5: Mit der Weisheit des Tages, wenn wir diesen Tag geschafft haben, dann ist das Wochenende schon fast zum Greifen nah. Mein Name ist Thomas.
6: Kennst du den? Oh.

0: was für ein cooler Song aus dem Jahr 83, die SOS-Band und Just Be Good To Me hier bei uns bei Radio Osnabrück, perfekt geweckt, 12 Minuten nach 8 an diesem Mittwochmorgen. Jetzt kann man sich vorstellen, wenn man diesen Titel hört, der ist ja schon 100 Mal gecovert worden, mindestens 100 Mal gecovert worden. War das auch ein dicker Hit? Nee, gar nicht. Top 22 in Holland, ja, und das war's. Also England, Top 15 in Deutschland. Ich guck mal nach. Nee, gar nicht. Wundert mich so ein bisschen, dass dieser Song damals nirgendwo in den Charts war. Zumindest nicht hier bei uns in Deutschland. Dann gibt's auf der anderen Seite aber auch so Melodien. Wenn man die hört, dann weiß man direkt, das ist ein richtiger Hit. Man stellte sich diese Gitarre vor. Na, jetzt wisst ihr, was passiert, ne? Aus dem Jahr 2017, Axwell Ingrosso, More Than You Know. Ich hab den Gitarristen mal gefragt, ob es nochmal Solo für mich einspielt, hat er gemacht. Den Song, den haben wir gleich komplett.
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2: Jack, One Check, du, was liegt heute an, Kollege Olo?
3: Guten Morgen, Captain. Oh, heute ist irgendwie ein sehr ruhiger Morgen, nicht?
2: Ja.
3: Was machst du denn jetzt schon wieder mit dem armen Follow Me Auto?
2: Ja, das war das Sommerloch. Achtung, Cabin-Crew, Fräulein Schieber, bitte ins Cockpit.
4: Ja, Captain.
2: Alles gut bei Ihnen da hinten?
4: Ja, oh, heute kaufe ich mir eine neue Matratze.
2: Toll, ich hoffe keine Beta-Version.
4: Ach, meine alte ist so dermaßen durchgelegen.
2: Ja, das hat Lothar Matthäus auch schon oft gesagt, nicht?
4: Haha, aber schlimm ist, dass immer mehr deutsche Matratzenhersteller pleite gehen, haben Sie gelesen?
2: Ja, das liegt meistens daran, dass das Management immer öfter falsch liegt.
4: Hä?
2: Ja, ist doch logisch, liegt am Klimawandel.
4: Ja, was hat denn der damit zu tun?
2: Ja, das Wetter ist doch heute dermaßen unbeständig, die Leute wissen doch gar nicht mehr, ob sie jetzt die Sommer- oder die Winterseite nutzen sollen. Die schlafen schon hochkant auf so einem Ding.
4: Ich überlege, vielleicht ein Wasserbett oder ein Boxspringbett.
2: Oder eine Kombination aus beiden, da haben sie Spaß, sage ich Ihnen, nicht?
4: Entschuldigung, ist das des Pudels Väterkern?
2: Nein. So, Landanflug oder Tower meldet, viele Leute im öffentlichen Dienst kaufen jetzt kleinere Matratzen.
4: Wieso das?
2: Es werden doch bald die Bezüge gekürzt.
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0: Na, der Herbert sucht einen Parkplatz. Ihr habt einen richtigen Sender gefunden. Radio Osnabrück ist hier am Mittwochmorgen, 8:22. Und bei uns gibt es aber nicht nur Musik, sondern auch die neuesten Infos aus Osnabrück und der Weser am See. Und heute Morgen ist Clara an Bord. Mehr oder weniger wunderschönen Mittwochmorgen.
1: Guten Tag, Thomas.
0: Um was geht's denn gleich?
1: Tanken an der Autobahn ist teurer. Was genau der ADAC festgestellt hat, das hört ihr gleich in den Radio Osnabrück Regionalnachrichten. Ihr wisst ja, bei uns hört ihr, was los ist.
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1: Es ist 8.30 Uhr.
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3: Ich bin Clara, guten Morgen. In der JVA für Frauen in Vechta ist gestern Morgen Kohlenmonoxid aus der Küche ausgetreten. Die dort beschäftigten JVA-Insassen mussten evakuiert werden. Die Feuerwehr lüftet den Bereich. Bei dem Vorfall wurde niemand verletzt. Warum das Kohlenmonoxid ausgetreten ist, ist bislang noch unklar. Nächste Woche Montag steht ein 32-jähriger Mann aus Meppen vor dem Landgericht Osnabrück. Ihm werden 34 Fälle des Betrugs vorgeworfen. Dabei soll er insgesamt fast 11.500 Euro ergaunert haben. Im Jahr 2020 soll er mit unterschiedlichen Alias Personalien verschiedene Waren auf Internetplattformen angeboten haben. Die Waren hat er nach Erhalt des Geldes allerdings nicht versendet. Außerdem soll er eine Liebesbeziehung vorgetäuscht und sich nahezu 3.000 Euro geliehen haben, die er nie zurückgegeben hat. In Nordhorn ist vor kurzem der Akku eines E-Bikes während des Ladevorgangs explodiert. Der Akku war in einem verschlossenen Kellerraum eines Mehrfamilienhauses, als er explodierte. Danach fing er an zu brennen. Die Feuerwehr Nordhorn brach die Tür auf, um den Brand zu löschen. Verletzt wurde niemand. Die Polizei hat gestern einen 57-jährigen Mann in Vechta aus dem Verkehr gezogen. Dabei kam heraus, dass der Mann mit fast 2 Promille Alkohol intus Auto gefahren ist. Die Weiterfahrt wurde verboten, eine Blutprobe angeordnet und der Führerschein beschlagnahmt. Wer nicht an der Autobahn tankt, sondern hinter der nächsten Ausfahrt, kann viel sparen. In Niedersachsen sind es im Durchschnitt bei Diesel 35 Cent pro Liter und bei Super E10 34 Cent pro Liter, wie der ADAC auf Basis einer aktuellen Untersuchung mitteilt. Auf einem Tank mit 50 Litern gerechnet sind das 17,50 Euro bei Diesel und 17 Euro bei Super. Der ADAC hat die Preise an Autobahntankstellen und normalen Straßentankstellen schon häufiger verglichen, bisher aber immer nur mit kleineren Stichproben. Jetzt gibt es erstmals Zahlen für alle Autobahnen und Straßentankstellen in Deutschland. Soweit die Radio Osnabrück Regionalnachrichten. 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
5: Aktuell 18 Grad in Bissendorf, 18 Grad auch in Haaren. Wir haben so einen breiten Streifen, in dem es sonnig ist. Der geht so von Ostfriesland runter bis zum Harz und wir sind quasi so ein bisschen so an der Südwestflanke. Mal kommen so ein bisschen Auflockerung durch. Ansonsten ist es heute bewölkt über Osnabrück und der Weser-Ems-Region. Regen ist auch mit dabei. Tageshöchstwerte liegen heute bei 21 Grad. Dazu wird ein Bürgerwind aus westlichen Richtungen. Heute Abend und in der Nacht, da bleibt es quasi so. Es kann auflockern, ist aber dann noch eher bewölkt, vor allen Dingen so im südlichen Emsland, auch im Osnabrücker Land. Es geht runter bis auf 15 Grad.
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5: Gleich 8:30 Moin, liebe Autofahrer. Es stockt auf der Autobahn 30 Osnabrück in Richtung Rheine zwischen Osnabrück-Hellern und im Kreuz Lotte-Osnabrück 3 Kilometer 5 Minuten plus. Dann nochmal die A30 Bad Oeynhausen-Rhein, Stop-and-Go zwischen Nattbergen und Sutthausen auf 3 Kilometer ebenfalls 5 Minuten plus. A33, hier verliert ihr aktuell 10 Minuten in Richtung Bielefeld zwischen dem Südkreuz und Hilter, 2 Kilometer Stau. Stadtverkehr Osnabrück, es stockt in Sutthausen an der Baustelle aktuell stadteinwärts knapp eine Viertelstunde plus, statt auswärts dauert es aktuell 5 Minuten länger und es wird geblitzt. Unter anderem in Tecklenburg und zwar im Bocketal in Höhe des Hotels bei Tempo 50. Danke Simone. In Auen kann es euch erwischen zur Radde und zwar im Bereich der Bushaltestelle, wenn ihr Richtung Werlte fahrt. In Glane steht ein Anhänger an der Lara-Straße an der 70er. Der nächste Anhänger, der steht in Osnabrück, Wersener Straße im Bereich des Erdbeerhäuschens. Geblitzt wird ihr beidseitig. Nochmal Osnabrück. Hier stehen sie aktuell an der Rheiner Landstraße und zwar unter der Brücke im Schatten. Ja, ist ein fieses Ding. In Lechting steht ein Anhänger an der Osnabrücker Straße aus Richtung Haste kommend. In Dörenter kann es euch erwischen B219 und zwar hinter der Kanalbrücke in Richtung Ebenbüren. Nächster Anhänger Osnabrück-Sutthauser Straße zwischen dem italienischen Restaurant und der Tanke und der Landkreis Osnabrück, der blitzt heute planmäßig in Wallenhorst. Habt ihr auch noch was gesehen? Dann gerne melden wir uns. 0541 77 70 50. Telefon, WhatsApp, beides funktioniert. Radio Osnabrück sagt schon mal vielen Dank und wünscht eine gute Fahrt in den Mittwoch. Bergfest heute, ne? Ist doch Bergfest.
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5: Ja.
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5: Aufgesehen im Mittwoch mit dem schönen 90er von Luther Vandross und Janet Jackson, The Best Things in Life Are Free. Passt auch zu uns, wir kosten keine Gebühren, wir kosten euch nur ein bisschen Mühe. Richtigen Sender einschalten, habt ihr gemacht. Radio Osnabrück ist hier, ich bin der Thomas. Moin.

aus der Musik eures Lebens, Eddie Dalton hier bei uns bei Radio Osnabrück, Another Day Old. Kurzer Blick zu 8:42 Minuten. Jetzt machen wir eine kleine Zeitreise und zwar erst einmal zurück ins Jahr 1982. Da wurde nämlich dieser Song von Toto veröffentlicht. Fängt jetzt ganz langsam an. Schönes Piano am Anfang. Und dann wird gleich gesungen. Und zwar I Won't Hold You Back. Da kommt die Melodie so ein bisschen bekannt vor. Das Kopfhörer zu laut. Ja. So, richtig schöne Ballade, ne? Und das hat sich ein DJ aus New York geschnappt. Roger Sanchez war erst in den 80ern Remixer, unter anderem von Michael Jackson, hat 2001 sein Debütalbum veröffentlicht. Da war auch der Song, den wir leichter hören werden, drauf. Hat das Ding auf Ibiza so ein bisschen warm gespielt und dann wurde es ein großer Welthit. Another Chance hat allein in England 600.000 Exemplare verkauft. Und heute, vor 25 Jahren, war das Ding auf Platz 1 in Großbritannien. Roger Sanchez jetzt hier bei uns bei Radio Osnabrück. Another Chance.

gleich 10 von 9 ins Radio Osnabrück. Perfekt geweckt am Mittwochmorgen. Bruno Mars war das mit I Just Might. Jetzt schauen wir ganz kurz einmal auf unser Dienstagswetterchen hier bei uns. Ne, Mittwoch haben wir heute. Und der Mittwochwetter hier bei uns in Osnabrück und der Weser-Emsion ist ein bisschen zweigeteilt. Wir haben über dem Osnabrücker Land, dem südlichen Emsen, heute eine ganze Menge Wolken. Ein bisschen Regen kann auch im Laufe des Tages mit dabei sein. Je weiter es Richtung Nordosten geht, also Richtung Bremen raus, da kommt auch mal die Sonne heute raus. Tageshöchstwert heute 21 Grad. Der Wind, der wird stellenweise böig aus westlichen Richtungen. Pollen sind auch am Start. Wir warten heute schwache Belastung durch Gräser und Wegerichtpollen. Schauen wir ganz kurz weiter. Morgen noch ein paar Wolken. Dann wird es ein bisschen sonniger und ich sehe hier fürs Wochenende schon wieder die 28 Grad und ganz viel Sonne. Das klingt so ein bisschen nach Sommer, oder? Deswegen gibt es Calvin Harris Summer hier bei uns bei Radio Osnabrück in Perfekt geweckt am Mittwochmorgen.

0: von 9 ist Radio Osnabrück perfekt geweckt am Mittwochmorgen. Es geht mit großen Schritten in Richtung Frühstückspause und euer Frühstückspausen-Soundtrack, der besteht unter anderem aus diesen Songs hier. Donnerstag ist mit dabei und This Time I Know It's For Real. Da hört ganz neu der Stock 8 Waterman raus. Außerdem haben wir einen richtig schönen 2010er für euch vorbereitet. Tove Lo und Habits. Ihr müsst einfach nur dranbleiben.
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1: Ich bin Diana Kramer. In der türkischen Hauptstadt Ankara setzen die Staats- und Regierungschefs der NATO-Staaten heute ihr Gipfeltreffen fort. Am zweiten und letzten Tag geht es unter anderem um die Frage der Lastenverteilung in der Allianz zwischen den USA und den übrigen Verbündeten. Auch der Ukraine-Krieg steht auf der Tagesordnung.
2: Die Ukraine kann auf mehr Militärhilfe hoffen. Über einen Zeitraum von 2 Jahren soll es 140 Milliarden Euro für militärische Unterstützung und Ausbildung geben. Das müssen die Gipfelteilnehmer nun noch final festlegen. US-Präsident Trump hat schon zu Beginn des Gipfels erneut die europäischen Partner kritisiert. Er wirft ihnen mangelnde Unterstützung im Irankrieg vor. Aus Ankara, Miriam Schmidt.
1: Bedrohungen, Angriffe und Schläge. In den ersten 5 Monaten dieses Jahres sind mehr als 6.300 Beschäftigte der Bahn und Beamte der Bundespolizei Opfer von Straftaten geworden. Das teilte das Bundesinnenministerium auf eine Anfrage des linken Abgeordneten Dietmar Bartsch mit. In den meisten Fällen ging es um Körperverletzung und Bedrohungen. Bartsch befürchtet einen neuen Negativrekord in diesem Jahr und fordert mehr Maßnahmen zum Schutz des Personals. Im Nahen Osten wächst die Gefahr einer erneuten militärischen Eskalation. Nach Attacken auf mehrere Tanker in der Straße von Hormuz hat das US-Militär Ziele im Iran angegriffen. Teheran solle einen hohen Preis für Attacken auf Handelsschiffe mit zivilen Besatzungen zahlen, heißt es. Washington macht für die Angriffe den Iran verantwortlich. Zum Sport. Argentinien steht im Viertelfinale der Fußball-WM. Die Weltmeister drehten gegen Ägypten einen 0:2 Rückstand und gewannen am Ende 3:2.
3: Gut 70 Minuten läuft alles für Ägypten. Ibrahim macht nach 15 Minuten das 1:0. Kurz danach hält Torwart Schubir einen schwach geschossenen Foul-Elfmeter von Messi. Und nach Sikos 2:0 in Minute 67 riecht es in Atlanta nach Sensation. Aber Romeros Anschlusstreffer in der 79. Minute weckt den Weltmeister. Messi macht 5 Minuten später den Ausgleich, sein 21. WM-Treffer. Und in der 2. Minute der Nachspielzeit köpft Enzo Fernandez den Titelverteidiger ins Viertelfinale. Thomas Thonfeld, Sportredaktion.
1: Im Viertelfinale trifft Argentinien auf die Schweiz. Die Schweizer haben mit Favorit Kolumbien nach einem Elfmeter-Krimi mit 4:3 aus dem Turnier geworfen.
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6: 17 Grad aktuell in Bad Essen, 18 Grad aktuell auf unserem Sendemast in Mollbergen. Viele Wolken, aber auch ein paar Auflockerungen. Das ist das Frühstückspausenwetterchen heute hier bei uns in Osnabrück und der Weser-Ems-Region. Auflockerung vor allen Dingen so in Richtung Bremen raus, also im nordöstlichen Sendegebiet. Bleibt auch heute den ganzen Tag so ein bisschen zweigeteilt, vor allen Dingen im Osnabrücker Land und auch im südlichen Emsland kann ein bisschen Regen später mit dabei sein. Dazu gibt es maximal 21 Grad. Der Wind, der weht stellenweise böig aus westlichen Richtungen. Heute Abend in der Nacht, da bleibt es dann bei Wolken im Westen, Auflockerung im Nordosten und es geht runter bis auf 15 Grad. Der Radio Osnabrück 3-Tage-Trend. Morgen erst Wolken, später dann mehr Sonne bei 22 Grad. Am Freitag und am Samstag gibt es dann ganz viel Sonne bei Höchstwerten von bis zu 21 Grad. Nee, 28 Grad. Was jetzt? 28? 28. Gut, aber jetzt wird's, ja, oh, fast 30.
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6: Um 8:45, moin liebe Autofahrer, stockt auf der Autobahn 1 Münster in Richtung Osnabrück zwischen Greven und Flughafen Münster-Osnabrück. 1 Kilometer Stau, 5 Minuten plus. 10 Minuten länger dauert es aktuell auf der Autobahn 30 bei Dönhausen Richtung Rheine zwischen dem Kreuz Osnabrück-Süd und Hellern. 5 Kilometer Stop and Go. A33 Osnabrück in Richtung Bielefeld zwischen dem Kreuz Osnabrück-Süd und Borklo-Kloster-Ösede. 2 Kilometer Stau, ebenfalls 10 Minuten. Plus. Stadtverkehr Osnabrück erstockt in Sutthausen an der Baustelle stadteinwärts aktuell knapp 10 Minuten plus. Stadtauswärts verliert er aktuell knapp 5 Minuten und es wird geblitzt. Unter anderem in Felsen an der Dorener Straße Richtung Herzlake, danke Silke. In Osnabrück stehen sie aktuell und zwar in der Rheiner Landstraße unter der Autobahnbrücke. In Lechtingen steht ein Anhänger, Osnabrücker Straße aus Haste kommend. Nochmal Osnabrück, diesmal Sutthauser Straße. Hier steht ein Anhänger zwischen dem Restaurant und der Tanke. In Dörente kannst du euch erwischen, B219 und zwar hinter der Kanalbrücke Richtung Ippenbüren. In Tecklenburg wird geblitzt, im Bocketal und zwar beim Hotel bei Tempo 50. Und der Landkreis Osnabrück, der ist heute planmäßig in Walnoss unterwegs. Habt ihr noch mehr für uns? dann her damit. 0541 7 70 70 50. Ihr könnt anrufen, ihr könnt eine WhatsApp schicken, beides funktioniert. Radio Osnabrück sagt schon mal vielen Dank fürs Melden und wünscht eine gute Fahrt.
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6: Und kurz nach Mittwochmorgen, wir haben ja traditionell immer so ein kleines Frühstücksbuffet hier Mittwoch aufgebaut. Chefkoch haben wir alles, sieht schon mal von mir aus ganz gut aus. Was fehlt? Was fehlt?
9: Eier, wir brauchen Eier.
6: Ja, dann gerne her damit. Ich bin der Thomas, moin.

0: Mittwoch, hier ist Radio Osnabrück, perfekt geweckt, 8.7.2026. Im großen Radio Osnabrück-Kalender steht heute, dass der Tag der Mandelschokolade ist, Tag der Videospiele und der Kein-Drama-Tag. Und welches Drama sich die Sterne für uns heute ausgedacht haben, das hören wir jetzt.
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2: Widder. Heute ist ein guter Tag für klärende Gespräche oder Lernaufgaben. Der Verstand steht Ihnen wie ein treuer Diener zur Verfügung und scheint nur darauf zu warten, herausgefordert zu werden.
3: Stier.
2: Ein Schuss Pioniergeist hebt Sie über die Alltagsroutine hinaus. Sie bringen jetzt fast mühelos Projekte ins Rollen. Körperliche Arbeit bewältigen Sie mit Leichtigkeit.
3: Zwillinge.
2: Sie mögen den Tag mit Schwung und Elan beginnen. Nach einigen Stunden dürften Sie eine Tendenz zum Detail bemerken. Sie sollten sich vermehrt den kleinen alltäglichen Dingen widmen.
3: Krebs.
2: Nahezu alles, was Sie tun, gelingt. Sie haben ein glückliches Händchen und können auch hartnäckige Widerstände relativ leicht überwinden. Handeln Sie, wenn Sie etwas erreichen wollen.
3: Löwe.
2: Wirklichkeit und Traum liegen für Sie nahe beieinander. Durch Musik oder Spaziergänge in der Natur können Sie die Schwelle zur Welt der Fantasie leicht überschreiten. Genießen Sie es.
3: Jungfrau.
2: Sorgen Sie für Ihr Wohlbefinden und fordern Sie heute nicht zu viel von sich selbst. Sie dürften leicht ungehalten reagieren, wenn jemand Erwartungen an Sie stellt.
3: Waage.
2: Das Zusammensein mit einem lieben Menschen kann Ihnen heute das Wohlbefinden vermitteln, das Sie brauchen. Falls das nicht geht, greifen Sie doch mal wieder zum Telefon und rufen Sie an.
3: Skorpion.
2: Lassen Sie es sich heute gut gehen. Ein paar gemütliche Stunden mit der Familie steigern die Lebensfreude. Auch in Ihre Beziehungen können Sie sich heute mit viel Herz einbringen.
3: Schütze.
2: Was Sie heute brauchen, ist Ruhe und vielleicht mal ein Lob. Sie haben sich die letzten Tage genug verausgabt. Es ist an der Zeit, für den Fleiß die Lorbeeren zu ernten.
3: Steinbock.
2: Sie haben vermutlich viele Vorstellungen, was das Leben bieten könnte. Aber heute haben Sie wenig Lust, die konkreten Schritte zu unternehmen, die nötig wären, um eine Vision in die Realität umzusetzen.
3: Wassermann.
2: Wenn Sie wollen, können Sie heute ein paar anregende und gleichzeitig wohltuende Gespräche mit einem Partner oder einem alten oder neuen Bekannten führen. Nehmen Sie Kontakt auf.
3: Fische.
2: Setzen Sie heute Ihre Energie ein. Sonst fühlen Sie sich unzufrieden und reagieren gereizt. Sportliche Aktivitäten helfen Ihnen, den Kopf wieder frei zu bekommen.
0: 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Vorsicht bitte auf der Autobahn 33 Osnabrück-Bielefeld zwischen Hilter und Dissen-Süd. Da liegen Fahrzeugteile auf der Fahrbahn. Passt bitte auf. Radio Osnabrück wünscht eine gute Fahrt.

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1: Ich bin Clara, guten Morgen. Vorgestern ist ein 19-jähriger Motorradfahrer in Emsbüren gestürzt. Zuvor geriet er aus der Kurve, er erlitt schwere Verletzungen. Gestern Mittag hat ein Einfamilienhaus in Lingen gebrannt. Ein Bewohner bemerkte den Rauch, der aus der geschlossenen Schlafzimmertür hervortrat und alarmierte die Feuerwehr. Diese konnte den Brand schnell unter Kontrolle bringen und löschen. Der betroffene Wohnbereich ist nicht mehr bewohnbar, verletzt wurde niemand. Insgesamt entstand ein Schaden von 50.000 Euro. Als Brandursache wird ein technischer Defekt vermutet. In der JVA für Frauen in Vechta ist gestern Morgen Kohlenmonoxid aus der Küche ausgetreten. Die dort beschäftigten JVA-Insassen mussten evakuiert werden, die Feuerwehr lüftete den Bereich. Bei dem Vorfall wurde niemand verletzt. Warum das Kohlenmonoxid ausgetreten ist, ist bislang noch unklar. Heute früh gegen 2 Uhr morgens wurde in ein Diner in Meppen eingebrochen. Zwei Unbekannte verschafften sich Zutritt in das Gebäude an der Dieselstraße. Dabei wurde ein Sicherheitsmitarbeiter auf die beiden aufmerksam. Sie flüchteten. Ob was geklaut wurde, wird noch untersucht. Der aktuelle Schaden beläuft sich auf 1.000 Euro. Hinweise nimmt die Polizei Meppen entgegen. Wer nicht an der Autobahn tankt, sondern hinter der nächsten Ausfahrt, kann viel sparen. In Niedersachsen sind es im Durchschnitt bei Diesel 35 Cent pro Liter und bei Super E10 34 Cent pro Liter, wie der ADAC auf Basis einer aktuellen Untersuchung mitteilt. Auf einen Tank mit 50 Litern gerechnet sind das 17,50 Euro bei Diesel und 17 Euro bei Super. Der ADAC hat die Preise an Autobahntankstellen und normalen Straßentankstellen schon häufiger verglichen, bisher aber immer nur mit kleineren Stichproben. Jetzt gibt es erstmals Zahlen für alle Autobahnen und Straßentankstellen in Deutschland. Soweit die Radio Osnabrück Regionalnachrichten, bei uns immer um 9:30 und jederzeit online auf radioosnabrück.de.
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3: Aktuell messen wir 17 Grad in Bad Rothenfelde, 16 Grad in Förden. Bisschen zweigeteiltes Wetter über dem südlichen Emsland, dem Osnabrücker Land. Aktuell noch eine ganze Menge Wolken am Start. Aber Richtung Adland, Richtung Dümmer, Richtung Kloppenburg, da ist schon eine ganze Menge Sonne am Start. Das bleibt auch heute so. Wir sind nämlich so an so einer Wettergrenze. Mal Sonne, mal Wolken. Tageshöchstwerte liegen heute bei 21 Grad, dazu gibt es eine stellenweise Böigen, Westwind. Heute Abend, da bleibt es auch so, wie es tagsüber ist. Da, wo es jetzt dann aufgelockert ist im Laufe des Tages, da wird es auch heute Nacht dann aufgelockert sein. Da, wo so Wolken sind, da bleiben die Wolken, bleibt aber trocken in der kommenden Nacht und es geht runter bis auf 15 Grad.
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3: 9:53. Moin, liebe Autofahrer, es stockt auf der Autobahn 30 bei Dönhausen Richtung Rheine zwischen dem Kreuz Osnabrück Süd und dem Lotterkreuz. 3 Kilometer, 5 Minuten plus, immer wieder Stop and Go. Stadtverkehr Osnabrück, hier stockt es in Sutthausen vor der Baustelle. Stadteinwärts aktuell knapp 10 Minuten plus. Stadtauswärts verliert ihr aktuell 5 Minuten. Und wenn ihr so ganz zu schnell fahrt, an diesen nun folgenden Punkten verliert ihr den Lappen. Es wird nämlich geblitzt, unter anderem in Osnabrück an der Sutthauser Straße. Hier steht ein Anhänger zwischen der Tanke und dem Restaurant. In Dörenze steht so eine Kiste, und zwar an der B219 hinter der Kanalbrücke in Richtung Ippenbüren. In Tecklenburg steht die Rennleitung aktuell im Bocketal, und zwar in Höhe des Hotels bei Tempo 50. Und der Landkreis Osnabrück, der ist heute planmäßig unterwegs in Wallenhorst. Falls ihr Ergänzungen für uns habt, Staus, Blitzer, Gefahrenstellen, gerne melden. 0541 7 70 70 50. Ihr sagt's uns, wir sagen's weiter. Radio Osnabrück sagt vielen Dank und wünscht eine gute Fahrt.
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3: Jetzt geht's zurück ins Jahr 87 mit Mel and Kim, Respectable. Mein Name ist Thomas.
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2: Heute sorgt der Hase Beach in Osnabrück wieder für gute Stimmung. Dort könnt ihr in Urlaubsatmosphäre frische Cocktails schlürfen und auf den Liegestühlen die Seele baumeln lassen. Der Hase Beach am Moskaubad in Osnabrück hat von 16.30 Uhr bis 22 Uhr geöffnet. Wisst ihr, was sich vor 2000 Jahren in Bramsche abgespielt hat? Ihr habt heute von 14.30 Uhr bis 16 Uhr die Möglichkeit, in Kalkriese auf Spurensuche zu gehen. Eintauchen in die wahre Schlacht könnt ihr im Museum Park Kalkriese in Bramsche. Bei der Ausstellung Verlorene Krieger, Germanen zwischen Macht und Mythos.
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0: aus der Musik eures Lebens, Leon Rimes, Can't Fight the Moonlight, hier bei uns bei Radio Osnabrück. Gleich nach 10 ist Michael für euch da. Er wird euch diesen Mittwochvormittag begleiten mit ganz viel Musik. Aus den 90er dabei, Billy Ray Cyrus. Verwandt mit Miley Cyrus, glaube ich sogar. Achy Breaky Heart außerdem dabei, aktuelle Musik von Michael Schulte. 5 AM. Und vorher geht's zur Musik aus den 90ern von For the Core, Stand By Me. Ich würde sagen, Stand By, geht sofort weiter.
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1: Ich bin Diana Kramer. Für die NATO steht heute die zweite große Bewährungsprobe seit dem Amtsantritt von US-Präsident Donald Trump an. Beim Gipfeltreffen in der Türkei müssen Deutschland und die anderen europäischen Alliierten Trump davon überzeugen, dass die NATO für die USA noch ein wertvolles Bündnis ist. Trump hatte daran in den vergangenen Monaten Zweifel geäußert. Er warf den europäischen Partnern erneut vor, sie hätten die USA im Irankrieg hängen lassen. Die Bundesregierung will das umstrittene Gesundheitssparpaket noch vor der parlamentarischen Sommerpause durchboxen. Die Grünen haben nun angekündigt, die Verabschiedung noch zu stoppen. Es gäbe zu viele Änderungen in letzter Minute, sagte Fraktionschefin Katharina Dröge im ZDF-Morgenmagazin.
2: Das Krankenkassengesetz, so wie es jetzt ausgestaltet ist, wird zu massiven Verunsicherungen führen. Es wird dazu führen, dass 70% der Krankenhäuser davon bedroht sind, in die roten Zahlen abzurutschen. Und dieses Gesetz wird jetzt in einem absoluten Eilverfahren durch den Deutschen Bundestag gezogen. Montagabend haben unsere Abgeordneten 300 Seiten Änderungsanträge bekommen. Dienstag hat die Koalition gesagt, die waren fehlerhaft und müssen nochmal neu gemacht werden. Das heißt, bis heute haben wir keine finale Fassung.
1: Grünen-Fraktionschefin Dröge. Der Plan war, dass das Gesundheitssparpaket an diesem Freitag im Bundestag beschlossen wird und anschließend direkt in den Bundesrat geht. Die Deutsche Bahn will heute ein neues Sofortprogramm für bessere Kundenkommunikation vorstellen. Es ist das letzte von insgesamt 3 Maßnahmenpaketen und setzt vor allem auf einen stärkeren Einsatz von KI.
3: Immer wieder gibt es Beschwerden, dass Gleiswechsel oder Verspätungen nicht rechtzeitig mitgeteilt werden. Da will die Bahn jetzt besser werden, vor allem mit Hilfe von künstlicher Intelligenz. KI sei insbesondere bei den Verspätungsprognosen verlässlicher, so Konzernchefin Paller. Derzeit passiert es häufig, dass die sich während der Fahrt immer wieder ändern und am Ende niemand genau weiß, wann der Zug denn nun ankommt und ob die Anschlussverbindung erreicht wird. Katrin Müller, Nachrichtenredaktion.
1: Die Ölpreise sind nach den erneuten Angriffen der USA auf den Iran kräftig gestiegen. Ein Barrel der Referenzsorte Brent kostete im frühen Handel 2,6% mehr, nachdem die Preise schon gestern wegen der Angriffe auf Tanker in der Straße von Hormuz um 3% gestiegen waren. Als Reaktion auf die Angriffe bombardierten die USA in der Nacht Ziele im Iran und setzten Sanktionen auf iranisches Öl wieder in Kraft.
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5: Und aktuell messen wir da 17 Grad am Zoo, 17 in Mettingen. Das ist fast schon so ein bisschen schöner, als die Prognosen sagen. Denn ich habe auch schon so ein bisschen Sonne gesehen, wenn auch nur ganz wenig. Aber die Vorhersagen zeigen eigentlich so einen bis zum Abend grauen Himmel, der sich dann erst wieder auflockert. Dazu gibt es 21 Grad am Tag und 16 in der Nacht. Blicken wir mal auf den Radio Osnabrück 3-Tage-Trend. Heute noch dicht bewölkt, morgen und am Freitag ein Mix aus Sonne und Wolken. Allerdings bleibt es an allen Tagen überwiegend trocken. Und wärmer wird's auch. Die Höchstwerte gehen rauf von 21 Grad heute auf 24 Grad am Freitag.
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5: Ihr lieben Autofahrer, ich habe keine größeren Störungen von den umliegenden Autobahnen, das ist die gute Meldung. Allerdings wird natürlich auch heute wieder geblitzt. Teuer werden kann es zum Beispiel in Osnabrück auf der Sutthauser Straße. Da steht ein Anhänger zwischen Restaurant und Tankstelle. Noch ein Anhänger in Dörente auf der B219 hinter der Kanalbrücke Richtung Ibbenbüren. Und in Tecklenburg im Bocketal wird auch geblitzt. Höhe des Hotels in der Tempo 50-Zone. Und der Landkreis Osnabrück, der ist planmäßig unterwegs und blitzt euch fleißig in Wallenhorst. Wenn ihr was gesehen habt, was hier dringend ergänzt gehört, dann sagt es uns, wir geben es gerne weiter. 0541 77 70 50. 0541 77 70 50. Dankeschön im Voraus. Radio Osnabrück wünscht gute Fahrt.
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5: Also ganz ehrlich, diese Dauerhitze braucht doch kein Mensch, oder? Da genießt man es doch fast, wenn es ein bisschen tröpfelt. Ja, noch nicht mal eine Jacke, kurzes Hemd und einfach, ach, ist egal. Komm, noch eine zweite Dusche oder eine dritte. Nach diesen Tagen brauchen wir doch alle so ein bisschen Entspannung. Entspannung ist ein gutes Wort. Das geht, finde ich, ja musikalisch am besten. Deswegen hier bei uns natürlich die beste Musik ever. Die Musik eures Lebens. Bei Radio Osnabrück mit Michael im Studio. Schön, dass ihr da seid. Guten Morgen.

Do It 1995. Springen wir doch mal in der Zeit noch ein klein wenig weiter zurück und gehen ins Jahr 83. So klang das damals in den 80ern, als man so ein bisschen rumexperimentiert hat in Sachen Synth-Pop. Trans-X, Live-In und Video gab es sogar auf Französisch. Ja, und wir hören natürlich das Englische hier, das Original. 1983.

0: Guten Morgen, Clara.
1: Hallo Michael, guten Morgen.
0: Sag mal, ich traue mich gar nicht, dich zu fragen. Ich habe ja dann gestern den lieben Mirko gefragt in Sachen Urlaub und so, warst du schon weg? Dann sagt der einfach mal so, Kanada. Ich war völlig geflasht. Wie ist das bei dir? Warst du schon im Urlaub?
1: Tatsächlich war ich jetzt schon in Wien. Ich habe mir Schönbrunn, Schloss Schönbrunn angeguckt, Katakomben, alles was dazu gehört und gut gegessen auf jeden Fall.
0: Die Wiener selbst haben ihre Stadt ja zur lebenswertesten Stadt ever gewählt. Ne? Mehrfach schon.
1: Das verstehe ich auf jeden Fall. Ich, wenn ich könnte, ne?
0: War ein paar Mal da und meine Frau und ich, wir haben uns da mal wirklich ganz, ganz wohl gefühlt. Immer eine Reise wert, oder?
1: Auf jeden Fall.
0: Aber in die Katakomben habe ich mich nicht schicken lassen.
1: Das war auch nicht ganz ohne, muss ich zugeben.
0: Ja, kann ich mir vorstellen. Sag mal, gleich in den regionalen Nachrichten, was erwartet uns da?
1: In Hörstel ist gestern ein Schweinestall in Brand geraten. Weitere Infos dazu hört ihr gleich in den Radio Osnabrück Regionalnachrichten. Ihr wisst ja, bei uns hört ihr, was los ist.
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1: Ich bin Clara, guten Morgen. Vorgestern ist ein 19-jähriger Motorradfahrer in Emsbüren gestürzt. Zuvor geriet er aus der Kurve, er erlitt schwere Verletzungen. Gestern Mittag hat ein Einfamilienhaus in Lingen gebrannt. Ein Bewohner bemerkte den Rauch, der aus der geschlossenen Schlafzimmertür hervortrat und alarmierte die Feuerwehr. Diese konnte den Brand schnell unter Kontrolle bringen und löschen. Der betroffene Wohnbereich ist nicht mehr bewohnbar, verletzt wurde niemand. Insgesamt entstand ein Schaden von 50.000 Euro. Als Brandursache wird ein technischer Defekt vermutet. Das Land Niedersachsen investiert mehr als 600 Millionen Euro in den Hochschulbau und in die Forschungsinfrastruktur. Laut Medienberichten bekommen die Universität und Hochschule Osnabrück über 70 Millionen Euro. Mehr dazu weiß Radio Osnabrück-Kollege Mirko.
2: Davon gehen rund 60 Millionen Euro an die Universität Osnabrück und über 10 Millionen Euro an die Hochschule Osnabrück. Mit dem Geld aus dem Sondervermögen sollen insbesondere Neubauten und die Modernisierung bestehender Gebäude gefördert werden. Geplant sind außerdem die Sanierung von Toiletten und Seminarräumen sowie der Um- und Neubau von Mensen.
1: Heute früh gegen 2 Uhr wurde in ein Diner in Meppen eingebrochen. Zwei Unbekannte verschafften sich Zutritt ins Gebäude an der Dieselstraße. Dabei wurde ein Sicherheitsmitarbeiter auf die beiden aufmerksam. Sie flüchteten. Ob etwas geklaut wurde, wird noch untersucht. Der aktuelle Schaden beläuft sich auf 1.000 Euro. Hinweise nimmt die Polizei Meppen entgegen. Die Osnabrücker Friedhöfe leisten einen wichtigen Beitrag zum Erhalt kühler Grünstrukturen in der Stadt. Neue Bäume spenden kühlen Schatten und müssen, wenn sie ausgewachsen sind, nicht mehr gegossen werden. Damit das Gießen der Pflanzen weiter reduziert werden kann, weist der Osnabrücker Servicebetrieb aktuell auf nachhaltige Grabbepflanzung hin. Als Beispiel nennt sie mehrjährige einheimische Staudenpflanzen, denn diese nutzen der Tierwelt und belüften den Boden. Auch torffreie Blumenerde und Vogeltränken helfen zusätzlich der Natur. Soweit die Radio Osnabrück Regionalnachrichten. 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
4: Und da messen wir aktuell 19 Grad in Foxtrop und 17 in Wallenhorst. Sieht aus wie Herbst, ist aber Sommer. Und er gönnt sich wohl auch nur so eine kleine Pause. Heißt für uns heute, die grauen Wolken dominieren, da kommt auch Regen runter. Und erst am Abend lockert es dann etwas auf. Das Quecksilber zeigt dazu maximal 21 Grad und in der Nacht geht's dann runter auf schlafangenehme 16.
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4: The good message at first, also das Gute zuerst. Ihr lieben Autofahrer, hallo erstmal. Auf den umliegenden Autobahnen keine großen Störungen, sodass wir gleich mit folgendem hier einsteigen können. Es wird wieder kräftig geblitzt heute, zum Beispiel in Osnabrück auf der Versener Straße in der Tempo-50-Zone, in Wallenhorst, Osnabrücker Straße zwischen der Rheinstraße und der Straße zum Wasserwerk. Ebenso in Tecklenburg im Bocketal müsst ihr sehr gut aufpassen, Höhe Hotel, Tempo 50. Was heißt sehr gut aufpassen? Einfach immer angepasst fahren, dann kann ja auch nichts passieren. Ist ja auch besser so. Der Landkreis Osnabrück, der blitzt heute planmäßig und zwar in Wallenhorst. Falls ihr eine Ergänzung für uns habt, die ihr dringend reingehört, sagt es uns, wir geben es gerne weiter. Dazu nutzt bitte die Kombinationsnummer für WhatsApp und Telefon, also Text oder Sprachnachricht. Ganz egal, wir nehmen alles. Das ist die 0541 77 70 50. 0541 77 70 50. Im Voraus vielen Dank dafür. Radio Osnabrück wünscht gute Fahrt.
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4: Und auch gleich wieder mit etwas aktuell Dienlichem für all diejenigen, die auf Jobsuche sind. Denn wir haben natürlich auch da die passenden Angebote. Bei uns seid ihr genau richtig. Wir sind immer an eurer Seite in jeder Situation. Auch was das betrifft. Auch in Sachen guter Musik, gut gelaunte Moderatoren. Ach, ich höre einfach auf zu schwärmen und mach gute Musik, oder? Schön, dass ihr da seid. Einen schönen guten Vormittag aus dem Studio wünscht euch Michael.

0: Gloria Gaynor, I Will Survive. Ja, zum Überleben gehört ja auch, dass man den passenden Job hat, ne? Also, gut aufpassen.
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2: Das GOP Varieté Theater in Bad Oeynhausen bietet derzeit eine spannende Möglichkeit für alle, die gerne Teil eines dynamischen Teams werden möchten. Geboten werden flexible Arbeitszeiten sowie Unterstützung bei Fortbildungen und kostenlose Eintritte in die Shows. Darüber hinaus erwartet euch ein tolles und offenes Arbeitsumfeld. Weitere Informationen über die angebotenen Stellen findet ihr auf der Internetseite des GOP Varieté Theaters Bad Oeynhausen. 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

garantiert einer derjenigen, die vielleicht gedacht haben, na, wenn unsere Jungs bei dieser WM ein bisschen besser abschneiden, dann kann ich mal einen schönen Song raushauen. Da waren ja viele drauf, ne? Manche haben es ja schon geschafft. Ist ja nicht immer nur Major Tom, da gab es ja noch ganz, ganz viel mehr. Ihr wisst, was ich meine. Und er war da wahrscheinlich ganz vorne in der ersten Reihe und hat schon überlegt, na, was könnte man da jetzt machen? Ja, und dann überlegt man als Musiker, und dann überlegt man als Musiker und dann kommen die ersten Spiele und dann denkt man, wow, ja, könnte was werden. Und dann, ja, dann war es nichts. Dann wird der erste Elfer gehalten, der nächste geht rüber. Das ist menschlich. Aber auch menschlich, dass man sich dann wahrscheinlich sehr ärgert. Ne? Aber der hat ja schon Titel, die wirklich gut funktionieren. Muss man ihn wirklich lassen. Wir hören ihn jetzt hier bei Radio Osnabrück mit Nur in meinem Kopf. Andreas Burani.

0: Wollen wir mal in die allernächste Zukunft blicken in Sachen Musik? Na klar machen wir das. So geht's gleich ab hier nach den Nachrichten. Jennifer Lopez, J-Lo macht den Anfang mit Save Me Tonight. Außerdem im Angebot Sir Robin Schulz persönlich. Yes, okay. Gleich nach den Nachrichten und vieles mehr. Schön dranbleiben.
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1: Ich bin Diana Kramer. Nach der Kritik von US-Präsident Donald Trump an den Verteidigungsausgaben der europäischen NATO-Verbündeten hat Bundeskanzler Friedrich Merz in der Türkei erneut auf die deutliche Steigerung seit dem letzten Gipfel verwiesen. Er sagte in Ankara:
2: Wir haben im letzten Jahr in Den Haag beschlossen, dass wir unsere Verteidigungsanstrengungen erheblich verstärken. Und wir haben geliefert. Wir haben in den meisten Mitgliedstaaten der Europäischen Union und in der NATO die Verteidigungsanstrengungen erheblich verbessert.
1: Bundeskanzler Friedrich Merz. Im Vorfeld des NATO-Gipfels in Ankara hatte sich US-Präsident Trump einmal mehr kritisch zum Bündnis geäußert und unter anderem die deutschen Verteidigungsausgaben als lächerlich bezeichnet. Die USA haben erneut Ziele im Iran bombardiert als Reaktion auf die Attacken gegen Tanker in der Straße von Hormuz, heißt es aus Washington. Die Ölpreise sind daraufhin erneut in die Höhe geschossen.
3: Die erneuten Spannungen zwischen dem Iran und den USA schlagen zu Buche. Ein Barrel der Sorte Brent legte binnen 2 Tagen um mehr als 5% zu und wird jetzt für $76 gehandelt. Für Verbraucher bedeutet das erneut mehr Unsicherheit. Gerade jetzt im Sommer nutzen eigentlich viele Hausbesitzer die Zeit, um sich günstig mit Heizöl einzudecken. Und auch die Spritpreise dürften absehbar wieder steigen. Dabei sind sie laut ADAC schon jetzt so hoch wie im März, noch bevor der Tankrabatt in Kraft getreten war. Tanja Wagner, Nachrichtenredaktion.
1: Die Unternehmen in Deutschland haben bei der internationalen Aufholjagd rund um die künstliche Intelligenz an Tempo zugelegt. Nach einer Studie der IW Consult nutzen bereits 40% der deutschen Wirtschaft KI-Anwendungen. Das ist ein Anstieg um 118% seit 2024. Auch in kleineren Betrieben ist die Nutzungsquote deutlich gestiegen. Sommermärchen in der hessischen Provinz. Weil er selbst gern schwimmt, spendiert ein anonymer Gönner allen Kindern und Jugendlichen in Schwalmstadt in diesen Sommerferien den Eintritt ins örtliche Freibad. Der Mann, der seinen Namen nicht bekannt geben wollte, sagte der dpa, Geld habe er genug, da könne er das ja auch mal für solche Sachen ausgeben. Er wolle, dass die Kinder mehr ins Schwimmbad gehen, untereinander Kontakt und Spaß haben.
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5: Ja, wenn ihr auch einen solchen tollen Schwimmsponsoren gefunden habt, dann müsst ihr noch einen Moment warten. Denn aktuell gerade mal 17 Grad in Todesheide, 19 in Hilta und so schön, dass auch heute Morgen anfing. Also im Vergleich zu den Prognosen, die ja immer sagen, heute ist fast gar nichts mit Sonne. So ein bisschen habe ich die schon gesehen, aber nur ganz wenig. Und die Vorhersagen, die sprechen auch von einem bis zum Abend grauen Himmel. Und erst dann lockert sich das Ganze wieder etwas auf. 21 Grad dazu heute am Tag und 16 in der kommenden Nacht. Wir blicken mal auf den Radio Osnabrück 3-Tage-Trend. Heute noch dicht bewölkt, wie gerade gesagt. Morgen und am Freitag gerade mal so ein Mix aus Sonne und Wolken. Allerdings bleibt es an allen Tagen überwiegend zumindest trocken. Und wärmer wird's auch. Die Höchstwerte steigen von 21 Grad heute auf 24 Grad am Freitag.
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5: Hallo liebe Autofahrer, wir gehen mal rauf auf die A1 Hansa-Linie Münster Richtung Osnabrück zwischen Ladbergen und Lengerich. Stau. A33 Osnabrück Richtung Bielefeld zwischen dem Kreuz Osnabrück Süd und Haderberg. 2 Kilometer Stau, müsst ihr so etwa 10 Minuten länger für einplanen. Und ja, natürlich wird auch heute wieder kräftig geblitzt. Zum Beispiel in Wallenhorst, Osnabrücker Straße zwischen der Rheinstraße und der Straße zum Wasserwerk. Dann in Osnabrück auf der Wersener Straße in der Tempo 50 Zone und in der Tempo 70 Zone wird geblitzt in Bad Iburg, Lahrer Straße. Und in Dinklage, Steinwiller Straße, auch da steht was. Höhe landwirtschaftlicher Betrieb. Der Landkreis Osnabrück ist heute planmäßig unterwegs und blitzt euch in Wallenhorst. Ihr habt was gesehen? Gerne hierher. reinreichen. Wir sagen es dann sehr gerne weiter. Dazu gibt es ja unsere bereits bekannte, aber trotzdem immer wieder gern genannte Rufnummer für WhatsApp und Telefon in Kombination natürlich 0541 77 70 50. 0541 77 70 50. Ihr sagt es uns und wir sagen es weiter. Vielen Dank dafür im Voraus. Radio Osnabrück wünscht euch eine gute Fahrt.
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5: Ja, wir alle haben uns ja schon mal gefragt, wie kommt eigentlich die Milch in die Kuh? Die Frage, die wir gleich beantworten wollen, ist, wie kommt die Milch eigentlich da raus? Ja, gleich mehr dazu. Wenn wir in wenigen Minuten hier in durch den Tag bei Radio Osnabrück. Schön, dass ihr da seid. Ich bin Michael, hallo.

0: Und nein, die Frage, die ich jetzt stelle, ist natürlich keine biologische, sondern mehr technisch gemeint. Wie geht das denn mit der Milch? Wie kommt ihr denn am besten raus aus der Kuh? Ihr hört Radio Osnabrück und diese Frage, die stellt man sich als Normalverbraucher ja gar nicht, ne? Packung auf, kommt Milch raus, reicht. Aber für einen Milchbauer, da ist das natürlich eine ganz entscheidende Angelegenheit. Eine Möglichkeit ist ein sogenannter Melkroboter. Klingt ein bisschen futuristisch, ist allerdings eine Erfindung, die es schon ein paar Jahrzehnte lang gibt. Wie uns Friedrich Brinkmann vom Landvolk Osnabrück erklärt hat.
1: Melkroboter gibt es bereits seit den 1990er Jahren. Ihr Einsatz hat in den letzten 15 Jahren in unserer Region auf landwirtschaftlichen Betrieben deutlich zugenommen und sie sind sehr weit verbreitet. Der Einsatz eines Melkroboters ist immer abhängig von der Herdengröße. In der Regel kann man sagen, dass 60 bis 80 Tiere von einem Melkroboter bemolken werden können.
0: Das ist eine ganze Menge, oder? Das Ganze funktioniert übrigens über einen Transponder und der kann viel mehr als einfach nur die Kuh erkennen.
1: Dadurch auch den Melkvorgang einleiten oder die Kuh, wenn sie bereits gemolken wurde, vom Melkvorgang abweisen. Wenn der Melkvorgang eingeleitet wird, wird zuerst eine Reinigung des Euters durchgeführt, dann mit Hilfe eines Laser- und Kamerasystems das Melkgeschirr angesetzt und der Melkvorgang so lange durchgeführt, bis eben die Milchleistung der Kuh zurückgeht.
0: Dadurch wird dann übrigens die Kuh so umsorgt, wie es für das jeweilige Tier passend ist. Also wenn die jetzt merkt, ich muss gemolken werden, dann kann die einfach zu dem Roboter hingehen. Die weiß ja, was der macht. Jetzt ist es allerdings so, dass sich der Einsatz eines solchen Roboters nicht immer lohnt.
1: Hat der landwirtschaftliche Betrieb beispielsweise eine Herdengröße von 90 Milchkühen und die Herdengröße kann nicht reduziert oder erweitert werden aus beispielsweise baulichen oder wirtschaftlichen Gründen, dann ist es durchaus sinnvoller, hier auf einen Melkstand zu setzen und nicht in einen Melkroboter zu investieren.
0: Und wenn wir uns mal so umschauen, hier in der Region, da gibt es viele Betriebe mit Melkrobotern, denn die wenigsten haben ja noch eine Größe, bei der sich ein Melkstand lohnen würde.

0: Comedy Swims. Clara, du bist auch wieder da. Hallo.
1: Hallo, Michael.
0: Das heißt, wenn du bei mir hier im Studio bist, dann gibt's eine kleine Vorausschau darauf, was uns gleich erwartet in den regionalen Nachrichten.
1: In Rheine sind gestern ein Fahrradfahrer und ein Rennradfahrer zusammengestoßen. Weitere Infos folgen gleich in den Radio Osnabrück Regionalnachrichten. Ihr wisst ja, bei uns hört ihr, was los ist.
0: Autsch.
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1: In Rheine sind gestern ein

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1: Ich bin Clara, guten Tag. Gestern hat ein Schweinestall in Hörskel gebrannt. Die Feuerwehr konnte diesen schnell unter Kontrolle bringen. Personen wurden nicht verletzt. 10 Schweine starben durch die Folgen des Brands. Aktuell wird von einem technischen Defekt ausgegangen. Der Schaden wird auf einen 5-stelligen Betrag geschätzt. Gestern Mittag hat ein Einfamilienhaus in Lingen gebrannt. Ein Bewohner bemerkte den Rauch, der aus der geschlossenen Schlafzimmertür hervortrat und alarmierte die Feuerwehr. Diese konnte den Brand schnell unter Kontrolle bringen und löschen. Der betreffende Wohnbereich ist nicht mehr bewohnbar, verletzt wurde niemand. Insgesamt entstand ein Schaden von 50.000 Euro. Als Brandursache wird ein technischer Defekt vermutet. Gestern sind ein Fahrradfahrer und ein Rennradfahrer in Rheine auf der Zeppelinstraße zusammengestoßen. Ein 40-Jähriger fuhr mit seinem Fahrrad auf die Straße des vorfahrtsberechtigten 23-Jährigen. Dabei erlitt der 40-Jährige schwere Verletzungen. Der Rennradfahrer wurde leicht verletzt. Hinweise zu dem Unfall nimmt die Polizei Rheine entgegen. Das Land Niedersachsen investiert mehr als 600 Millionen Euro in den Hochschulbau und in die Forschungsinfrastruktur. Laut Medienberichten bekommen die Universität und Hochschule Osnabrück über 70 Millionen Euro. Mehr dazu weiß Radio Osnabrück-Kollege Mirko.
2: Davon gehen rund 60 Millionen Euro an die Universität Osnabrück und über 10 Millionen Euro an die Hochschule Osnabrück. Mit dem Geld aus dem Sondervermögen sollen insbesondere Neubauten und die Modernisierung bestehender Gebäude gefördert werden. Geplant sind außerdem die Sanierung von Toiletten und Seminarräumen sowie der Um- und Neubau von Mensen.
1: Die Osnabrücker Friedhöfe leisten einen wichtigen Beitrag zum Erhalt kühler Grünstrukturen in der Stadt. Neue Bäume spenden kühlen Schatten und müssen, wenn sie ausgewachsen sind, nicht mehr gegossen werden. Damit das Gießen der Pflanzen weiter reduziert werden kann, weist der Osnabrücker Servicebetrieb aktuell auf nachhaltige Grabbepflanzung hin. Als Beispiel nennt sie mehrjährige einheimische Staudenpflanzen. Denn diese nützen der Tierwelt und belüften den Boden. Auch torffreie Blumenerde und Vogeltränken helfen zusätzlich der Natur. Soweit die Radio Osnabrück Regionalnachrichten. 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
4: Aktuell messen wir 22 Grad an der Bremer Brücke und 22 Grad auch in Nehmden. Der Himmel ist übrigens überall strahlend blau. Also über den Wolken. Die nehmen uns jedoch heute meistenteils die Sicht, ne? Und das Ganze bringt auch sogar Regen mit sich. Abends wird's besser. Das lockert dann auf, die Temperaturen gehen runter. Von maximal 21 Grad jetzt am Tag auf 16 in der Nacht. Also gut schlafen können wir alle.
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4: Seid gegrüßt, ihr lieben Autofahrer. Wir gehen mal auf die A33 Osnabrück Richtung Bielefeld. Zwischen dem Kreuz Osnabrück Süd und Haderberg, da gibt es nur einen einzigen Kilometer Stau. Dauert allerdings auch 5 Minütchen länger. Könnt ihr euch ein bisschen darauf einstellen. Ansonsten keine größeren Störungen im Moment. Das ist eine sehr gute Nachricht. Allerdings wird auch wieder fleißig geblitzt. In Wallenhorst, auf der Osnabrücker Straße zum Beispiel, zwischen der Rheinstraße und der Straße zum Wasserwerk. Dann in Osnabrück auf der Wersener Straße in der Tempo 50-Zone, in Bad Iburg auf der Lara-Straße in der Tempo 70-Zone und auch in Dinklage kann es euch kriegen. Ja, gut aufpassen, Steinfelder Straße, Höhe des landwirtschaftlichen Betriebes. Ebenfalls wird geblitzt heute in Wallenhorst, denn da ist der Landkreis Osnabrück planmäßigerweise unterwegs. Wenn ihr etwas gesehen habt, was ihr dringend in die Meldung muss, sagt es uns. Wir geben es doch gerne weiter, ist doch wohl klar. Es gibt dafür eine Telefonnummer, die ist kombiniert für WhatsApp und Telefon. Also ihr könnt eine Sprachnachricht schicken, eine Textnachricht, wie euch das Ganze gefällt. Wir nehmen es gerne entgegen. Die Nummer hierfür lautet 0541 77 70 50. 0541 77 70 50. Danke im Voraus. Radio Osnabrück wünscht gute Fahrt.
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4: Ja, schön, dass ihr alle dabei seid. Ich darf euch herzlich begrüßen. Ich bin der Verrückte im Studio. Mein Name ist Michael und ich mache jetzt so richtig gute Musik. Geht volle Kanne los. Pass auf.
5: Ja, was los ist.
4: sage ich doch. So klang das 1986 und so gut klingt es immer noch. Living on a Prayer, Bon Jovi, jetzt um 11 Uhr gleich 35 Minuten bei eurem Radio Osnabrück.

Und den Herrn hier, der kommt aus dem schönen Jamaika, kennen wir auch vom Musikprojekt Enigma. Das hat gemeinsam mit Michel Cretu am Start mal eben. Aber auch solistisch ist er überaus erfolgreich. Andrew Donalds, Out of Love.

0: Aigo featuring Whitney Houston haben wir auch dabei. Higher Love. Das und vieles mehr gibt's gleich hier bei mir. Also schön dranbleiben.
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1: Ich bin Diana Kramer. Nach der jüngsten Eskalation im Krieg zwischen den USA und dem Iran ist die Waffenruheaussicht von US-Präsident Donald Trump beendet. Das sagte er am Rande des NATO-Gipfels in der Türkei. Nach Attacken auf mehrere Tanker in der Straße von Hormuz, für die Washington Teheran verantwortlich macht, hatte das US-Militär in der Nacht Ziele im Iran angegriffen. Außerdem wurden Sanktionen auf iranisches Öl wieder in Kraft gesetzt. Schwarz-Rot will das umstrittene Gesundheitssparpaket noch vor der parlamentarischen Sommerpause durchboxen. Es soll am Freitag im Bundestag beschlossen werden und dann direkt in den Bundesrat kommen. Die Grünen wollen das noch stoppen. Sie beschweren sich über zu kurzfristige Änderungen.
2: Die Grünen sprechen von Murks und Kürzungskahlschlag. Die Abgeordneten hätten wohl erst Anfang der Woche rund 300 Seiten mit kurzfristigen Änderungsanträgen zum Lesen bekommen, so Fraktionschefin Dröge im ZDF. Bis heute gäbe es keine finale Beschlussfassung. Die Grünen könnten nun einen Eilantrag beim Bundesverfassungsgericht einreichen. Katrin Müller, Nachrichtenredaktion.
1: Ein KI-Bot, eine weitere App und schnellere Infos zu Gleiswechseln. Die Deutsche Bahn will noch in diesem Jahr ihre Kundenkommunikation deutlich verbessern. Der Konzern investiert 50 Millionen Euro zusätzlich in moderne IT und künstliche Intelligenz, teilte Bahnchefin Evelyn Paller in Berlin mit.
3: Zugausfälle und Verspätungen, oft herrscht Chaos am Gleis, das soll besser werden, laut Bahn. Künftig sollen die Infos beim Gleiswechsel innerhalb von 2 Sekunden im Navigator angezeigt werden. Dort sollen Reisende bald individuelle Auskünfte zu ihrer Fahrt erfragen können, hieß es. Gerade wer öfter umsteigen muss und ein Zug der Reise ausfällt, muss sich oft durch die Verbindung wühlen und kommt nicht schnell weiter. Die Bahn arbeitet außerdem an einer weiteren App. Sie soll ab Dezember verfügbar sein und in Echtzeit Informationen zu individuellen Reiseketten liefern. Aus Berlin, Tine Klimach.
1: Ungarns neue Regierung unter Ministerpräsident Péter Modja hat die staatlichen Fernseh- und Rundfunksender angewiesen, sämtliche Nachrichtensendungen vorläufig anzustellen. Stattdessen laufen schon seit gestern nur Filme, Serien sowie Unterhaltungs- und Bildungsprogramme. Regierungschef Modja sprach bei Facebook von einem historischen Tag. Viel zu lange hätten öffentlich-rechtliche Medien in Ungarn Lügen verbreitet. Mit dieser Propaganda sei nun Schluss, schrieb er.
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5: Blicken wir noch mal auf die aktuellen Temperaturen. 21 Grad stehen hier für Osnabrück-Kalkhügel und 22 sind's in Recke. Mach doch mal bitte einer den Wolkenwegschieber. Könnten wir gut gebrauchen. Gibt nämlich heute reichlich Wolken. Regen gibt's auch und erst am Abend wird's dann sich etwas auflockern. Das Ganze heute bei 21 Grad und für guten Schlaf ist auch gesorgt bei 16 Grad in der Nacht. Wir blicken auf den Radio Osnabrück 3-Tage-Trend. Heute noch dicht bewölkt. Morgen und am Freitag so ein Mix aus Sonne und Wolken. Allerdings bleibt es überwiegend trocken. Wärmer wird's auch. Höchstwerte gehen rauf von heute 21 auf 24 Grad am Freitag.
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5: Genau so sieht's aus. Hallo, liebe Autofahrer, wir gehen mal auf die A33 Osnabrück Richtung Bielefeld. Zwischen Kreuz Osnabrück Süd und Harderberg, 1 Kilometer Stau gibt's da. Müsst dann etwa 10 Minuten länger einrechnen. Und ihr merkt schon, keine großen Störungen auf den Autobahnen, aber es wird wieder kräftig geblitzt. Unter anderem in Wallenhorst auf der Osnabrücker Straße, zwischen der Rheinstraße und der Straße zum Wasserwerk. In Osnabrück auf der Wersener Straße, Tempo 50 Zone. Und in Bad Iburg in der Tempo 70 Zone auf der Lahrer Straße. Und dann gibt es noch was in Dinklage, Steinfelder Straße, Höhe des landwirtschaftlichen Betriebes. Und der Landkreis Osnabrück, der blitzt heute ebenfalls, und zwar planmäßig in Wallenhorst. Wenn ihr eine Ergänzung habt für uns, reicht sie uns rein. Wir geben es sehr gerne weiter. Nutzt bitte folgende Nummer 0541 77 70 50. 0541 77 70 50. Geht als WhatsApp oder als Telefon, wie ihr das möchtet. Textnachricht, Sprachnachricht. Hauptsache, wir haben die Nachricht dann nachher hier zum Weitergeben von euch. Danke dafür im Voraus. Radio Osnabrück wünscht gute Fahrt.
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5: Ist das schön, dass ihr alle da seid. Ich habe sogar noch einen Kaffee. Jetzt geht's richtig los. Ja, und gleich sprechen wir mal über Öl. Ja, auch über Haare. Öl und Haare, wie geht denn das zusammen? Da gibt's was ganz Besonderes. Freut euch auf dieses Thema. Ich war sehr erstaunt, als ich davon gehört habe. Ganz ehrlich. Ich bin Michael. Hallo nochmal.

0: jetzt aber alle ab zum Friseur und Gutes tun. Ja, und zwar ganz anders, als ihr glaubt. Das heißt nämlich jetzt mal Haare ab und damit Öl fangen. Ja, jetzt Radio, hier ist Radio Osnabrück. Ein unglaubliches Projekt. Also, hier ist Radio Osnabrück und ihr habt wirklich richtig gehört. Das ist sensationell. Also, mir fehlen selten die Worte, aber hier muss ich erstmal nach Luft holen. Schnappen. Unglaublich. Öl einfangen mit Menschenhaar. Und das klappt wirklich und sogar richtig gut und wird von der Initiative Hair Help the Oceans gemacht. Die arbeiten mit Friseursalons wie zum Beispiel dem von Sandra Schröer zusammen. Sie hat ihren Salon Hair Flair direkt hier in Osnabrück.
1: Hair Help the Oceans, die stellen aus Haaren Ölfilter her. Wir sammeln also abgeschnittene Haare und schicken diese dann nach Bückeburg. Dort werden die Haare gesiebt und dann in Baumwollschläuche gesteckt mit einer Mischung aus Korken, die man übrigens auch bei uns abgeben kann, Weinkorken, Sektkorken. Und mit den fertigen Geschläuchen werden dann Gewässer gereinigt.
0: Unfassbar. Haare besitzen die besondere Eigenschaft, ganz viel Fett aufzusaugen und diese Funktion auch nach dem Schneiden eben nicht zu verlieren. Und diese Schläuche an den Haaren, die werden ganz bewusst benutzt, um Wasser zu reinigen.
1: Die Haarfilter können überall zum Einsatz kommen, wo Benzin oder Motoröl ausgelaufen ist, wo Motorboote ankern oder tanken und wo es zu Verschmutzungen von Gewässern kommt. Erst vor einigen Wochen wurde ein Haarschläuche auch im Mittellandkanal eingesetzt. Dort ist ein Ölschlauch geplatzt und Heizöl ins Wasser gelaufen. Und dort hat die Feuerwehr auch mit diesen Schläuchen gearbeitet und war ganz begeistert davon.
0: Unfassbar, oder? Dass man darauf gekommen ist. Und dazu kommt übrigens noch, dass diese Schläuche mehrfach verwendet werden können. Achtung, ein einziges Kilo Haare filtert bis zu 8 Liter Öl und kann gesäubert und bis zu 8-mal wiederverwendet werden. Hallo, absoluter Wahnsinn, was der Kram auf unserem Kopf so kann. Und das wirklich Haare von jedem Kopf.
1: Das Gute ist, dass wirklich alle Haare da verwendet werden können, ob jetzt 1 Millimeter vom Herrenhaarschnitt oder ob 25 cm von einem Neuhaarschnitt, ob gewellt, ob chemisch vorbehandelt sind. Alle Haare können dazu beitragen, und um unsere Umwelt zu schützen und Gewässer zu reinigen, und das mit einem Naturstoff, was eigentlich ja ein Restabfall ist, ist natürlich ein großes Thema, und viele Kunden haben dann natürlich ein gutes Gefühl und lassen sich gern bei uns die Haare schneiden.
0: Sagt Sandra Schröer, Inhaberin des Salons Hair Flair hier in Osnabrück. Dankeschön. Hätte ich das damals schon gewusst. Meine Güte, was hatte ich für eine Matte früher. Ja, das war eben so, ne? So bis weit unter die Schulter runter und ganz, ganz viel natürlich auf dem Kopf. Ich hätte den halben Planeten, alle Ozeane der Welt hätte ich ein halbes Jahr retten können. Ja, vorbei.

0: Lara, du bist ja auch wieder da. Hallo.
1: Hi.
0: Was hören wir gleich bei dir?
1: Ein Mann aus Meppen steht nächste Woche vor Gericht. Er soll fast 11.500 Euro ergaunert haben. Mehr Infos dazu gibt's gleich in den Radio Osnabrück Regionalnachrichten. Ihr wisst ja, bei uns hört ihr, was los ist.
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1: Ich bin Clara, guten Tag. Gestern sind ein Fahrradfahrer und ein Rennradfahrer in Rheine auf der Zeppelinstraße zusammengestoßen. Ein 40-Jähriger fuhr mit seinem Fahrrad auf die Straße des vorfahrtsberechtigten 23-Jährigen. Dabei erlitt der 40-Jährige schwere Verletzungen. Der Rennradfahrer wurde leicht verletzt. Hinweise zu dem Vorfall nimmt die Polizei Rheine entgegen. Nächste Woche Montag steht ein 32-jähriger Mann aus Meppen vor dem Landgericht Osnabrück. Ihm werden 34 Fälle des Betrugs vorgeworfen. Dabei soll er insgesamt fast 11.500 Euro ergaunert haben. Im Jahr 2020 soll er mit unterschiedlichen Alias-Personalien verschiedene Waren auf Internetplattformen angeboten haben. Die Waren hat er nach Erhalt des Geldes allerdings nicht versendet. Außerdem soll er eine Liebesbeziehung vorgetäuscht und sich nahezu 3.000 Euro geliehen haben, die er nie zurückgegeben hat. Vorgestern wurde ein 71-jähriger Motorradfahrer in Löningen verletzt. Ein Autofahrer übersah den Biker, als er die Kreuzung überqueren wollte. Beide stießen zusammen. Der Motorradfahrer erlitt leichte Verletzungen. Insgesamt entstand ein Schaden von 7.000 Euro. Auf der B70 in Geeste hat es vorgestern einen Unfall gegeben. Eine 19-jährige Autofahrerin kam von der Fahrbahn ab. Als sie versuchte, gegenzulenken, verlor sie die Kontrolle über den Wagen und landete in der Gegenfahrbahn. Dabei krachte sie in die Leitplanke und stieß danach mit einer anderen Autofahrerin zusammen. Sie erlitt leichte Verletzungen, die andere Autofahrerin blieb unverletzt. Trotz Auswirkungen der weltpolitischen Lage bleiben die Fluggastzahlen hoch. Laut des Flughafens Münster-Osnabrück wurden im ersten Halbjahr über 519.500 Fluggäste gezählt. Das entspricht den Vorjahreszahlen. In den Sommerferien in Niedersachsen und Nordrhein-Westfalen werden rund 320.000 Fluggäste erwartet. Damit steigt das Niveau auf 12% zum Vorjahr. Unter den Flugzielen befinden sich die neuen Strecken von Leaf Aviation nach Fuerteventura, Kreta und Rhodos. Aber auch Ziele wie Antalya und Mallorca liegen weit vorne. Soweit die Radio Osnabrück Regionalnachrichten. 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
3: So, gerade mal den Arm rausgestreckt. Aktuell 21 Grad im Osnabrücker Stadtzentrum. 21 auch in Gesmold. Also kurz gesagt, das wäre ein typischer Herbstanfang. Viel graues Gewölk, auch mit Regen im Rucksack. Und Temperaturen von so maximal 21 Grad heute. Also da kommt kein wirkliches Sommerfeeling auf. Heute Nacht, naja, auf. Gelockert bei bis zu 16 Grad.
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3: Hallo ihr lieben Autofahrer, A33 Osnabrück Richtung Bielefeld, zwischen Kreuz Osnabrück Süd und Hilte am Teutoburger Wald. Da gibt es gerade aktuell 2 Kilometer Stau. Rechnet mal ungefähr 10 Minuten mehr ein, bitteschön. Und kommen wir gleich mal zu diesem Geräusch, wenn das ertönt, wisst ihr, aha, kann wieder teuer werden. Denn es wird kräftig geblitzt, unter anderem in Bad Iburg, Klarer Straße, Tempo 70 ist da. An der Stelle, wo geblitzt wird, in den Klage Steinfelder Straße, Höhe landwirtschaftlicher Betrieb. In Osnabrück auf der Sutthauser Straße, Höhe Brinkhoffweg. Und in Oldendorf, Bad Essener Straße, da gibt es einen Anhänger, der steht zwischen Oldendorf und Oberholsten, Höhe Bushaltestelle. Vielen Dank an Franzi für die Meldung. Und der Landkreis Osnabrück, der ist heute ebenfalls unterwegs und blitzt euch planmäßig in Wallenhorst. Sollte es der Fall sein, dass ihr auch was seht, was ihr dringend in die Meldung muss, dann sagt uns, wir geben es gerne weiter. Nutzt dabei bitte folgende Nummer: 0541 77 70 50. 0541 77 70 50. Ihr sagt es uns und wir sagen es weiter. So funktioniert das hervorragend. Danke dafür. Radio Osnabrück wünscht euch eine gute Fahrt.
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3: Wieso rutscht eigentlich zwischendurch die Brille mal weg? Aber das ist ein anderes Thema. Passiert wahrscheinlich nur Männern. So, schön, dass ihr da seid. Herzlich willkommen. Gleich natürlich eine weitere Seite in unserem Tagebuch der Hits, die wir mal aufschlagen. Oh, mit einem Song I Love It. Mehr dazu gleich bei mir. Ich bin Michael. Hallo nochmal.

0: ist mein Vorteil. Ich bin da eine Sekunde voraus, denn ich habe das Tagebuch der Hits schon in der Hand. Ich schlage die Seite auf. Ich liebe es. Hört mal.
1: 8. Juli 2012. Gossip sind neu in den Charts mit Move in the Right Direction. Es ist 1999. Die drei Freunde Beth, Kathy und Nathan kennen sich schon seit dem Sandkasten. Alle drei machen Musik, aber noch nie zusammen in einer Band. Nach der Schule ziehen sie sogar zusammen in die nächstgrößere Stadt, um dort zu studieren. Auf einer der Studentenpartys kommen sie dann endlich auf die Idee, eine Band zu gründen. Gossip ist geboren. Die ersten Jahre definieren die drei vor allem über politische Themen. Sie spielen auf Konzerten und Kundgebungen gegen die Wiederwahl George W. Bushs. Sie positionieren sich klar als Band mit einer lesbischen Sängerin und singen Songs über die Themen, die sie beschäftigen. Mehr als 10 Jahre touren sie so durch die Vereinigten Staaten, bis sie dann den Sprung über den großen Teich wagen. Vor allem in Deutschland haben sie dann ihren Durchbruch mit dieser Nummer. Heavy Cross. Zwei Jahre später kommt dann schon das 4. und letzte Album der Band, bevor sie sich 2016 erstmal vorübergehend auflöst. Und darauf ist auch die 2. große Single Move in the Right Direction. Doch 2019 dann die Erlösung für die Fans. Die große Reunion steht an und Gossip gehen wieder gemeinsam auf Tour und ins Studio.

0: Yeah. Krasses Ding, oder? Ich habe, glaube ich, nicht so viel versprochen. Ja, da hatte man früher so seine Götter und man hat sich gekümmert und hat die angebetet. Und da wusste man damals noch nicht mal, wie der Mars mit Vornamen heißt. Wir wissen es alle, oder?
1: Uno, dos, tres, tres.
0: Na, Bruno natürlich. Bruno Mars. Good was showing off. Jetzt um 12.48 Uhr bei eurem Radio Osnabrück.

0: unglaublich, diese Verbindung von wirklich alten, guten alten Zeiten bis in die Jetztzeit, die Bruno Mars da immer schafft. Ich finde das sensationell. Apropos sensationell, so geht's gleich bei mir weiter. Dexys Midnight Runners und Carmen Eileen, da kommt doch gute Laune auf, oder? Ich habe aber noch mehr im Angebot. Achtung, geht so. Miles Smith und Niall Horan, Drive Safe, gibt's gleich direkt nach den Nachrichten in die Ohren. Schön dranbleiben.
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1: Ich bin Diana Kramer. Für US-Präsident Donald Trump ist die Waffenruhe mit dem Iran nach eigenen Worten beendet. Er wolle keine Einigung mehr und halte es für reine Zeitverschwendung, sich mit Vertretern des Irans abzugeben. Das sagte Trump am Rande des NATO-Gipfels in der türkischen Hauptstadt Ankara.
2: Trump ist richtig wütend auf die Iraner. Ich will nichts mehr mit ihnen zu tun haben. Sie sind Abschaum, sagte er. Für ihn sei der Waffenstillstand vorbei. Aber falls sie wollten, könnten die Unterhändler auch noch weiterreden. Zuvor hatten die USA Dutzende von Zielen im Iran bombardiert, als Reaktion auf den Beschuss von Schiffen in der Straße von Hormuz. Fängt der Krieg jetzt also wieder an? Sehr wahrscheinlich. Aber auf jeden Fall sind die Ölpreise gleich nach Trumps Worten schon wieder steil in die Höhe geschossen.
1: Auch im Ukraine-Krieg eskaliert die Lage weiter. Die ukrainische Armee hat Russland erneut mit Drohnenangriffen bis tief ins Hinterland überzogen und dabei auf die Ölindustrie gezielt. In zwei russischen Raffinerien brachen Brände aus. Das Verteidigungsministerium in Moskau teilte mit, bis zum Morgen seien über russischem Gebiet mehr als 400 feindliche Drohnen abgefangen worden. Rund 44% der Lehrerinnen und Lehrer hier in Deutschland arbeiten in Teilzeit. Laut Statistischem Bundesamt etwas mehr als im vorigen Schuljahr. Die Teilzeitquote bei Lehrkräften stieg damit auf einen neuen Rekord.
3: Ob Arbeitsbelastung, Familie oder aus Altersgründen, laut der Statistiker fällt die Teilzeitquote bei Lehrkräften deutlich höher aus als bei anderen Berufen. Viele treten auch mit zunehmendem Alter kürzer. Im Untersuchungszeitraum war jede dritte Lehrkraft mindestens 50 Jahre alt. Besonders Lehrerinnen reduzieren Stunden. Bei ihnen war die Teilzeitquote zuletzt mit über 50% mehr als doppelt so hoch wie bei ihren männlichen Kollegen. Katrin Müller, Nachrichtenredaktion.
1: Maximal 2 Packungen Eier pro Einkauf. Das gilt derzeit für Kunden des in Nord- und Ostdeutschland vertretenen Discounters Netto. Hintergrund sei die angespannte Situation auf dem Eiermarkt, sagte eine Unternehmenssprecherin, unter anderem durch Tierkrankheiten. Netto erwartet, dass sich die Lage ab der kommenden Woche wieder entspannt. Andere Lebensmittelhändler wie Aldi, Edeka, Lidl, Kaufland oder Rewe begrenzen die Einkaufsmengen für Eier bislang nicht.
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5: Aktuell messen wir 21 Grad für Widukindland, 21 Grad auch in Georgsmarienhütte. Ja, die große Hitze ist heute noch nicht lieferbar. Zum Glück, oder? Aber es ist auch kein echtes Sommerwetter. Viele Wolken, auch mit Regen und mehr als 21 Grad gibt's auch nicht. In der Nacht ist es aufgelockert, Temperaturen gehen auf angenehme Schlaftemperatur runter, nämlich auf 16 Grad. Wir blicken mal auf den Radio Osnabrück 3-Tage-Trend. Heute noch dicht bewölkt, morgen und am Freitag gibt es einen Mix aus Sonne und Wolken. Es bleibt allerdings überwiegend trocken. Und wärmer wird's obendrein. Die Höchstwerte gehen rauf von 21 Grad heute auf, naja, 24 Grad am Freitag.
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5: So sieht das aus. Hallo ihr lieben Autofahrer. Wir blicken auf die A1 Hansa-Linie Osnabrück Richtung Münster. Achtung, Vorsicht! In Höhe Münster-Nord, da besteht Gefahr durch Reifenteile auf der Fahrbahn. A1 Osnabrück Richtung Münster zwischen Flughafen Münster-Osnabrück und Münster-Nord. 8 Kilometer stockt es da. Dauert etwa 15 Minütchen länger. A1 Münster Richtung Osnabrück zwischen Lengerich und Kreuz-Lotte-Osnabrück. 1 Kilometer Stau, kann 5 Minuten länger dauern. A33 Osnabrück Richtung Bielefeld zwischen Kreuz-Osnabrück Süd und Borg. Kloster Ösede, 4 Kilometer Stau, etwa 10 Minuten. Und natürlich wird auch heute wieder kräftig geblitzt. Beispielsweise in Osnabrück auf der Sutthauser Straße, Höhe Brinkhoffweg, in Oldendorf auf der Bad Essener Straße. Da steht ein Anhänger zwischen Oldendorf und Oberholsten, Höhe Bushaltestelle. Und der Landkreis Osnabrück, der ist ebenfalls heute unterwegs und blitzt planmäßig in Wallenhorst. So, jetzt kann es ja sein, dass ihr noch was gesehen habt. Als Ergänzung für diese Liste reinreichen, dann sagen wir es gerne weiter. 0541 77 70 50 0541 77 70 50. als WhatsApp oder Telefon kann man das Ganze nutzen, also per WhatsApp oder Telefon natürlich, und für Textnachrichten, Sprachnachrichten. Hauptsache es kommt hier an, dann können wir es weitergeben. Danke dafür im Voraus. Radio Osnabrück wünscht gute Fahrt.
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5: Also auf dieser Seite des Mikrofons vergeht die Zeit derartig schnell. Ich kann euch sagen, wenn es so weitergeht, ist morgen wieder Weihnachten. Aber da will ich noch nicht dran denken. Müsst ja wieder shoppen, ne? So, ich mache das sehr gerne. Also kann aber trotzdem noch ein bisschen dauern. Legendes Wetter in erster Linie. Und auch, weil wir so viel Sommerfeeling hier noch zu vermitteln haben. Sehr gerne machen wir das. Ich zum Beispiel, ich bin Michael und sag nochmal, have a welcome. Schön, dass ihr da seid.

Ich mach mal die Grätsche dazwischen. Vorsicht bitte auf der A33 Osnabrück-Bielefeld zwischen Borklo, Kloster Ösede und am Rastplatz Teutoburger Wald West in beiden Richtungen. Gefahr durch Gegenstände auf der Fahrbahn. Die werden von Personen auf die Fahrbahn geworfen. Bitte gut aufpassen. 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

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Jetzt nochmal die Warnmeldung. Achtung bitte, A33 Osnabrück Richtung Bielefeld. Zwischen Borkloh, Kloster Ösede und dem Rastplatz Teutoburger Wald gibt's in beiden Richtungen Gefahr durch Gegenstände auf der Fahrbahn. Das Bekloppte daran ist, die werden von Personen auf die Fahrbahn geworfen. A33 Osnabrück Richtung Bielefeld. Bitte gut aufpassen.

0: Hallo Mirko.
1: Hallo Michael, moin.
0: Was gibt's denn gleich?
1: Ja, gestern, da hat ein Mann einen Laden in Osnabrück überfallen und die Angestellten dann auch noch bedroht. Alles dazu hört ihr gleich bei uns in den Radio Osnabrück Regionalnachrichten. Ihr wisst ja, bei uns, da hört ihr, was los ist.
2: Was ist denn jetzt los? Na, es sind jetzt Elektrowochen bei Opel.
1: Laden in Osnabrück überfallen und die Angestellten dann

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1: Ich bin Mirko. Guten Tag. Ein Mann hat gestern Abend einen Verbrauchermarkt an der Mönckedieckstraße in Osnabrück überfallen. Wie Stefan Alberti, Pressesprecher der Polizei Osnabrück gegenüber Radio Osnabrück sagt, hat der Täter gegen 19 Uhr den Markt betreten.
2: Mit einer schwarzen Schusswaffe bedrohte er die drei noch im Markt befindlichen Angestellten und forderte die Herausgabe von Bargeld. Die drei Frauen kamen der Aufforderung nach und händigten dem Täter das vorhandene Bargeld aus. Der Mann verließ danach das Geschäft und flüchtete in unbekannte Richtung.
1: Im Verbrauchermarkt haben sich auch noch Kunden aufgehalten. Diese werden jetzt gebeten, sich bei der Polizei zu melden. Eine Täterbeschreibung findet ihr auf dem Presseportal der Polizei Osnabrück. Nächste Woche Montag steht ein 32-jähriger Mann aus Meppen vor dem Landgericht Osnabrück. Ihm werden 34 Fälle des Betrugs vorgeworfen. Dabei soll er insgesamt 11.500 Euro ergaunert haben. Im Jahr 2020 soll er mit unterschiedlichen Alias-Personalien verschiedene Waren auf Internetplattformen angeboten haben. Die Waren hat er nach Erhalt des Geldes allerdings nicht versendet. Außerdem soll er eine Liebesbeziehung vorgetäuscht und sich nahezu 3.000 Euro geliehen haben, die er nie zurückgegeben hat. Trotz der weltpolitischen Lage bleiben die Fluggastzahlen hoch. Laut des Flughafens Münster-Osnabrück wurden im ersten Halbjahr über 519.000 Fluggäste gezählt. Damit entspricht die Anzahl den Vorjahreszahlen. In den Sommerferien in Niedersachsen und Nordrhein-Westfalen werden rund 320.000 Fluggäste erwartet. Damit steigt das Niveau auf 12% im Vorjahr. Unter den Flugzielen befinden sich die neuen Strecken von Leaf Aviation nach Fuerteventura, Kreta und Rodos. Aber auch Ziele wie Antalya und Mallorca liegen weit vorne. Auf der B70 in Geest hat es vorgestern einen Unfall gegeben. Eine 19-jährige Autofahrerin kam von der Fahrbahn ab. Als sie versuchte, gegenzulenken, verlor sie die Kontrolle über den Wagen und landete in der Gegenfahrbahn. Dabei krachte sie in die Leitplanke und stieß danach mit einer anderen Autofahrerin zusammen. Sie erlitt leichte Verletzungen, die andere Autofahrerin blieb unverletzt. Soweit die Radio Osnabrück Regionalnachrichten. 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
4: Tja, da sagt einem die Wettervorhersage 21 Grad in der Spitze. Mittlerweile sind es 22 in Wüste, 20 in Tecklenburg. Der Himmel ist ja überall strahlend blau, ne? Also über den Wolken. Aber die nehmen uns heute wirklich die Sicht und die bringen sogar Regen mit sich. Am Abend wird es ein bisschen besser, es lockert auf, die Temperaturen gehen dann runter von diesen besagten jetzt schon 22 Grad auf 16 in der Nacht.
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4: Hallo liebe Autofahrer, Vorsicht bitte auf der A1 Hansa-Linie Osnabrück Richtung Münster in Höhe Münster-Nord. Da liegen Reifenteile auf der Fahrbahn rum, also bitte vorsichtig sein. A1 Hansa-Linie Osnabrück Richtung Münster in Höhe Münster-Nord, Gefahr durch Reifenteile auf der Fahrbahn. A1 Osnabrück Richtung Münster zwischen Flughafen Münster-Osnabrück und Münster-Nord, 6 Kilometer stockt es da, dauert etwa eine Viertelstunde länger. A33 Osnabrück Richtung Bielefeld zwischen Kreuz Osnabrück-Süd und Haderberg, 1 Kilometer Stau. Etwa 10 Minuten müsst ihr da einkalkulieren. Außerdem wird immer noch und fleißig geblitzt, unter anderem in Osnabrück auf der Sutthauser Straße, Höhe Brinkhoffweg, in Oldendorf auf der Bad Essener Straße. Da steht ein Anhänger zwischen Oldendorf und Oberholsten, Höhe Bushaltestelle. Und der Landkreis Osnabrück, der blitzt heute planmäßig in Wallenhorst. Habt ihr was für uns, was hier rein muss in die Meldung? Dann her damit, wir geben es gerne weiter. 0541 77 70 50, 0541 77 70 50. Im Voraus vielen Dank, Radio Osnabrück wünscht gut. Gute Fahrt.
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4: Wisst ihr Bescheid, ne? Wir schauen doch gleich mal, was ist denn so los, veranstaltungsmäßig, was könnte man einplanen? Ist ja für viele ganz, ganz wichtig, logischerweise. Und ich bin auch mal sehr gespannt, was es da so zu entdecken gibt. Halbe Stündchen haben wir noch, bevor dann Moppel übernimmt. Schön, dass ihr da seid. Ich bin Michael. Hallo.

0: 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Schauen wir doch mal, was die Veranstaltungstipps so hergeben.
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3: Heute sorgt der Hasebeach in Osnabrück wieder für gute Stimmung. Dort könnt ihr in Urlaubsatmosphäre frische Cocktails schlürfen und auf Liegestühlen die Seele baumen lassen. Der Hasebeach am Moskaubad in Osnabrück hat von 16.30 Uhr bis 22 Uhr geöffnet. Wisst ihr, was sich vor 2000 Jahren in Bramsch abgespielt hat? Ihr habt heute von 14.30 Uhr bis 16 Uhr die Möglichkeit, in Kalkriese auf Spurensuche zu gehen. Eintauchen in die Varusschlacht könnt ihr im Museum und Park Kalkriese in Bramsche.
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0: Billie Eilish, Birds of a Feather. So, Fair kommt nach Billie Eilish dann gleich hier durch die Studiotür sozusagen. Natürlich der liebe Moppel, ist doch klar. Und so eine gute Mucke hat er wieder im Gepäck. War ja klar. Kamrad macht den Anfang, Hug Yourself. Und er legt dann gleich noch nach, nämlich mit dem Superstar hier, Harry Styles, As It Was, gleich nach den Nachrichten mit Moppel, bei Moppel und so weiter. Viel Spaß!
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1: Ich bin Dirk Zeitler. Nach der jüngsten Eskalation im Irankrieg ist die Waffenruhe aus Sicht von US-Präsident Trump beendet. Er werde seine Unterhändler aber weiter mit dem Iran reden lassen, wenn diese es wünschen, sagte Trump am Rande des NATO-Gipfels in Ankara. Er halte es für reine Zeitverschwendung, sich mit Vertretern des Irans abzugeben. Das US-Militär hat in Reaktion auf Attacken gegen Tanker in der Straße von Hormuz in der Nacht Dutzende Ziele im Iran bombardiert. Ein KI-Bot, eine weitere App und schnellere Infos zu Gleiswechseln. Die Deutsche Bahn will noch in diesem Jahr ihre Kundenkommunikation deutlich verbessern. Das kündigte Bahnchefin Palla an.
2: Zugausfälle und Verspätungen, oft herrscht Chaos am Gleis, das soll besser werden, laut Bahn. Künftig sollen die Infos beim Gleiswechsel innerhalb von 2 Sekunden im Navigator angezeigt werden. Dort sollen Reisende bald individuelle Auskünfte zu ihrer Fahrt erfragen können, hieß es. Gerade wer öfter umsteigen muss und ein Zug der Reise ausfällt, muss sich oft durch die Verbindung wühlen und kommt nicht schnell weiter. Die Bahn arbeitet außerdem an einer weiteren App. Sie soll ab Dezember verfügbar sein und in Echtzeit Informationen zu individuellen Reiseketten liefern. Tine Klimach, Nachrichtenredaktion.
1: Die Regierung will das umstrittene Gesundheitssparpaket noch vor der parlamentarischen Sommerpause durchboxen. Es soll am Freitag im Bundestag beschlossen werden und dann direkt in den Bundesrat kommen. Die Grünen beschweren sich über kurzfristige Änderungen und knappe Beratungszeit und wollen die Verabschiedung stoppen.
3: Die Grünen sprechen von Murks und Kürzungskahlschlag. Die Abgeordneten hätten wohl erst Anfang der Woche rund 300 Seiten mit kurzfristigen Änderungsanträgen zum Lesen bekommen, so Fraktionschefin Dröge im ZDF. Bis heute gäbe es keine finale Beschlussfassung. Die Grünen könnten nun einen Eilantrag beim Bundesverfassungsgericht einreichen. Damit wurde zu Zeiten der Ampelkoalition schon das Gesetzgebungsverfahren zum scharf kritisierten Heizungsgesetz gestoppt. Damals hatte ein CDU-Politiker über zu wenig Lese- und Beratungszeit geklagt. Katrin Müller, Nachrichtenredaktion.
1: Deutschland ist gespalten in der Frage, ob Geschäfte sonntags öfter öffnen dürfen sollten. 43% der Menschen würden dies befürworten, 50% lehnen es hingegen ab. Das zeigt eine YouGov-Umfrage. Jüngere und Männer stehen einer Lockerung der Sonntagsöffnungen demnach offener gegenüber als Ältere und Frauen.
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5: Aktuell 22 Grad in Melle, 22 sind es auch in Holdorf. Heute am Mittwoch ist es meist bewölkt, es soll überwiegend trocken bleiben. Nachts gehen die Temperaturen auf bis zu 15 Grad zurück. Der Radio Osnabrück 3-Tage-Trend, morgen und am Freitag, da zeigt sich die Sonne kaum am Himmel. Erst ab Samstag wieder mehr Sonnenschein, viele Wolken und immer wieder Regen. Das ist das Thema morgen und übermorgen bei 23 bis 28 Grad.
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5: 3 nach 2. Hallo liebe Autofahrer. A33 Osnabrück in Richtung Bielefeld zwischen dem Kreuz Osnabrück Süd und Haderberg. 1 Kilometer Stau, hier dauert es ungefähr 10 Minuten länger. A30 Amsterdam nach Osnabrück zwischen Rheine-Nord und Rheine-Kanalhafen. 2 Kilometer Stop and Go. Geblitzt wird unter anderem in Osnabrück an der Sothauser Straße Höhe Brinkhoffweg. Dann stehen sie in Oldendorf an der Bad Essener Straße zwischen Oldendorf und Oberholsten in Höhe der Bushaltestelle. Und der Landkreis Osnabrück, der ist heute mit seinen Geschwindigkeitskontrollen in Wallenhorst unterwegs. Ihr habt noch mehr Messstellen gesehen oder Staus oder Behinderung? Gebt uns gerne Bescheid per WhatsApp oder ruft an auf unserer Kombinummer 0541 77 70 50. Radio Osnabrück wünscht euch allen eine gute und sichere Fahrt.
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5: Am Mittwochnachmittag mit eurem Moppel. Hallo zusammen, schönen guten Tag.

Schönen guten Tag zusammen, hier ist euer dicker Brüter bei Radio Osnabrück. Auf geht's in die 80er, würde ich sagen, wenn ihr nichts dagegen habt. Keine Einwände, prima, dann können wir ja loslegen. Mai 1985, vielleicht erinnern sich noch einige von euch, da haben die Dire Straits damals ihr Album Brothers in Arms veröffentlicht. Unter anderem mit da drauf Brothers in Arms und viele, viele andere Songs, die legendär mittlerweile geworden sind von Marc Knopfler und Co. Rund 5 Monate später, genauer gesagt am 14. Oktober 1985, unter anderem in Deutschland, haben sie aus diesem Album Walk of Life nochmal als Maxi-Single rausgebracht, sozusagen als Einzeltitel. Und das Ding ist durch die Decke gegangen wie sonst was. Und bis heute ein echt geiler Song, das muss man so sagen. Und deshalb, genau deshalb spielen wir das Ding auch hier bei Radio Osnabrück in der Musik eures Lebens. Die Dire Straits, Walk of Life.

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1: Hey, come on, darling.
0: Und jetzt wird es Zeit, die Hüften in Bewegung zu setzen. Alvaro und Soler und Lavinia. Adios.

0: weißt du auch, Mikko, was der singt? Der grüßt dich ganz lieb. Der
1: ja. nach dir. zurück.
0: Mein Lieber, in Kappeln gab es ein paar aufs Maul, ne?
1: Ja, aber ganz schön. Bei einer Schlägerei wurden da nämlich zwei Männer verletzt. Mehr dazu hört ihr gleich hier in den Radio Osnabrück Regionalnachrichten. Ihr wisst ja, bei uns, da hört ihr, was los ist.
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1: Ich bin Mirko. Guten Tag. Ein Mann hat gestern Abend einen Verbrauchermarkt an der Mönckedieckstraße in Osnabrück überfallen. Wie Stefan Alberti, Pressesprecher der Polizei Osnabrück gegenüber Radio Osnabrück sagt, hat der Täter gegen 19 Uhr den Markt betreten.
2: Mit einer schwarzen Schusswaffe bedrohte er die drei noch im Markt befindlichen Angestellten und forderte die Herausgabe von Bargeld. Die drei Frauen kamen der Aufforderung nach und händigten dem Täter das vorhandene Bargeld aus. Der Mann verließ danach das Geschäft und flüchtete in unbekannte Richtung.
1: Im Verbrauchermarkt haben sich auch noch Kunden aufgehalten. Diese werden jetzt gebeten, sich bei der Polizei zu melden. Eine Täterbeschreibung findet ihr auf dem Presseportal der Polizei Osnabrück. Der E-Scooter ist in Niedersachsen nicht mehr wegzudenken. Die Verbraucherzentrale Niedersachsen warnt allerdings aktuell, nicht jedes Modell, das online angeboten wird, darf auf deutschen Straßen genutzt werden. Weitere Infos dazu hat Radio Osnabrück-Reporterin Clara.
3: Nicht alle besitzen eine gültige Betriebserlaubnis und überschreiten die Höchstgeschwindigkeit von 20 km/h. Dazu muss der Besitzer des E-Scooters eine Kfz-Haftpflichtversicherung abschließen. Wenn keine gültige Betriebserlaubnis vorhanden ist, droht ein Bußgeld von 70 Euro. Bei fehlender Versicherung kann es zu einer Geldstrafe, Freiheitsstrafe und Punkten in Flensburg kommen.
1: In Kappeln gab es gestern eine Schlägerei mit mehreren Personen. Gegen 14 Uhr hat ein Mann zwei weitere Männer auf einen Parkplatz an der Kloppenburger Straße angegriffen. Als einer der beiden zu Boden fiel, hat der Täter auf ihn eingetreten. Die beiden Männer wurden leicht verletzt, der Täter flüchtete. Außerdem haben Jugendliche in Oldenburg vor einem Wohnhaus in der Straße an der Bleiche randaliert. In der Nacht zu gestern haben die Jugendlichen einen großen Ast und eine Warnbacke vor eine Terrassentür geworfen. Als die Bewohnerin die Jugendlichen ansprechen wollte, schmissen sie einen Blumentopf auf die Terrasse. Teile davon haben die Frau getroffen, sodass sie leicht verletzt wurde. Hinweise dazu nimmt die Polizei in Essen entgegen. Soweit die Radio Osnabrück Regionalnachrichten. 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
5: Ich glaube, viele von euch werden heute durchatmen und sagen, ja, das ist ein angenehmer Tag. Momentan 22 Grad in Icker, 22 messen wir auch in Meppen. Dazu ist es überwiegend bewölkt, aber trocken. Bei Höchstwerten von um die 22 Grad heißt also im Klartext, viel höher als jetzt geht es gar nicht mehr. Nachts geht es dann runter auf bis zu 15 Grad und die nächsten Tage werden ab Samstag spätestens wieder sommerlicher.
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5: Hallöle, liebe Autofahrer, um 3:30 für euch der Überblick von den Straßen. A33 Osnabrück in Richtung Bielefeld zwischen dem Kreuz Osnabrück Süd und Haderberg. 1 Kilometer Stau, hier dauert es ungefähr 10 Minuten länger. A30 Rheine in Richtung Osnabrück zwischen Ibbenbüren West und Laggenbeck. 3 Kilometer stockender Verkehr, 5 Minuten kommen da oben drauf. Bei eurer Zeitplanung. A30 Amsterdam in Richtung Osnabrück zwischen Rheine Nord und Rheine. 1 Kilometer stockend, 5 Minuten plus. Und der Landkreis Osnabrück, der blitzt heute in Wallenhorst. Noch mehr Messstellen? Ihr habt sie gesehen, dann könnt ihr sie uns auch melden, ne? Also ihr könnt ja auch mal was tun. 0541 77 70 50. Unsere Kombinummer heißt so, weil ihr darüber WhatsApp nutzen könnt und auch anrufen könnt. Schlaue Geschichte, gute Fahrt.
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5: Ah, jetzt im Klassiker von Dream. Things can only get better. Ich bin der Moppel, schönen guten Tag.

0: sowas von geil. Jive Bunny and the Master Mixes. Swing the Mood bei Radio Osnabrück. Rock'n'Roll, Hose voll, oder wie war das nochmal?
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1: Jack, One Check, du, was liegt heute an, Kollege Olo?
2: Guten Morgen, Captain. Oh, heute ist irgendwie ein sehr ruhiger Morgen, nicht?
1: Ja.
2: Was machst du denn hier schon wieder mit dem armen Follow-Me-Auto?
1: Ja, das war das Sommerloch. Achtung, Cabin-Crew, Fräulein Schieber, bitte ins Cockpit.
3: Ja, Captain.
1: Alles gut bei Ihnen da hinten?
3: Ja, oh, heute kaufe ich mir eine neue Matratze.
1: Toll, ich hoffe keine Beta-Version.
3: Ach, meine alte ist so dermaßen durchgelegen.
1: Ja, das hat Lothar Matthäus auch schon oft gesagt, nicht?
3: Haha, aber schlimm ist, dass immer mehr deutsche Matratzenhersteller pleite gehen, haben Sie gelesen?
1: Ja, das liegt meistens daran, dass das Management immer öfter falsch liegt.
3: Hä?
1: Ja, ist doch logisch, liegt am Klimawandel.
3: Ja, was hat denn der damit zu tun?
1: Ja, das Wetter ist doch heute dermaßen unbeständig, die Leute wissen doch gar nicht mehr, ob sie jetzt die Sommer- oder die Winterseite nutzen sollen. Die schlafen schon hochkant auf so einem Ding.
3: Ich überlege, vielleicht ein Wasserbett oder ein Boxspringbett.
1: Oder eine Kombination aus beiden, da haben sie Spaß, sage ich Ihnen, nicht?
3: Entschuldigung, ist das des Pudels Federkern?
4: Nein.
1: So, Landeanflug oder Tower meldet, viele Leute im öffentlichen Dienst kaufen jetzt kleinere Matratzen.
3: Wieso das?
1: Es werden doch bald die Bezüge gekürzt.
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0: oben drauf legen wir euch die neue Single von DJ Topic, Sorry Puppy. Ich bin der Moppel, bis gleich.
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1: Ich bin Dirk Zeitler. Für US-Präsident Trump ist die Waffenruhe im Iran beendet. Er wolle keine Einigung mehr und nichts mehr mit ihnen zu tun haben, sagte er am Rande des NATO-Gipfels in Ankara. Zuvor hatte das US-Militär zahlreiche Ziele im Iran bombardiert, als Reaktion auf Attacken gegen Tanker im Golf von Hormuz.
2: Trump ist richtig wütend auf die Iraner. Ich will nichts mehr mit ihnen zu tun haben. Sie sind Abschaum, sagte er. Für ihn sei der Waffenstillstand vorbei. Aber falls sie wollten, könnten die Unterhändler auch noch weiterreden. Zuvor hatten die USA Dutzende von Zielen im Iran bombardiert, als Reaktion auf den Beschuss von Schiffen in der Straße von Hormuz. Fängt der Krieg jetzt also wieder an? Sehr wahrscheinlich. Aber auf jeden Fall sind die Ölpreise gleich nach Trumps Worten schon wieder steil in die Höhe geschossen. Aus Brüssel, Dieter Ebeling.
1: Die Deutsche Bahn will ihr großes Sanierungsprogramm für die wichtigen Strecken auf den Prüfstand stellen. Hintergrund sind die Verzögerungen bei der Baustelle Nürnberg-Regensburg. Insgesamt sollen Kosten und Zeitabläufe nochmal kontrolliert werden, sagte Verkehrsminister Schnieder.
3: Die Deutsche Bahn will bis Mitte der 2030er Jahre rund 40 besonders wichtige Strecken komplett sanieren. Das heißt auch längere Vollsperrungen. Im Detail entwickelt die Bahn schon jetzt für jede Strecke etwas unterschiedliche Pläne, um die Baumaßnahmen nicht in die Länge zu ziehen. Aber das Wie soll nochmal umfassend geprüft werden, so Bahnchefin Paller beim gemeinsamen Termin mit Verkehrsminister Schnieder in Berlin. Denn nicht nur die Großbaustelle Hamburg-Berlin hakte. Aktuell wird die Sanierung der vielbefahrenen Strecke Nürnberg-Regensburg diese Woche auch nicht fertig. Tine Klimach, Nachrichtenredaktion.
1: Deutschland ist gespalten in der Frage, ob Geschäfte sonntags öfter öffnen dürfen sollten. 43% der Menschen würden dies befürworten, 50% lehnen es hingegen ab. Das zeigt eine YouGov-Umfrage. Jüngere und stehen einer Lockerung der Sonntagsöffnungen demnach offener gegenüber als Ältere und Frauen. An einem Gymnasium in Oberbayern sind laut Polizei mehrere Menschen verletzt worden. Der mutmaßliche Täter sei nach dem Vorfall in Schongau festgenommen worden, teilte die Polizei mit. Sie geht von einer einstelligen Zahl an Verletzten aus. Schongau ist eine Kleinstadt in Oberbayern mit mehr als 12.000 Einwohnern.
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6: Momentan 22 Grad in Bad Essen, 22 auch in Neunkirchenförden. Dazu ist es meist bewölkt. Es soll aber trocken bleiben an diesem Mittwoch. Nachts gehen die Temperaturen auf bis zu 15 Grad zurück. Der Radio Osnabrück, 3-Tage-Trend. Morgen und am Freitag wenig Sonne, viele Wolken. Erst ab Samstag wieder mehr Sonnenschein bei 23 bis 28 Grad.
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6: 4 nach 3, hallo liebe Autofahrer. A33 Osnabrück in Richtung Bielefeld zwischen dem Kreuz Osnabrück Süd und Hilter am Teutoburger Wald. 3 Kilometer Stau, hier dauert es ungefähr 10 Minuten länger. Der Landkreis Osnabrück, der blitzt heute in Wallenhorst. Ihr habt noch mehr Messstellen gesehen? Dann meldet sie uns gerne per WhatsApp oder ruft an auf unserer Kombinummer 0541. 77 70 50. Radio Osnabrück wünscht euch allen eine gute und sichere Fahrt.
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6: Und da geht's gleich um neue Vorgaben für Wohnmobile. Einzelheiten in ungefähr

0: Es gibt strengere Vorgaben für Wohnmobile. Guten Tag zusammen, ihr hört Radio Osnabrück und seit gestern gelten für neu zugelassene Wohnmobile strengere EU-Vorgaben bei den Fahrerassistenz- und Sicherheitssystemen. Für die Käufer bedeutet das dann in Zukunft mehr Technik an Bord. Clara aus unserer Redaktion ist bei mir. Sag mal, welche Systeme werden denn in Zukunft gebraucht?
1: Bei Fahrzeugen bis zu 3,5 Tonnen gehören dann unter anderem der Notbremsassistent, der Spurenhalteassistent und auch der Müdigkeitswarner zur Standardausstattung, aber auch der Rückfahrassistent, ein Ablenkungswarner und ein Reifendruckkontrollsystem müssen ab sofort verbaut sein. Für über 3,5 Tonner kommen weitere Systeme dazu. Diese sollen dann besonders Radfahrer und Fußgänger beim Anfahren und Abbiegen besser schützen.
0: Gut, haben wir jetzt alles notiert. Eine ganze Menge neuer Systeme. Also, wenn ich jetzt Tüftler wäre, Clara, und beispielsweise einen Transporter zum Wohnmobil umbauen möchte, was sollte ich da zuerst tun?
1: Also, zuerst einmal checken, wann der Transporter zugelassen wurde. Wenn er vor Juli 2026 zugelassen worden ist, greifen die neuen Vorgaben der Fahrassistenzsysteme nicht. Da braucht ihr euer Projekt also nicht umzuplanen. Wenn ihr allerdings ein Fahrzeug aus einem Nicht-EU-Land kaufen wollt, sieht die Situation etwas anders aus. Da empfiehlt sich, lasst euch vor dem Kauf noch einmal an einer TÜV-Prüfstelle beraten. Und wenn ihr ein Fahrzeug kaufen und zu einem Wohnmobil umbauen möchtet, das nach Juli 2026 erstmals zugelassen worden ist, gelten hier allerdings wieder die neuen Vorschriften.
0: Also wie immer gilt, erst informieren und dann kaufen. Das kann eine ganze Menge Ärger ersparen. In diesem Sinne, wir von Radio Osnabrück wünschen euch eine gute Fahrt.

0: Mirko, manche Dinge muss man nicht verstehen. Wenn Eiswürfel zur Waffe werden. Gleich ein Thema bei dir um 3:30.
1: Richtig, genau. Da haben nämlich zwei Kinder Eiswürfel von einer Brücke auf die Autobahn geworfen. Das ist gleich ein Thema um 3:30 in den Radio Osnabrück Regionalnachrichten. Ihr wisst da, hier bei uns, da hört ihr, was los ist.
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1: Ich bin Mirko. Guten Tag. Zwei 12-jährige Jungen haben am Montagabend Eiswürfel von einer Brücke auf die Autobahn 30 geworfen. Eine Autofahrerin hatte sich daraufhin erschrocken, sodass eine gefährliche Situation entstanden ist. Verletzt wurde niemand. Die Polizei warnt, wenn Gegenstände von einer Brücke auf die Straße geworfen werden, kann das fatale Folgen haben. Ein Mann hat gestern Abend einen Verbrauchermarkt an der Mönckedieckstraße in Osnabrück überfallen. Wie Stefan Alberti, Pressesprecher der Polizei Osnabrück gegenüber Radio Osnabrück sagt, hat der Täter gegen 19 Uhr den Markt betreten.
2: Mit einer schwarzen Schusswaffe bedrohte er die drei noch im Markt befindlichen Angestellten und forderte die Herausgabe von Bargeld. Die drei Frauen kamen der Aufforderung nach und händigten dem Täter das vorhandene Bargeld aus. Der Mann verließ danach das Geschäft und flüchtete in unbekannte Richtung.
1: Im Verbrauchermarkt haben sich auch noch Kunden aufgehalten. Diese werden jetzt gebeten, sich bei der Polizei zu melden. Eine Täterbeschreibung findet ihr auf dem Presseportal der Polizei Osnabrück. In Kappeln gab es gestern eine Schlägerei mit mehreren Personen. Gegen 14 Uhr hat ein Mann zwei weitere Männer auf einen Parkplatz an der Kloppenburger Straße angegriffen. Als einer der beiden zu Boden fiel, hat der Täter auf ihn eingetreten. Die beiden Männer wurden leicht verletzt, der Täter flüchtete. Außerdem haben Jugendliche in Oldenburg vor einem Wohnhaus in der Straße an der Bleiche randaliert. In der Nacht zu gestern haben die Jugendlichen einen großen Ast und eine Warnbacke vor eine Terrassentür geworfen. Als die Bewohnerin die Jugendlichen ansprechen wollte, schmissen sie einen Blumentopf auf die Terrasse. Teile davon haben die Frau getroffen, sodass sie leicht verletzt wurde. Hinweise dazu nimmt die Polizei in Essen entgegen. Der E-Scooter ist in Niedersachsen nicht mehr wegzudenken. Die Verbraucherzentrale Niedersachsen warnt allerdings aktuell nicht jedes

0: Modell, das online angeboten wird, darf auf deutschen Straßen genutzt werden. Weitere Infos dazu hat Radio Osnabrück-Reporterin Clara.
1: Nicht alle besitzen eine gültige Betriebserlaubnis und überschreiten die Höchstgeschwindigkeit von 20 km/h. Dazu muss der Besitzer des E-Scooters eine Kfz-Haftpflichtversicherung abschließen. Wenn keine gültige Betriebserlaubnis vorhanden ist, droht ein Bußgeld von 70 Euro. Bei fehlender Versicherung kann es zu einer Geldstrafe, Freiheitsstrafe und Punkten in Flensburg kommen.
0: Soweit die Radio Osnabrück Regionalnachrichten. 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
4: Aktuell 22 Grad in Haßbergen, 22 auch in Emsteck. Heute viele Wolken, es soll aber meist trocken bleiben. In der Nacht gehen die Temperaturen auf bis zu 15 Grad zurück. Auch morgen und übermorgen bleibt es noch bewölkt, aber es wird ein bisschen wärmer, 23 bis 28 Grad.
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4: 4:02. Hallo, liebe Autofahrer. A33 Osnabrück in Richtung Bielefeld zwischen dem Kreuz Osnabrück Süd und Hilter am Teutoburger Wald. 3 Kilometer Stau. Hier dauert es ungefähr 10 Minuten länger. A30 Rheine nach Osnabrück zwischen Hörsten und Laggenbeck. 3 Kilometer stockender Verkehr. Ungefähr 5 Minuten Mehraufwand bedeutet das für euch. Der Landkreis Osnabrück, der ist heute mit seinen Geschwindigkeitskontrollen in Wallenhorst aktiv. Wenn ihr noch weitere Messstellen gesehen habt, dann lasst sie uns gern zukommen per WhatsApp oder ruft an auf unserer Kombinummer 0541 77 70 50. Gute Fahrt wünschen wir euch hier von Radio Osnabrück.
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4: Mit neuer Mucke von Moskena. Richtig tolle Nummer, wie ich finde. Könnt ihr euch jetzt auch von überzeugen? Rhythm Unknown. Ich bin der Moppel. Hallo zusammen. Schönen guten Tag.

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1: Das GOP Varieté Theater in Bad Oeynhausen bietet derzeit eine spannende Möglichkeit für alle, die gerne Teil eines dynamischen Teams werden möchten. Geboten werden flexible Arbeitszeiten sowie Unterstützung bei Fortbildungen und kostenlose Eintritte in die Shows. Darüber hinaus erwartet euch ein tolles und offenes Arbeitsumfeld. Weitere Informationen über die angebotenen Stellen findet ihr auf der Internetseite des GOP Varieté Theaters Bad Oeynhausen. 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

0: 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Die Musik eures Lebens kommt nach den Nachrichten aus Deutschland und der Welt, unter anderem von No Doubt, It's My Life. Außerdem mit dabei Mark Atlas mit You Against My Love. Der Moppel und sagt dann mal bis gleich.
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1: Ich bin Dirk Zeitler. Bei einer möglichen Amoktat an einem Gymnasium in Oberbayern sind laut einer Polizeisprecherin mindestens 2 Mädchen schwer verletzt worden. Die beiden seien ins Krankenhaus gebracht worden, sagte die Sprecherin.
2: Es gibt mehrere Verletzte. Der mutmaßliche Täter sei festgenommen worden, hieß es. Zudem deutet der Vorfall auf eine Amoklage hin. Was genau sich an der Schule zutrug, ist noch unklar, ebenso wie viele Menschen wie schwer verletzt wurden. Das werde derzeit noch abgeklärt. Zuvor hieß es, der Bereich um die Schule solle gemieden werden. Schongau ist eine Kleinstadt am Ufer des Lechs im westlichen Oberbayern mit mehr als 12.000 Einwohnern. Fabian Schaffer, Nachrichtenredaktion.
1: Die von Russland angegriffene Ukraine hat beim NATO-Gipfel in Ankara eine neue Zusage für milliardenschwere Militärhilfen erhalten. Für dieses Jahr sagen Verbündete 70 Milliarden Euro für Ausrüstung, Unterstützung und Ausbildung zu. 2027 soll die Militärhilfe mindestens auf diesem Niveau fortgesetzt werden. Das geht aus der am Nachmittag von den Staats- und Regierungschefs angenommenen Gipfelerklärung hervor. Die Deutsche Bahn will ihr großes Sanierungsprogramm für die wichtigen Strecken auf den Prüfstand stellen. Insgesamt sollen Kosten und Zeitabläufe nochmal kontrolliert werden, sagte Verkehrsminister Schnieder.
3: Die Deutsche Bahn will bis Mitte der 2030er Jahre rund 40 besonders wichtige Strecken komplett sanieren. Das heißt auch längere Vollsperrungen. Im Detail entwickelt die Bahn schon jetzt für jede Strecke etwas unterschiedliche Pläne, um die Baumaßnahmen nicht in die Länge zu ziehen. Aber das Wie soll nochmal umfassend geprüft werden, so Bahnchefin Paller beim gemeinsamen Termin mit Verkehrsminister Schnieder in Berlin. Denn nicht nur die Großbaustelle Hamburg-Berlin hakte. Aktuell wird die Sanierung der vielbefahrenen Strecke Nürnberg-Regensburg diese Woche auch nicht fertig. Tine Klimach, Nachrichtenredaktion.
1: Angesichts der Folgen des Irankriegs senkt der Internationale Währungsfonds erneut seine Wachstumsprognosen für die deutsche Wirtschaft. Bis einschließlich 2027 dürfte sich die Bundesrepublik schwächer entwickeln als gedacht, teilte die Organisation mit Sitz in Washington mit. Für das laufende Jahr rechnen die Experten nun mit einem Plus von 0,7%.
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6: Aktuell 22 Grad in der Gartlage, 22 auch in Lemförde. Heute ist es meist bewölkt, es soll aber überwiegend trocken bleiben in Osnabrück und der Weser-Ems-Region. Nachts geht's runter auf 15 Grad. Der Radio Osnabrück 3-Tage-Trend. Naja, morgen und am Freitag macht sich die Sonne rar, zeigt sich kaum. Erst ab Samstag wieder mehr sonnige Anteile. Bei 23 bis 28 Grad wird's auch einen Tacken wärmer als heute.
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6: 4:02, hallo liebe Autofahrer. Recht ruhig heute Nachmittag, A33 Osnabrück in Richtung Bielefeld, zwischen dem Kreuz Osnabrück Süd und Hilta am Teutoburger Wald, 6 Kilometer Stau. Hier solltet ihr ungefähr eine Viertelstunde mehr an Zeit einrechnen. Und damit kommen wir schon zu den Blitzern. Der Landkreis Osnabrück, der blitzt heute in Wallenhorst. Wenn ihr noch mehr Messstellen gesehen habt oder vielleicht auch Staus oder Behinderungen, gebt uns gern Bescheid per WhatsApp oder ruft an auf unserer Kombinummer 0541 77 70 50. Radio Osnabrück wünscht euch eine gute und sichere Fahrt.
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6: Im Studio ist euer Moppel. Schönen Nachmittag zusammen. Hallo.

0: und Energie ist auf dem Vormarsch. Und wie? Ihr hört Radio Osnabrück. Ja, und im Halterbergsfeld in Osnabrück sollen Windenergieanlagen entstehen. Dafür muss aber erst noch der Flächennutzungsplan geändert werden. Aber warum bitte sollen dort überhaupt Windräder entstehen? Diese Frage hat uns der Leiter des Fachbereichs Städtebau, Holger Clodius, heute Morgen in Perfekt geweckt bei Thomas beantwortet.
1: Wir haben insgesamt gesetzgeberische Vorgaben, auf die wir reagieren. Es gibt das sogenannte Windenergieflächenbedarfsgesetz. Und in dem hat der Bund festgelegt, wie viel Flächen in den Bundesländern für Windenergieanlagen zur Verfügung gestellt werden sollen. Und das bedeutet für die Stadt Osnabrück, dass wir eben auch Flächen beitragen müssen, um das Ziel der Windenergiebeschleunigung bzw. des Ausbaus zu leisten.
2: Auf dem Gebiet der Stadt Osnabrück müssen 2 Hektar für Windenergie ausgewiesen werden. Im Bereich Halterbergsfeld, da stehen dann sogar 4 Hektar zur Verfügung, sobald der Flächennutzungsplan geändert worden ist. Und das soll im Laufe des nächsten Jahres passieren. Aber nicht nur der Bund, sondern auch die Stadt selbst hat Interesse daran, diese Fläche für Windräder zur Verfügung zu stellen.
1: Die Stadt Osnabrück hat ja das Ziel, bis 2040 klimaneutral zu sein. Und wenn wir dort 3 bis 4 Anlagen werden errichten können und man pro Anlage 2 bis 3 Megawatt rechnet, dann ist das eben eine starke Größenordnung an regenerativ zu erzeugender Energie, die eben auch ihren Beitrag zur Klimaneutralität leisten kann.
2: Tja, wir sind in Deutschland, vorher braucht man eine Baugenehmigung für die Windräder. Und bevor diese Baugenehmigung erteilt werden kann, dann muss halt der Flächennutzungsplan geändert werden. Und dabei schaut die Stadt Osnabrück auch auf die Frage, was für und gegen Windräder im Bereich Halterbergsfeld spricht.
1: Wir halten zwar den Standort grundsätzlich für geeignet, aber jetzt beginnt ja auch die Phase, in der wir dort genauer hinschauen. Und dazu gehören dann insbesondere noch durchzuführenden Untersuchungen zu Schall, Artenschutz, Fauna und Verträglichkeitsuntersuchungen zu angrenzenden Gebieten. Und wir werden sehen, insbesondere was das Thema Artenschutz dann für Aussagen treffen wird.
0: Die Unterlagen für die Änderung des Flächennutzungsplanes im Halterbergsfeld, die können auf der Internetseite der Stadt Osnabrück eingesehen werden. Bis zum 7. August übrigens auch im Dominikanerkloster. Also wenn ihr vorbeischauen wollt, habt ihr noch ein bisschen Zeit. Windenergie und ihre Zukunft bei uns in Osnabrück und der Weser-Ems-Region. Dazu war das der Leiter des Fachbereichs Städtebau bei der Stadt Osnabrück, Holger Clodius. 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

Runway, der neue Song von Lady Gaga hier bei Radio Osnabrück. Boah, die ist jetzt 3,5 Minuten durchgelaufen. Die Frau muss eine Puste haben.

0: wenigen Momenten ging hier im Studio das Telefon. Und wer war dran? Mein lieber Kollege Mirko. Du Moppel, ich wollte mal eben nachfragen. Wann soll ich denn rüberkommen ins Studio wegen Nachrichten und so? Welche Uhrzeit? Sag mal, Mirko, warum fragst du das eigentlich? Kannst du nicht die ganze Zeit bei mir bleiben und mir
1: gewünscht? Ja, schön wär's, das würdest du dir wünschen, oder?
0: Ja, also wir hätten noch viel zu lachen hier. Anstatt jetzt bin ich hier allein im Studio, du kommst so jede Stunde mal rum.
1: Ja, das wäre ein Träumchen, ne? Davon träumst du nachts.
0: Ja. Was gibt's denn gleich bei dir in den Nachrichten um 16:30?
1: Ja, ein 26-jähriger Mann hat betrunken einen Unfall gebaut und ist dann geflüchtet, beziehungsweise er hat's probiert. Alles dazu hört ihr gleich bei uns in den Radio Osnabrück Regionalnachrichten. Ihr wisst ja, bei uns, da hört ihr, was los ist.
0: Womit muss ich dich eigentlich bestechen, damit du durchgehen bleibst?
1: Ja, das weiß ich auch nicht. Ein Stück Schokolade vielleicht, ne?
0: Das kriegen wir hin, ich guck mal hin.
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1: Ich bin Mirko. Guten Tag. Zwei 12-jährige Jungen haben am Montagabend Eiswürfel von einer Brücke auf die Autobahn 30 geworfen. Eine Autofahrerin hatte sich daraufhin erschrocken, sodass eine gefährliche Situation entstanden ist. Verletzt wurde niemand. Die Polizei warnt, wenn Gegenstände von einer Brücke auf die Straße geworfen werden, kann das fatale Folgen haben. Die Kinderstadt ist in vollem Gange. Als Teil des Ferienspaß sind in dieser Woche wieder die Kinder an der Macht. Die Kinderstadt ist schon seit einigen Jahren Teil des Ferienprogramms in der Stadt Osnabrück und wurde auch in diesem Jahr wieder gut angenommen, wie Marius Schott,

0: weiter vom Haus der Jugend erzählt.
1: Durch Absagen, Zusagen sind wir mit 123 gestartet, aber da muss man ganz realistisch sagen, manche entdecken auch nach dem zweiten Tag, das ist mir vielleicht auch doch zu viel, und manche gehen ja aber auch ganz selbstverständlich durch die Gegend und fühlen sich sehr wohl.
0: Die Kinder erstellen innerhalb dieser Woche eine eigene Gesellschaft und können ihre eigenen Regeln für ein Zusammenleben ausprobieren. Die Osnabrücker Friedhöfe leisten einen wichtigen Beitrag zum Erhalt kühler Grünstrukturen in der Stadt. Mehr Infos dazu hat Radio Osnabrück-Kollegin Clara.
2: Neue Bäume spenden kühlen Schatten und müssen, wenn sie ausgewachsen sind, nicht mehr gegossen werden. Damit das Gießen der Pflanzen weiter reduziert werden kann, weist der Osnabrücker Servicebetrieb aktuell auf nachhaltige Grabbepflanzung. Als Beispiel nennt sie mehrjährige einheimische Staudenpflanzen. Denn diese nützen der Tierwelt und belüften den Boden. Auch torffreie Blumenerde und Vogeltränken helfen zusätzlich der Natur.
0: Ein 26-jähriger Autofahrer hat gestern betrunken einen Unfall gebaut. In einer Kurve ist er von der Straße abgekommen und beschädigte mehrere Leitpfosten und Verkehrszeichen. Zuerst hat der Autofahrer das Auto unter Kontrolle gebracht, wenig später ist er aber wieder von der Straße abgekommen und in einem Graben gelandet. Danach ist er geflüchtet, konnte aber von der Polizei geschnappt werden. Diese führte einen Alkoholtest durch, der einen Wert von über 1,5 Promille ergeben hat. Der Schaden beträgt rund 8.000 Euro. Soweit die Radio Osnabrück Regionalnachrichten. 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
5: Aktuell 22 Grad in Ankrum, 22 messen wir auch in Barnsdorf. Heute ist es meist bewölkt, es soll aber überwiegend trocken bleiben. Die Sonne zeigt sich kaum. Nachts geht es dann runter auf bis zu 15 Grad. Die nächsten Tage, morgen und übermorgen, bleiben bewölkt, aber es wird ein bisschen wärmer, bis zu 25 Grad.
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5: 4:05. Hallo, liebe Autofahrer. A33 Osnabrück in Richtung Bielefeld zwischen dem Kreuz Osnabrück Süd und Hilter am Teutoburger Wald. 2 Kilometer Stau. Hier dauert es ungefähr 10 Minuten länger. A30 Rheine in Richtung Osnabrück zwischen dem Kreuz Lotte Osnabrück und Osnabrück-Hellern. 2 Kilometer stockender Verkehr. Und dann wird gearbeitet an der A1 Münster in Richtung Osnabrück. Zwischen der Raststätte Tecklenburger Land Ost und dem Rastplatz Petersberg ist eine Schutzplankenerneuerung notwendig. Und zwar am Freitag zwischen 8 und 13 Uhr. Da kann es dort zu Verkehrsbehinderungen kommen. Stellt euch bitte jetzt schon mal drauf ein. Der Landkreis Osnabrück, der blitzt heute in Wallenhorst. Ihr habt noch mehr Messstellen gesehen? Dann gebt gerne laut von euch. Schickt uns eine WhatsApp oder ruft an auf unserer Kombinummer 0541 77 70 50. Radio Osnabrück wünscht euch allen eine gute Fahrt.
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5: Mit Bruno Mars, I Just Might und mit dem Moppel. Schönen Nachmittag zusammen. Hallo, wir freuen uns, dass ihr dabei seid.
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Also dieses Wetter, muss man sagen, ist zwar grau und nicht so heiß wie sonst im Hochsommer, aber es hat doch schon mehrere Vorteile, muss man sagen. Zum einen, wir müssen uns nicht zu Hause einbunkern und Klimaanlage und Ventilator auf höchste Stufe stellen. Das funktioniert und die Rollos können wir auch oben lassen. Und des Weiteren, und das finde ich noch besser, der Pollenflug ist so ein bisschen zurückgegangen. Wie der aktuelle Stand ist, erfahrt ihr hier gleich bei Radio Osnabrück in unserer Pollenflugvorhersage gegen 4:45.

Ich weiß nicht, ob es euch auch schon aufgefallen ist, aber in diesen Tagen hört man vermehrt Hatschi. Das liegt nicht unbedingt an den Pollen. Hier ist Radio Osnabrück. Das liegt auch daran, dass einige erkältet sind, wie zum Beispiel euer Moppel. In der Redaktion haben wir auch den einen anderen, der nasal klingt. Also es ist wieder was im Umlauf. Passt bitte auf, wenn ihr unterwegs seid. Da kann man sich leicht anstecken, aber die Gefahr geht ja auch von den Klimaanlagen aus. Weißt du, da drehst du, weil wir vor ungefähr einer Woche 40 Grad hatten, die Klimaanlage bis zum Anschlag auf, dann trocknen die Schleimhäute aus und das ist dann ein Teufelskreis und eine Woche später liegst du dann eben flach. Schauen wir auf die Pollen, die ja ab und zu jetzt auch noch in diesen Tagen bei uns für Hatschi oder ja, juckende Augen sorgen. Bei Wegerich müssen wir morgen mit einer schwachen Belastung rechnen. Beifuß- und Gräserpollen sind am Donnerstag mäßig in Osnabrück und der Weser-Ems-Region unterwegs. Aber denkt bitte dran, ihr Lieben, lasst euch von den Dingern nicht ärgern.

Osnabrückführerin Julia hat gerade geschrieben. Oh, hat unser lieber Moppel die Männergrippe. Ja, Julia, das macht mich so fertig. Du kannst dir das gar nicht vorstellen. Das ist so schlimm, was ich da durchmache. Ich bräuchte eine Runde Mitleid, bitte.

0: Radio Osnabrück am Mittwoch. Leicht an den Nachrichten mit Ofenback, 4 to the floor. Und die Pet Shop Boys geben ihre Fußballhymne zum Besten in Zeiten der Weltmeisterschaft. Go West! Außerdem Matt Simons After the Landslide. Und noch viel mehr nächste Stunde. Ich bin der Moppel.
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1: Ich bin Doc Zeitler. Die Blockade der Straße von Hormuz führt zu höheren Spritpreisen und einer höheren Inflation. Der Internationale Währungsfonds senkt deswegen erneut seine Erwartungen für Deutschland.
2: Der Trend geht abwärts. Für Deutschland rechnet der Internationale Währungsfonds nur noch mit einem Plus von 0,7% für das laufende Jahr und 1% für das nächste. Beim Blick auf die Weltwirtschaft müssen zwar auch Abstriche gemacht werden, allerdings sieht es ein bisschen rosiger aus. So erwartet der IWF ein Wachstum von 3% und im nächsten Jahr sogar 3,4%. Aus den USA, Tina Eck.
1: Die NATO-Staaten haben bei ihrem Gipfeltreffen in Ankara neue Rüstungsverträge im Umfang von mehr als 50 Milliarden US-Dollar angekündigt. Im Text der Abschlusserklärung heißt es zudem, man verpflichte sich dazu, die gemeinsamen Produktionskapazitäten auszubauen und mit der Industrie zusammenzuarbeiten, um Innovationen zu beschleunigen. Die Investitionen sollen insbesondere dazu beitragen, der langfristigen Bedrohung entgegenzutreten, die Russland für die euroatlantische Sicherheit und Stabilität darstelle. Bei einer möglichen Amoktat an einem Gymnasium in Oberbayern sind laut einer Polizeisprecherin mindestens zwei Mädchen schwer verletzt worden. Der festgenommene Täter war nach Worten des Innenministers des Bundeslandes Herrmann nach ersten Erkenntnissen auch mit einer Schusswaffe bewaffnet.
3: Es gibt mehrere Verletzte. Der mutmaßliche Täter sei festgenommen worden, hieß es. Zudem deutet der Vorfall auf eine Amoklage hin. Was genau sich an der Schule zutrug, ist noch unklar, ebenso wie viele Menschen wie schwer verletzt wurden. Das werde derzeit noch abgeklärt. Zuvor hieß es, der Bereich um die Schule solle gemieden werden. Schongau ist eine Kleinstadt am Ufer des Lechs im westlichen Oberbayern mit mehr als 12.000 Einwohnern. Fabian Schaffer, Nachrichtenredaktion.
1: Das Vertrauen in die Deutsche Bahn hat in den vergangenen Jahren schwer gelitten. Der bundeseigene Konzern hat sich daher zum Ziel gesetzt, mit drei Maßnahmenpaketen schnell für bessere Stimmung unter den Fahrgästen zu sorgen. Bahnchefin Paller und Verkehrsminister Schnieder stellten ihren Weg zu einer besseren Kundenkommunikation vor. Im Mittelpunkt dabei stehen KI-Lösungen. Vor allem aber soll auf allen Kanälen künftig gleichzeitig dieselbe Information verbreitet werden.
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6: Aktuell sind es 22 Grad in Foxtrupp, 22 auch in Kloppenburg. Dazu ist es meist bewölkt, es soll aber überwiegend trocken bleiben. Nachts geht es dann runter auf 15 Grad bei uns. Der Radio Osnabrück 3-Tage-Trend. Naja, morgen und am Freitag macht sich die Sonne rar, sie zeigt sich kaum. Erst ab Samstag wieder mehr Sonnenschein peu à peu und die Temperaturen steigen auch an. In den nächsten Tagen so 23 bis 28 Grad. Wir gehen wieder in hochsommerliche Gefilde.
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6: 5:03. Hallo liebe Autofahrer, A33 Osnabrück in Richtung Bielefeld zwischen dem Kreuz Osnabrück Süd und Haderberg. 1 Kilometer Stau, hier dauert es ungefähr 10 Minuten länger. Das war es schon an Staus, man merkt es in Sommerferien, viele von euch befinden sich im Urlaub. Geblitzt wird trotzdem gnadenlos. Der Landkreis Osnabrück, der macht das heute in Wallenhorst. Ihr habt noch mehr Messstellen gesehen? Dann gebt sie uns gern durch. Freuen wir uns drüber. Schickt uns eine WhatsApp zu oder ruft an auf unserer Kombinummer 0541 77 70 50. Gute Fahrt zusammen.
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6: In der Gemeinde Bissendorf sorgt eine nicht vorhandene Leitplanke für jede Menge Unmut. Vor allen Dingen bei Bürgerinnen und Bürgern und Bürgermeister Guido Halfter. Mit dem sprechen wir gleich mal. Ich bin der Moppel. Schönen Feierabend zusammen.

0: wenn sich das Land plötzlich querstellt. Ihr hört Radio Osnabrück und die Gemeinde Bissendorf, die bettelt förmlich nach einer Leitplanke an der Wissinger Straße. Das ist die 1185, die mitten durch Bissendorf verläuft. Diese Straße hat eine ganz enge Kurve. Bis zum Jahr 2017 gab es hier auch eine Leitplanke, doch dann brachte das Land Niedersachsen eine sogenannte Leitplankenempfehlung raus. Damit war die Leitplanke plötzlich Geschichte und seitdem wurde auch keine mehr dort eingerichtet.
1: Bei Blitzeis, bei Verkehrssituationen, wo Fahrzeuge ins Rutschen geraten, lässt sich ein Zusammenstoß von Fahrzeugen mit den Fußgängern nicht verhindern. Das ist die letzten Jahre nicht passiert, darüber können wir alle froh sein. Das ist auch das Argument der Straßenverkehrsbehörde und des Landes. Hier gibt es keinen Unfallschwerpunkt,
0: sagt Guido Halfter, Bürgermeister von Bissendorf. Er hat sich in einem offenen Brief an Niedersachsens Verkehrsminister Grant Hendrik Tonne gewandt. Ja, und in der Hoffnung, dass sich in diesem Fall endlich mal was bewegt. Die Gemeinde Bissendorf hat sogar vorgeschlagen, die neue Leitplanke aus eigenen Mitteln zu finanzieren.
1: Die Leitplanke, die wir vor Augen haben, das würde ungefähr 20.000 Euro kosten. Dazu wäre die Gemeinde bereit und in der Lage und auch willens. Aber auch selbst das Angebot hat das Land nicht angenommen und sich immer wieder zurückgezogen auf diese Schutzplankenempfehlung, die quasi hier keine Leitplanke an dieser aus unserer Sicht sehr gefährlichen Stelle vorsieht.
0: Ja, scheinbar geht in diesem Fall wohl Bürokratie vor Sicherheit. Das sorgt in Bissendorf natürlich für großen Unmut, könnt ihr euch wahrscheinlich vorstellen. In den 1960er Jahren gab es an dieser Stelle schon mal einen schweren Verkehrsunfall, bei dem zwei Menschen ums Leben gekommen sind. Seitdem kam es immer wieder an dieser Stelle dort zu Unfällen, die meistens glimpflich verlaufen sind. Aus diesem Grund sieht das Land Niedersachsen diese Stelle nicht als Unfallschwerpunkt an.
1: Es kommt wieder wie immer, und das sagen die Bürger ja auch, in solchen Fällen muss erst wieder was passieren, dass dort eine Leitplanke aufgestellt wird. Ich meine, das muss nicht sein. Wir können präventiv tätig werden. Die Gemeinde steht hier auch gerne in der Kostenpflicht, wenn es kein anderer für erforderlich hält. Aber wir brauchen zumindest die Genehmigung, dass wir es dort dürfen, und wir wollen es.
0: Ohne die geht gar nichts, auch wenn es so hart klingt. Da kannst du noch so Geld reinstecken. Nein, die Unterschrift, die Bestätigung muss erst vorliegen. Wir halten euch in diesem Fall weiter auf dem Laufenden hier bei Radio Osnabrück zur fehlenden Leitplanke an der Wissinger Straße, der L85. Vielen Dank an den Bürgermeister der Gemeinde, an Guido Halfter. So viel Zeit muss sein.

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Vorsicht bitte auf der A30 Bad Oeynhausen in Richtung Osnabrück zwischen Melle-Ost und Melle-West. In beiden Richtungen Gefahr durch Personen.

Abendessen mit Carbonara jetzt schon ein bisschen vorgezogen haben, gibt's was Neues auf die Ohren. Ray Dalton bei Radio Osnabrück. Go That High heißt sein neuer Song.

0: In Dinklage war ein 26-Jähriger betrunken mit seinem Auto unterwegs. Zu den Folgen hört ihr gleich mehr bei Mirko in den Radio Osnabrück Regionalnachrichten um 5:30. Bei uns hört ihr, was los ist.
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1: Ich bin Mirko. Guten Tag. Ein 26-jähriger Autofahrer hat gestern betrunken einen Unfall gebaut. In einer Kurve ist er von der Straße abgekommen und beschädigte mehrere Leitpfosten und Verkehrszeichen. Zuerst hat der Autofahrer das Auto unter Kontrolle gebracht, wenig später ist er aber wieder von der Straße abgekommen und in einem Graben gelandet. Danach ist er geflüchtet, konnte aber von der Polizei geschnappt werden. Diese führte einen Alkoholtest durch, der einen Wert von über 1,5 Promille ergeben hat. Der Schaden beträgt rund 8.000 Euro. Die Osnabrücker Friedhöfe leisten einen wichtigen Beitrag zum Erhalt kühler Grünstrukturen in der Stadt. Mehr Infos dazu hat Radio Osnabrück-Kollegin Clara.
2: Neue Bäume spenden kühlen Schatten und müssen, wenn sie ausgewachsen sind, nicht mehr gegossen werden. Damit das Gießen der Pflanzen weiter reduziert werden kann, weist der Osnabrücker Servicebetrieb aktuell auf nachhaltige Grabbepflanzung. Als Beispiel nennt sie mehrjährige einheimische Staudenpflanzen. Denn diese nützen der Tierwelt und belüften den Boden. Auch torffreie Blumenerde und Vogeltränken helfen zusätzlich der Natur.
1: Zwei 12-jährige Jungen haben am Montagabend Eiswürfel von einer Brücke auf die Autobahn 30 geworfen. Eine Autofahrerin hatte sich daraufhin erschrocken, sodass eine gefährliche Situation entstanden ist. Verletzt wurde niemand. Die Polizei warnt, wenn Gegenstände von einer Brücke auf die Straße geworfen werden, kann das fatale Folgen haben. Die Kinderstadt ist in vollem Gange. Als Teil des Ferienspaß sind in dieser Woche wieder die Kinder an der Macht. Die Kinderstadt ist schon seit einigen Jahren Teil des Ferienprogramms in der Stadt Osnabrück und wurde auch in diesem Jahr wieder gut angenommen, wie Marius Schott, Leiter vom Haus der Jugend, erzählt.
3: Durch Absagen, Zusagen sind wir mit 123 gestartet, aber da

0: man ganz realistisch sagen, manche entdecken auch nach dem zweiten Tag, das ist mir vielleicht auch doch zu viel, und manche gehen ja aber auch ganz selbstverständlich durch die Gegend und fühlen sich sehr wohl.
1: Die Kinder erstellen innerhalb dieser Woche eine eigene Gesellschaft und können ihre eigenen Regeln für ein Zusammenleben ausprobieren. Soweit die Radio Osnabrück Regionalnachrichten. 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
4: Aktuell 22 Grad in Fürstenau, 22 auch in Damme. Heute Abend ist es meist trocken, auch wenn viele Wolken da oben rumschwirren am Himmel über Osnabrück und der Weser-Ems-Region. Nachts geht es dann runter auf 15 Grad. Die nächsten Tage, zumindest morgen und übermorgen, bleiben uns die Wolken erhalten. Die Sonne zeigt sich kaum. Temperaturen zwischen 23 und 25 Grad. Am Wochenende sonniger und wärmer.
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4: 17:35, hallo liebe Autofahrer, Vorsicht bitte auf der A30 Bad Oeynhausen in Richtung Osnabrück zwischen Riemsloh und Melle-Ost. In beiden Richtungen Gefahr durch Personen auf der Fahrbahn. A33 Osnabrück nach Bielefeld zwischen dem Kreuz Osnabrück Süd und Haderberg. 1 Kilometer Stau, ungefähr 10 Minuten plus. Der Landkreis Osnabrück, der blitzt heute in Wallenhorst. Ihr habt noch mehr Messstellen gesehen? Dann sagt uns gerne Bescheid per WhatsApp oder ruft an auf unserer Kombinummer 0541 77 70 50. Radio Osnabrück wünscht euch eine gute Fahrt.
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4: Gleich mit dem Tagebuch der großen Hits, da geht's in die 90er. Ich bin der Moppel, hallo. Yeah.

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0: Taylor Swift, I knew it, I knew you. 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Vorsicht bitte auf der B68 Wallenhorst. Zwischen der Einfahrt Wallenhorst Zentrum und Wallenhorst Süd. In beiden Richtungen Gefahr durch Personen auf der Fahrbahn. Achtung, da laufen Leute rum auf der B68 Wallenhorst. Zwischen der Einfahrt Wallenhorst Zentrum und Wallenhorst Süd. In beiden Richtungen Personen auf der Fahrbahn. Und dann ganz schnell noch hinterher, zwar haben wir nicht halb oder voll, aber ihr habt uns einen Blitzer gemeldet, beziehungsweise einen und den von mehreren. Der steht an der B68 und zwar in Richtung Bersenbrück, kurz vor der Abfahrt bzw. Einfahrt Alfhausen. Vielen Dank unter anderem an Markus fürs Durchgeben, also B68 in Richtung Bersenbrück. Ein Blitzer kurz vor der Einfahrt Alfhausen. Und jetzt öffnen wir es, das Tagebuch der großen Hits zusammen mit dem Christian.
1: 8. Juli 1991. Lenny Kravitz steigt mit It Ain't Over Till It's Over in die Charts ein.

wird 1964 in New York geboren. Sein Vater ist Fernsehproduzent, seine Mutter Schauspielerin. Vor allem durch seinen Vater, der durch seine Arbeit viele berühmte Musiker kennt, kommt Lenny früh mit Musik in Berührung. Was für Musik, ist ihm komplett egal. Er hört Jazz, aber auch Rock, R&B oder Klassik. Schon in der Highschool macht Lenny selbst Musik und das mit seinem ganz eigenen Stil. Jede Musikrichtung, die er hört, fließt irgendwie in seine Musik ein. Schon früh werden Labels auf ihn aufmerksam, aber durch seine besondere Musik eckt er an. Für das eine Label ist der Einfluss der Rockmusik für einen schwarzen Musiker zu weiß, für das andere Label wiederum der R&B-Einfluss zu schwarz. Aber Lenny will sich nicht verstellen, also lehnt er erstmal alle Angebote ab und arbeitet so lange an seinem Debütalbum Let Love Rule, bis ein Label kommt, das ihm und seiner musikalischen Idee vertraut. Der endgültige Durchbruch klappt dann aber erst mit dem zweiten Album, Mama Said. Vor allem dank der Single It Ain't Over Till It's Over. Obwohl Lenny mit diesem Song wohl vor allem egoistische Ziele hat, seine Ehe steckt in einer tiefen Krise und mit dieser funkigen Motown-Ballade möchte er sie retten, aber auch wenn das letzten Endes nicht klappt, ein wunderschöner Song ist es trotzdem geworden.

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1: Ich bin Dirk Zeitler. Kann sich die NATO auf die USA verlassen? Generalsekretär Rutte zieht nach dem Bündnisgipfel in Ankara eine klare Bilanz. Er wertet das Gipfeltreffen trotz der Attacken von US-Präsident Trump gegen Alliierte als Erfolg.
2: Es gab die erwartete Konfrontation. Der US-Präsident ging die Europäer an, weil sie angeblich nicht genug für die eigene Verteidigung tun. Und Generalsekretär Rutte, eigentlich einer der ganz großen Trump-Flüsterer, musste da sehr deutlich widersprechen. Die Ukraine kann mit Militärhilfe von 140 Milliarden Euro aus Europa für 2 Jahre rechnen. Es kam auch, was nicht erwartet wurde, Trumps Beharren auf der Einverleibung Grönlands und ein drohendes Handelsembargo gegen den furchtbaren Partner Spanien. Aus Brüssel, Dieter Ebeling.
1: Großeinsatz im oberbayerischen Schongau. An einem Gymnasium in der Stadt wurden laut Polizei mehrere Personen verletzt. Es gibt Hinweise auf eine Amoktat. Ein Tatverdächtiger wurde festgenommen.
3: Mindestens 2 Mädchen seien schwer verletzt worden, teilte eine Polizeisprecherin mit. Der festgenommene Verdächtige sei 16 Jahre alt. Die Polizei hatte zuvor mitgeteilt, dass sie mit zahlreichen Beamten am Gymnasium im Einsatz sei. Die Menschen vor Ort wurden aufgerufen, das Areal zu meiden. Für Angehörige und Eltern von Schülerinnen und Schülern wurde eine Anlaufstelle eingerichtet. Fabian Schaffer, Nachrichtenredaktion.
1: Das Vertrauen in die Deutsche Bahn hat in den vergangenen Jahren schwer gelitten. Der bundeseigene Konzern hat sich daher zum Ziel gesetzt, mit 3 Maßnahmenpaketen schnell für bessere Stimmung unter den Fahrgästen zu sorgen. Bahnchefin Paller und Bundesverkehrsminister Schnieder stellten nun ihren Weg zu einer besseren Kundenkommunikation vor. Im Mittelpunkt dabei stehen KI-Lösungen. Vor allem aber soll auf allen Kanälen künftig gleichzeitig dieselbe Information verbreitet werden. Die Blockade der Straße von Hormuz führt zu höheren Spritpreisen und einer höheren Inflation. Der Internationale Währungsfonds senkt deswegen erneut seine Erwartungen für Deutschland. Für das laufende Jahr rechnen die Experten nun mit einem Plus von 0,7%. Auch das Wachstum 2027 fällt laut Prognose niedriger aus als noch im April erwartet.
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4: Guten Abend. Aktuell meldet Georgsmarienhütte 20 Grad, dazu Haselünne 21 Grad. Am Abend lockert die Wolkendecke bei uns mehr und mehr auf. Dazu ist es angenehm warm mit 21 bis 23 Grad und meist trocken. In der Nacht kühlt es spürbar ab auf 12 bis 15 Grad. Stellenweise kann sich Nebel bilden. Der Radio Osnabrück 3-Tage-Trend. Morgen startet noch teils wolkig, später zeigt sich vielerorts die Sonne und es ist freundlich in der Region Osnabrück und im Weser-Ems-Gebiet. Am Freitag gibt es verbreitet sonniges und deutlich wärmeres Sommerwetter. Auch am Samstag bleibt es meist sonnig und trocken. Die freundliche und zunehmend warme Wetterphase setzt sich fort.
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4: Hallo liebe Autofahrer, Vorsicht auf der A1 Hansa-Linie Osnabrück Richtung Münster. Auf Höhe Münster-Nord liegen Reifenteile auf der Fahrbahn. Auf der A30 zwischen Riemsloh und Melle-Ost besteht in beiden Richtungen Gefahr durch Personen auf der Fahrbahn. Auf der A33 Osnabrück Richtung Bielefeld stockt der Verkehr vor Harderberg auf einer Strecke von 1 Kilometer. Die Situation entspannt sich langsam. Die B51 Osnabrücker Straße Richtung Münster ist zwischen der Einmündung Bielefelder Straße B68 und der Einmündung Iburger Straße K346 auf 1 Kilometer Länge von stockendem Verkehr betroffen. Die Lage verschärft sich langsam. Auf der L770 Petershagen Richtung Stemmwede stockt der Verkehr vor Petershagen auf 1 Kilometer, rechnet mit einem Zeitverlust von 7 Minuten. Außerdem wird geblitzt in Hiddenhausen auf der Milchstraße und in Lotte auf der Lotterstraße. In Nordhorn auf der Lingener Straße sowie in Reden auf der Wagenfelder Straße und in Fechter auf der Holzhausen. In Lingen auf der B70 bei Lingen und in Steinfeld auf der B214 bei Steinfeld ein Blitzer. Auf der A29 bei Großenkneten eine Abstandsmessung. Gute Fahrt wünscht euch Radio Osnabrück.
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6: An diesem Mittwochabend im Juli verbringen wir die Zeit zusammen und hören den besten Musikmix hier bei Radio Osnabrück. Freut euch auf Alcazar mit Don't You Want Me, Let's Talk About Sex von Salt and Pepper und Gentleman featuring Michael Patrick Kelly mit Wildfire. Einen schönen Abend mit Radio Osnabrück.

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1: Ich bin Mirko. Guten Abend. Ein Mann hat gestern Abend einen Verbrauchermarkt an der Mönckedieckstraße in Osnabrück überfallen. Wie Stefan Alberti, Pressesprecher der Polizei Osnabrück gegenüber Radio Osnabrück sagt, hat der Täter gegen 19 Uhr den Markt betreten.
2: Mit einer schwarzen Schusswaffe bedrohte er die drei noch im Markt befindlichen Angestellten und forderte die Herausgabe von Bargeld. Die drei Frauen kamen der Aufforderung nach und händigten dem Täter das vorhandene Bargeld aus. Der Mann verließ danach das Geschäft und flüchtete in unbekannte Richtung.
1: Im Verbrauchermarkt haben sich auch noch Kunden aufgehalten. Diese werden jetzt gebeten, sich bei der Polizei zu melden. Eine Täterbeschreibung findet ihr auf dem Presseportal der Polizei Osnabrück. In Kappeln gab es gestern eine Schlägerei mit mehreren Personen. Gegen 14 Uhr hat ein Mann zwei weitere Männer auf einen Parkplatz an der Kloppenburger Straße angegriffen. Als einer der beiden zu Boden fiel, hat der Täter auf ihn eingetreten. Die beiden Männer wurden leicht verletzt, der Täter flüchtete. Nächste Woche Montag steht ein 32-jähriger Mann aus Meppen vor dem Landgericht Osnabrück. Ihm werden 34 Fälle des Betrugs vorgeworfen. Dabei soll er insgesamt 11.500 Euro ergaunert haben. Im Jahr 2020 soll er mit unterschiedlichen Alias-Personalien verschiedene Waren auf Internetplattformen angeboten haben. Die Waren hat er nach Erhalt des Geldes allerdings nicht versendet. Außerdem soll er eine Liebesbeziehung vorgetäuscht und sich nahezu 3.000 Euro geliehen haben, die er nie zurückgegeben hat. Der E-Scooter ist in Niedersachsen nicht mehr wegzudenken. Die Verbraucherzentrale Niedersachsen warnt allerdings aktuell nicht jedes Modell, das online angeboten wird, darf auf deutschen Straßen genutzt werden. Weitere Infos dazu hat Radio Osnabrück-Reporterin Clara.
3: Nicht alle besitzen eine gültige Betriebserlaubnis und überschreiten die Höchstgeschwindigkeit von 20 km/h. Dazu muss der Besitzer des E-Scooters eine Kfz-Haftpflichtversicherung abschließen. Wenn keine gültige Betriebserlaubnis vorhanden ist, droht ein Bußgeld von 70 Euro. Bei fehlender Versicherung kann es zu einer Geldstrafe, Freiheitsstrafe und Punkten in Flensburg kommen.
1: Soweit die Radio Osnabrück Regionalnachrichten. 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
1: Guten Abend. Momentan haben wir in Bad Rothenfelde 21 Grad, dazu Barkum 22 Grad. Am Abend lockert der Himmel im Weser-Ems-Gebiet weiter auf. Dazu bleibt es angenehm warm mit etwa 21 bis 23 Grad. In der Nacht kühlt es spürbar ab und stellenweise kann sich vor allem in den flacheren Lagen etwas Nebel bilden.
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1: Hallo lieber Autofahrer, Vorsicht auf der A1 Hansa-Linie Osnabrück Richtung Münster. Auf Höhe Münster-Nord liegen Reifenteile auf der Fahrbahn. Auf der A30 zwischen Riemsloh und Melle-Ost besteht in beiden Richtungen Gefahr durch Personen auf der Fahrbahn. Die A31 Oberhausen Richtung Gronau ist zwischen Heeg und Gronau-Ochtrup wegen Fahrbahnerneuerung beeinträchtigt. Der rechte Fahrstreifen ist gesperrt, es ist nur eine Spur frei. Auf der A33 Osnabrück Richtung Bielefeld stockt der Verkehr vor Haderberg. Die Situation entspannt sich langsam. Die B51 Iburger Straße Richtung Münster meldet vor Osnabrück Nahne stockenden Verkehr, der langsam abnimmt. Ebenfalls auf der B51 Osnabrücker Straße Richtung Münster gibt es vor der Einmündung Bielefelder Straße B68 einen Kilometer stockenden Verkehr. Auch hier nimmt die Staulänge langsam ab. Auf der L770 Petershagen Richtung Stemmwede stockt der Verkehr vor Petershagen auf einem Kilometer. Der Zeitverlust beträgt 6 Minuten. In der Gegenrichtung, Stemmwede Richtung Petershagen, gibt es vor Petershagen-Lade einen Kilometer stockenden Verkehr mit einem Zeitverlust von 8 Minuten. Außerdem wird geblitzt in Hiddenhausen auf der Milchstraße und in Lotte auf der Lotterstraße, in Nordhorn auf der Lingener Straße sowie in Preußisch-Oldendorf auf der Berliner Straße und in Rheden auf der Wagenfelder Straße, in Vechta am Holzhausen, in Steinfeld auf der B214 bei Oldenburg und in Lingen auf der B70 bei Ems. Auf der A29 bei Großen Kneten eine Abstandsmessung. Gute Fahrt wünscht euch Radio Osnabrück.
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3: Starten wir durch. Ich bin Nadine und wir begleiten euch gut gelaunt durch den Mittwoch. Auf geht's.

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1: Ich bin Dirk Zeitler. Kann sich die NATO auf die USA verlassen? Generalsekretär Rutte zieht nach dem Bündnisgipfel in Ankara eine klare Bilanz. Er wertet das Gipfeltreffen trotz der Attacken von US-Präsident Trump gegen Alliierte als Erfolg.
2: Es gab die erwartete Konfrontation. Der US-Präsident ging die Europäer an, weil sie angeblich nicht genug für die eigene Verteidigung tun. Und Generalsekretär Rutte, eigentlich einer der ganz großen Trump-Flüsterer, musste da sehr deutlich widersprechen. Die Ukraine kann mit Militärhilfe von 140 Milliarden Euro aus Europa für 2 Jahre rechnen. Es kam auch, was nicht erwartet wurde, Trumps Beharren auf der Einverleibung Grönlands und ein drohendes Handelsembargo gegen den furchtbaren Partner Spanien. Aus Brüssel, Dieter Ebeling.
1: Der nach einer möglichen Amoktat an einer Schule in Bayern festgenommene Täter war nach Worten von Innenminister Herrmann in der Vergangenheit in psychiatrischer Behandlung. Weitere Hintergründe und Details könne man aber noch nicht nennen. Das werde nun alles sorgfältig recherchiert. Zudem sagte Herrmann, es gebe Hinweise darauf, dass es sich bei dem Täter um einen ehemaligen Schüler handelt. Das sei aber noch nicht gesichert. An dem Gymnasium in Schöngau wurden mindestens 2 Mädchen verletzt. Die Deutsche Bahn will ihr großes Sanierungsprogramm für die wichtigen Strecken auf den Prüfstand stellen. Insgesamt sollen Kosten und Zeitabläufe nochmal kontrolliert werden, sagte Verkehrsminister Schnieder in Berlin.
3: Die Deutsche Bahn will bis Mitte der 2030er Jahre rund 40 besonders wichtige Strecken komplett sanieren. Das heißt auch längere Vollsperrungen. Im Detail entwickelt die Bahn schon jetzt für jede Strecke etwas unterschiedliche Pläne, um die Baumaßnahmen nicht in die Länge zu ziehen. Aber das Wie soll nochmal umfassend geprüft werden, so Bahnchefin Paller beim gemeinsamen Termin mit Verkehrsminister Schnieder in Berlin. Denn nicht nur die Großbaustelle Hamburg-Berlin hakte. Aktuell wird die Sanierung der vielbefahrenen Strecke Nürnberg-Regensburg diese Woche auch nicht fertig. Tine Klimach, Nachrichtenredaktion.
1: Die ukrainische Armee hat Russland erneut mit Drohnenangriffen bis tief ins Hinterland überzogen und auf die Ölindustrie des Gegners gezielt. In 2 russischen Raffinerien brachen Brände aus, wie ukrainische und russische Telegram-Kanäle berichten. Ein Brand wurde auch von einem Militärflugplatz südlich von Moskau gemeldet.
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4: Guten Abend. Momentan haben wir in Quakenbrück 21 Grad, dazu Dinklage 22 Grad. Heute Abend lockert es bei uns nach und nach auf. Die Temperaturen liegen zwischen 20 und 23 Grad. Dazu weht meist nur schwacher Wind. In der Nacht beruhigt sich das Wetter weiter. Es kühlt auf 12 bis 16 Grad ab und örtlich kann es etwas dunstig werden. Der Radio Osnabrück 3-Tage-Trend. Morgen ist es in der Region Osnabrück und im Weser-Ems-Gebiet zunächst noch teils wolkig. Später zeigt sich aber immer häufiger die Sonne. Am Freitag gibt es verbreitet sonniges und deutlich wärmeres Sommerwetter. Nur am Teutoburger Wald sind anfangs noch einzelne Wolken dabei. Das Wochenende bleibt sonnig und trocken. Die warme Tendenz setzt sich in weiten Teilen unserer Region fort.
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4: Hallo liebe Autofahrer, auf der A1 Hansa-Linie Osnabrück Richtung Münster besteht auf Höhe Münster-Nord Gefahr durch Reifenteile auf der Fahrbahn. Auf der A30 Bad Oeynhausen-Osnabrück zwischen Riemsloh und Melle-Ost besteht in beiden Richtungen Gefahr durch Personen auf der Fahrbahn. Die A31 Oberhausen Richtung Gronau ist zwischen Heeg und Gronau-Ochtrup wegen Fahrbahnerneuerung betroffen. Der rechte Fahrstreifen ist gesperrt und es ist nur eine Spur frei. Auf der L770 Stemmwede Richtung Petershagen gibt es vor Petershagen-Lade stockenden Verkehr. In Osnabrück auf der Pagenstecherstraße Richtung Versen kommt es vor der Ampelkreuzung Breite-Gündke ebenfalls zu stockendem Verkehr. Außerdem wird geblitzt in Hiddenhausen auf der Milchstraße und in Lotte auf der Lotterstraße, in Nordhorn auf der Lingener Straße sowie in Reden auf der Wagenfelder Straße, auf der B70 bei Lingen und auf der B214 bei Steinfeld in Vechter am Holzhausen. Gute Fahrt wünscht euch Radio Osnabrück.
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7: Das ist Radio Osnabrück am Abend. Freut euch auf The Weeknd mit Dancing in the Flames, It Must Have Been Love von Roxette und Markus Brodowski mit Forgive Me.

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1: Ich bin Mirko. Guten Abend. Zwei 12-jährige Jungen haben am Montagabend Eiswürfel von einer Brücke auf die Autobahn 30 geworfen. Eine Autofahrerin hatte sich daraufhin erschrocken, sodass eine gefährliche Situation entstanden ist. Verletzt wurde niemand. Die Polizei warnt, wenn Gegenstände von einer Brücke auf die Straße geworfen werden, kann das fatale Folgen haben. Trotz der weltpolitischen Lage bleiben die Fluggastzahlen hoch. Laut des Flughafens Münster-Osnabrück wurden im ersten Halbjahr über 519.000 Fluggäste gezählt. Damit entspricht die Anzahl den Vorjahreszahlen. In den Sommerferien in Niedersachsen und Nordrhein-Westfalen werden rund 320.000 Fluggäste erwartet. Damit steigt das Niveau auf 12% im Vorjahr. Unter den Flugzielen befinden sich die neuen Strecken von Leaf Aviation nach Fuerteventura, Kreta und Rhodos. Aber auch Ziele wie Antalya und Mallorca liegen weit vorne. Die Kinderstadt ist in vollem Gange. Als Teil des Ferienspaß sind in dieser Woche wieder die Kinder an der Macht. Die Kinderstadt ist schon seit einigen Jahren Teil des Ferienprogramms in der Stadt Osnabrück und wurde auch in diesem Jahr wieder gut angenommen, wie Marius Schott, Leiter vom Haus der Jugend, erzählt.
2: Durch Absagen, Zusagen sind wir mit 123 gestartet, aber da muss man ganz realistisch sagen, manche entdecken auch nach dem zweiten Tag, das ist mir vielleicht auch doch zu viel, und manche gehen ja aber auch ganz selbstverständlich durch die Gegend und fühlen sich sehr wohl.
1: Die Kinder erstellen innerhalb dieser Woche eine eigene Gesellschaft und können ihre eigenen Regeln für ein Zusammenleben ausprobieren. Ein 26-jähriger Autofahrer hat gestern betrunken einen Unfall gebaut. In einer Kurve ist er von der Straße abgekommen und beschädigte mehrere Leitpfosten und Verkehrszeichen. Zuerst hat der Autofahrer das Auto unter Kontrolle gebracht, wenig später ist er aber wieder von der Straße abgekommen und in einem Graben gelandet. Danach ist er geflüchtet, konnte aber von der Polizei geschnappt werden. Diese führte einen Alkoholtest durch, der einen Wert von über 1,5 Promille ergeben hat. Der Schaden beträgt rund 8.000 Euro. Soweit die Radio Osnabrück Regionalnachrichten. 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
3: Osnabrück-Dodesheide meldet 20 Grad, in Dinklage sind es 21 Grad. Am Abend bleibt es im Weser-Ems-Gebiet meist ruhig, mit Temperaturen zwischen 18 und 22 Grad. Es gibt einen Mix aus Wolken und Auflockerungen, stellenweise ist der Himmel schon länger klar. In der Nacht lockert es weiter auf und die Luft kühlt spürbar ab. Besonders in den flacheren Lagen kann es örtlich frischer werden.
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3: Hallo liebe Autofahrer, Vorsicht auf der A1 Hansa-Linie Osnabrück Richtung Münster. Auf Höhe Münster-Nord befinden sich Reifenteile auf der Fahrbahn. Außerdem wird geblitzt.

0: Platz in Osnabrück auf der Wersener Straße und in Hiddenhausen auf der Milchstraße, in Rheden auf der Wagenfelder Straße sowie in Vechta auf der Holzhausen. Radio Osnabrück wünscht euch eine gute und sichere Fahrt.
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3: Im Studio für euch Nadine. Einen schönen guten Abend. Und jetzt mehr 80er, 90er und aktuelle Hits. Los geht es.

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1: Ich bin Dirk Zeitler. In der Türkei ist der NATO-Gipfel zu Ende gegangen. Kanzler Merz sieht die NATO gestärkt, trotz der massiven Kritik von US-Präsident Trump an den Verbündeten. Wir sind einen wichtigen Schritt vorangekommen auf dem Weg in die neue NATO, sagte Merz zum Abschluss des Treffens in Ankara.
2: Der große Knall ist ausgeblieben, das allein sorgt für gute Laune beim Kanzler. Merz lobt ausdrücklich den Auftritt von Trump in den Beratungen. Der habe aufmerksam zugehört und auch Äußerungen kleinerer Mitgliedstaaten mit großer Sympathie begleitet. Und Trump habe zwar kritisch Punkte angesprochen, aber auch anerkannt, dass die Europäer sich in Sachen Verteidigung mehr anstrengen. Merz würdigt auch die Rolle von NATO-Generalsekretär Rutte, dem ja immer wieder vorgeworfen wird, Trump zu sehr zu umschmeicheln. Rüttes charmante und engagierte Art habe den Erfolg erst möglich gemacht. Thomas Brock, Nachrichtenredaktion.
1: Der nach einer möglichen Amoktat an einer Schule in Bayern festgenommene Täter war nach Worten von Innenminister Herrmann in der Vergangenheit in psychiatrischer Behandlung. Weitere Hintergründe und Details könne man aber noch nicht nennen. Das werde nun alles sorgfältig recherchiert, sagte Herrmann. An dem Gymnasium in Schongau in Oberbayern wurden mindestens 2 Mädchen verletzt. Die Zahl der jährlichen Krebsdiagnosen weltweit wird sich nach Angaben der Weltgesundheitsorganisation deutlich erhöhen. 2050 sei mit 35 Millionen neuen Krebspatienten pro Jahr zu rechnen, im Vergleich zu 20,6 Millionen 2024. Das teilte die WHO in ihrem neuen Krebsreport mit.
3: Alkohol, Rauchen, Bewegungsarmut und Übergewicht, das sind und bleiben laut WHO die Killerfaktoren. Gerade die steigende Zahl übergewichtiger Menschen macht den Experten große Sorgen. Darüber hinaus kritisiert der Report die weltweit immensen Unterschiede bei Vorsorge und Behandlung. In vielen Ländern könnten Patienten und Patientinnen nicht auf eine adäquate Therapie hoffen. Ein weiterer Aspekt ist, dass die Krebsdiagnose für die Betroffenen aufgrund von Arbeitslosigkeit und hoher Kosten oftmals den finanziellen Ruin bedeutet. Aus Wien, Matthias Röder.
1: Zum Sport. Alexander Zverev steht zum ersten Mal im Halbfinale von Wimbledon. Einen Monat nach seinem French Open-Triumph in Paris besiegte der 29-Jährige im Viertelfinale von London seinen Angstgegner Taylor Fritz. Überraschend glatt in 3 Sätzen.
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5: Guten Abend. Momentan haben wir in Osnabrück Hellern 20 Grad, dazu Lastrop 21 Grad. Am Abend ist es meist freundlich bis leicht bewölkt. Die Temperaturen liegen zwischen 20 und 23 Grad. In der Nacht lockern die Wolken weiter auf. Zum Morgen hin wird es vor allem in den flacheren Lagen etwas frischer. Der Radio Osnabrück 3-Tage-Trend. Morgen bleibt es in der Region Osnabrück und im Weser-Ems-Gebiet zunächst teils wolkig. Später zeigt sich immer häufiger die Sonne und am Nachmittag gibt es 22 bis 26 Grad. Am Freitag ist es verbreitet sonnig und spürbar wärmer. Nur Richtung Teutoburger Wald sind am frühen Tag noch ein paar dichtere Wolken unterwegs. Zum Wochenende hin bleibt das freundliche und warme Sommerwetter bestehen.
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5: Hallo liebe Autofahrer, Vorsicht auf der A1 Hansa-Linie Osnabrück Richtung Münster. Auf Höhe Münster-Nord liegen Reifenteile auf der Fahrbahn. Außerdem wird geblitzt in Osnabrück auf der Wersener Straße, in Rheden auf der Wagenfelder Straße sowie auf der A1 bei Bakum. Gute Fahrt wünscht euch Radio Osnabrück.
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7: Mein Name ist Nadine, schön, dass ihr dabei seid. Die größten Songs von damals bis heute nonstop. Und wir sind heute Abend bei euch. Freut euch auf Francesco Napoli mit Balla Balla, Infinity 2008 von Guru Project und Connor Skinner mit Find You. Auf in die nächste Stunde mit der Musik eures Lebens.

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1: Guten Abend. Die aktuellen Wetterwerte: Alfhausen 20 Grad, dazu Hüde 21 Grad. Im Weser-Ems-Gebiet ist der Abend meist ruhig, mit vielen Wolken und stellenweise freundlichen Auflockerungen bei angenehm warmen 20 bis 22 Grad. In der Nacht lockert es weiter auf, teils bildet sich Dunst oder Nebel und die Temperaturen sinken auf 12 bis 17 Grad ab.
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1: Hallo liebe Autofahrer, aktuell liegen uns keine Verkehrsstörungen vor. Geblitzt wird in Osnabrück auf der Wersener Straße und in Kloppenburg auf der Ahlhorner Straße, in Barkum auf der A1 bei Barkum sowie in Reden auf der Wagenfelder Straße. Radio Osnabrück wünscht euch eine gute und sichere Fahrt.
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3: Im Studio für euch Nadine. Einen schönen guten Abend. Und jetzt mehr 80er, 90er und aktuelle Hits. Los geht's.

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1: Ich bin Dirk Zeitler. In der türkischen Hauptstadt Ankara ist der NATO-Gipfel zu Ende gegangen. Im Mittelpunkt stand wieder einmal der US-Präsident und Trump zog zum Abschluss eine überraschend positive Bilanz.
2: Trump hatte in Ankara ausgesprochen schlechte Laune, das änderte sich erst am Ende. Es habe Liebe in der Luft gelegen, bemerkte Trump, und es sei ein von Einigkeit bestimmter Gipfel gewesen. Schwerpunkt war der Iran, das Land sei erledigt, die Waffenruhe wohl vorbei, die iranische Führung Abschaum. Solche Kraftausdrücke ist man von Trump gewohnt. Insgesamt aber schraubt er die Temperatur in der Eskalation wieder etwas herunter, wohl auch den Märkten zuliebe. Nach Hause fliegt Trump nicht in seinem neuen Flugzeug aus Katar, aus Sicherheitsbedenken. Aus den USA, Tina Eck.
1: Bei seiner mutmaßlichen Amoktat an einem Gymnasium in Oberbayern hat der 16-jährige Tatverdächtige nach Worten von Bundesinnenminister Dobrindt einen Schuss abgegeben. Dann habe die Waffe versagt. Der Täter habe sich dem Gymnasium mit einer Schusswaffe genähert, habe einen Schuss abgegeben, der niemand verletzt habe, sagte Dobrindt am Abend in Schongau. Dann habe der Täter Messer gezogen. Lehrkräfte und Polizisten hätten ihn wenig später überwältigt und gestoppt. Zwei 13-jährige Mädchen wurden auf dem Schulgelände schwer verletzt.
3: Die Deutsche Bahn will bis Mitte der 2030er Jahre rund 40 besonders wichtige Strecken komplett sanieren. Das heißt auch längere Vollsperrungen. Im Detail entwickelt die Bahn schon jetzt für jede Strecke etwas unterschiedliche Pläne, um die Baumaßnahmen nicht in die Länge zu ziehen. Aber das Wie soll nochmal umfassend geprüft werden, so Bahnchefin Paller beim gemeinsamen Termin mit Verkehrsminister Schnieder in Berlin. Denn nicht nur die Großbaustelle Hamburg-Berlin hakte. Aktuell wird die Sanierung der vielbefahrenen Strecke Nürnberg-Regensburg diese Woche auch nicht fertig. Tine Klimach, Nachrichtenredaktion.
1: Die Deutsche Bahn will ihr großes Sanierungsprogramm für die wichtigsten Strecken auf den Prüfstand stellen. Insgesamt sollen Kosten und Zeitabläufe nochmal kontrolliert werden, sagte Verkehrsminister Schnieder. Zum Sport. Alexander Zverev steht zum ersten Mal im Halbfinale von Wimbledon. Einen Monat nach seinem French Open-Triumph in Paris besiegte der 29-Jährige im Viertelfinale von London seinen Angstgegner Taylor Fritz überraschend glatt in 3 Sätzen.
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4: Guten Abend. Derzeit in Bad Iburg 20 Grad, dazu Emsteck 19 Grad. Am Abend ist das Wetter bei uns noch ruhig und meist freundlich. Die Temperaturen liegen zwischen 19 und 21 Grad. In der Nacht lockern die Wolken vielerorts weiter auf. In den flacheren Lagen wird es etwas frischer. Der Radio Osnabrück 3-Tage-Trend. Morgen bleibt es in der Region Osnabrück und im Weser-Ems-Gebiet teils noch verhalten. Später wird es aber wärmer mit 22 bis 25 Grad. Am Freitag wird es verbreitet freundlich und spürbar wärmer. Nur in den höheren Lagen am Teutoburger Wald halten sich anfangs noch dichtere Wolken. Zum Wochenende bleibt das freundliche und warme Sommerwetter im Sendegebiet von Radio Osnabrück bestehen.
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4: Geblitzt wird in Osnabrück auf der Wersener Straße und in Kloppenburg auf der Ahlhorner Straße. Gute Fahrt wünscht euch Radio Osnabrück.
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7: Im Studio für euch Nadine, einen schönen guten Abend. Und jetzt mehr 80er, 90er und aktuelle Hits. Freut euch auf The Alan Parsons Project mit Eye in the Sky, Can't Get You Out of My Head von Kylie Minogue und Leonie and Callum Scott mit Stay. Los geht's!

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0: Region Osnabrück zunehmend auf. Die Temperaturen liegen angenehm zwischen 18 und 21 Grad. In der Nacht kühlt es spürbar ab und vor allem in den flacheren Lagen kann es örtlich etwas dunstig oder neblig werden.
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0: Hallo liebe Autofahrer, A33 Bielefeld Richtung Osnabrück besteht in der Ausfahrt Dissen-Bad Rothenfelde Gefahr durch ein defektes Fahrzeug. Auf der A2 Hannover Richtung Dortmund zwischen Wunsdorf-Lute und Wunsdorf-Kohlenfeld sind wieder alle Fahrbahnen frei. Geblitzt wird nur an einer Stelle, auf der Ahlhorner Straße in Kloppenburg. Radio Osnabrück wünscht euch eine gute Fahrt.
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3: Nadine ist mit euch heute Abend unterwegs. Wir spielen nonstop eure Lieblingshits am Stück. Auf geht's.

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1: Ich bin David Riemer. In der Türkei ist der NATO-Gipfel zu Ende gegangen. Kanzler Merz sieht die NATO gestärkt, trotz der massiven Kritik von US-Präsident Trump an Verbündeten. Wir sind einen wichtigen Schritt vorangekommen auf dem Weg in die neue NATO, sagte Merz zum Abschluss des Treffens in Ankara.
2: Der große Knall ist ausgeblieben, das allein sorgt für gute Laune beim Kanzler. Merz lobt ausdrücklich den Auftritt von Trump in den Beratungen. Der habe aufmerksam zugehört und auch Äußerungen kleinerer Mitgliedstaaten mit großer Sympathie begleitet. Und Trump habe zwar kritische Punkte angesprochen, aber auch anerkannt, dass die Europäer sich in Sachen Verteidigung mehr anstrengen. Merz würdigt auch die Rolle von NATO-Generalsekretär Rutte, dem ja immer wieder vorgeworfen wird, Trump zu sehr zu umschmeicheln. Rüttes charmante und engagierte Art habe den Erfolg erst möglich gemacht. Aus Berlin, Thomas Brockt.
1: Bei einer mutmaßlichen Amoktat an einem Gymnasium im oberbayerischen Schongau hat ein 16-Jähriger zwei Mädchen schwer verletzt. Sie schweben aber nicht mehr in Lebensgefahr. Die Ermittlungen laufen.
3: Der Jugendliche war nach Angaben von Bundesinnenminister Dobrindt ein ehemaliger Schüler des Gymnasiums. Er war demnach mit einer Schusswaffe bewaffnet, doch die versagte nach einem Schuss ins Leere. Daraufhin zückte der Teenager ein Messer und griff die Mädchen an. Sie waren wohl zufällige Opfer. Das Tatmotiv ist noch unklar. Der Tatverdächtige war den Behörden zufolge in psychiatrischer Behandlung. Er sitzt jetzt in Untersuchungshaft. Aus München, Joshua Heise.
1: Während Kreml-Chef Putin die Treibstoffkrise in Russland als vorübergehend einstuft, hat die Regierung in Moskau den Export von Diesel gestoppt und mit der Einfuhr von Kraftstoffen begonnen. Das teilte Russlands Vizeregierungschef Nowak auf einer von Putin einberufenen Sitzung zur Lage im Energiesektor mit. Vor russischen Tankstellen stehen Autofahrer teils in kilometerlangen Schlangen, um Sprit zu ergattern. Hintergrund ist, dass die Ukraine zuletzt zahlreiche Ölverarbeitungsanlagen mit Drohnenangriffen außer Betrieb gesetzt hat. Zum Tennis. Alexander Zverev steht zum ersten Mal im Halbfinale von Wimbledon. Einen Monat nach seinem French Open-Triumph in Paris besiegte der 29-Jährige im Viertelfinale von London seinen Angstgegner Taylor Fritz überraschend glatt in drei Sätzen. Damit beendete Deutschlands bester Tennisspieler nach 7 Niederlagen am Stück die Negativserie gegen den Amerikaner.
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4: Guten Abend. Aktuell meldet Osnabrück-Schinkel 19 Grad, dazu Goldenstedt 18 Grad. Am Abend bleibt es bei uns meist ruhig, oft unter vielen Wolken, mit Temperaturen zwischen 18 und 21 Grad. In der Nacht lockert es stellenweise etwas auf, insgesamt bleibt die Luft mild und der Wind schwach. Der Radio Osnabrück 3-Tage-Trend. Morgen startet noch eher wolkig. Später zeigt sich in der Region Osnabrück und im Weser-Ems-Gebiet mehr und mehr die Sonne. Am Nachmittag ist es freundlich und angenehm mit 22 bis 25 Grad. Am Freitag übernimmt dann verbreitet die Sonne. Nur anfangs sind örtlich noch ein paar Wolken dabei. Zum Wochenende hin setzt sich das freundliche und zunehmend warme Sommerwetter fort. So bleibt es auch im Sendegebiet von Radio Osnabrück.
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4: Hallo lieber Autofahrer, auf der A33 Bielefeld Richtung Osnabrück besteht in der Ausfahrt Dissen-Bad Rothenfelde Gefahr durch ein defektes Fahrzeug. Auf der A30 Osnabrück Richtung Bad Oeynhausen ist zwischen Osnabrück-Sutthausen und dem Kreuz Osnabrück-Süd die Parallelfahrbahn gesperrt. Ein Unfall wird aufgenommen und die Polizei ist vor Ort. Ebenfalls auf der A30 Richtung Bad Oeynhausen ist zwischen der Einfahrt Osnabrück-Nahne und dem Kreuz Osnabrück-Süd die Strecke gesperrt. Auch hier wird ein Unfall aufgenommen. Aktuell sind keine Radarfallen aufgebaut. Radio Osnabrück wünscht euch eine gute und sichere Fahrt.
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6: Es geht durch den Mittwochabend. Ich wünsche euch viel Spaß und wir haben wieder nur die größten Hits für euch rausgesucht bei Radio Osnabrück. Freut euch auf ABBA mit One of Us, Supreme von Robbie Williams und The Rolling Stones mit In the Stars. Und jetzt die Musik

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1: Aktuell meldet Menzlage 19 Grad, dazu Barnstorf ebenfalls 19 Grad. Am späten Abend lockert der Himmel im Weser-Ems-Gebiet nur langsam auf. Dabei bleibt es mit etwa 18 bis 21 Grad angenehm mild. In der Nacht beruhigt sich das Wetter weiter, vielerorts bleibt es aber noch wolkig und besonders in den flacheren Lagen kann es zum Morgen hin etwas trüber werden.
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1: Hallo liebe Autofahrer, auf der A30 Osnabrück Richtung Bad Oeynhausen besteht zwischen Löhne und Gohfeld Gefahr durch eine Ölspur sowie durch ein liegengebliebenes Fahrzeug auf dem Standstreifen. Es besteht Rutschgefahr, bitte langsam fahren. Die Einfahrt Osnabrück-Nahne ist gesperrt
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1: Hallo liebe Autofahrer, auf der

0: keine Radarfallen aufgebaut. Radio Osnabrück wünscht euch eine gute und sichere Fahrt.
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4: Die Nadine wünscht euch einen schönen Mittwochabend. Ihr hört Radio Osnabrück am Abend. Ich wünsche euch viel Spaß.

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1: Ich bin David Riemer. In der türkischen Hauptstadt Ankara ist der NATO-Gipfel zu Ende gegangen. Im Mittelpunkt stand wieder einmal der US-Präsident. Und Donald Trump zog zum Abschluss eine überraschend positive Bilanz.
2: Trump hatte in Ankara ausgesprochen schlechte Laune. Das änderte sich erst am Ende. Es habe Liebe in der Luft gelegen, bemerkte Trump. Und es sei ein von Einigkeit bestimmter Gipfel gewesen. Schwerpunkt war der Iran. Das Land sei erledigt, die Waffenruhe wohl vorbei, die iranische Führung Abschaum. Solche Kraftausdrücke ist man von Trump gewohnt. Insgesamt aber schraubte er die Temperatur in der Eskalation wieder etwas herunter, wohl auch den Märkten zuliebe. Nach Hause fliegt Trump nicht in seinem neuen Flugzeug aus Katar, aus Sicherheitsbedenken. Aus den USA, Tina Eck.
1: Die Deutsche Bahn will ihr großes Sanierungsprogramm für die wichtigsten Strecken auf den Prüfstand stellen. Hintergrund sind die Verzögerungen bei der Baustelle Nürnberg-Regensburg. Insgesamt sollten Kosten und Zeitabläufe nochmal kontrolliert werden, sagte Verkehrsminister Schnieder in Berlin.
3: Die Deutsche Bahn will bis Mitte der 2030er Jahre rund 40 besonders wichtige Strecken komplett sanieren. Das heißt auch längere Vollsperrungen. Im Detail entwickelt die Bahn schon jetzt für jede Strecke etwas unterschiedliche Pläne, um die Baumaßnahmen nicht in die Länge zu ziehen. Aber das Wie soll nochmal umfassend geprüft werden, so Bahnchefin Paller beim gemeinsamen Termin mit Verkehrsminister Schnieder in Berlin. Denn nicht nur die Großbaustelle Hamburg-Berlin hakte. Aktuell wird die Sanierung der vielbefahrenen Strecke Nürnberg-Regensburg diese Woche auch nicht fertig. Aus Berlin, Tine Klimach.
1: Neue Anträge für die staatliche Heizungsförderung können ab Mitternacht vorerst nicht mehr gestellt werden. Grund ist eine technische Umstellung bei der staatlichen Förderbank KfW und dem Bundesamt BAFA. Sie dauert etwa anderthalb Wochen. Ab dem 21. Juli gelten dann die neuen Förderbedingungen. Künftig gibt es für klimafreundliche Heizungen weniger Zuschuss vom Staat. An einem Gymnasium im oberbayerischen Schongau hat sich eine mutmaßliche Amoktat ereignet. Dabei habe der 16-jährige Tatverdächtige nach Worten von Bundesinnenminister Dobrindt einen Schuss abgegeben. Dann habe die Waffe versagt. Anschließend habe der Täter ein Messer gezogen. Lehrkräfte und Polizei hätten den Täter wenig später überwältigt und gestoppt. Zwei 13-jährige Mädchen wurden schwer verletzt. Sie schweben nicht in Lebensgefahr.
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4: Guten Abend. Die aktuellen Wetterwerte. Belm 18 Grad, dazu Löningen ebenfalls 18 Grad. Heute Abend geht der Tag meist ruhig zu Ende, mit lockeren Wolken und klaren Abschnitten bei etwa 16 bis 19 Grad. In der Nacht kühlt es etwas ab. Vor allem in den flacheren Lagen kann es örtlich wieder trüber werden. Der Radio Osnabrück 3-Tage-Trend. Morgen startet noch stellenweise grau, später zeigt sich aber verbreitet die Sonne und am Nachmittag ist es freundlich und mild in der Region Osnabrück und im Weser-Ems-Gebiet. Am Freitag gibt es viel Sonne und die Temperaturen steigen auf 26 bis 30 Grad. Auch am Wochenende bleibt es überwiegend sonnig, trocken und warm. Die freundliche Wetterphase setzt sich fort.
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4: Hallo liebe Autofahrer, auf der A30 Osnabrück Richtung Bad Oeynhausen besteht zwischen Löhne und Gohfeld Gefahr durch eine Ölspur sowie durch ein liegen gebliebenes Fahrzeug auf dem Standstreifen. Es besteht Rutschgefahr, bitte langsam fahren. Außerdem ist die Einfahrt Osnabrück-Nahne gesperrt, da ein Unfall aufgenommen wird. Zwischen Osnabrück-Sutthausen und dem Kreuz Osnabrück-Süd ist die Parallelfahrbahn gesperrt. Auch hier wird ein Unfall aufgenommen und die Polizei ist vor Ort. Auf der A33 Bielefeld Richtung Osnabrück am Dissener Tunnel wurde die Ausfahrt Dissen-Bad Rothenfelde wieder freigegeben. Geschwindigkeitsmessungen wurden uns aktuell keine gemeldet. Gute Fahrt wünscht euch Radio Osnabrück.
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6: Starten wir durch, ich bin Nadine. In dieser Stunde liefern wir euch den perfekten Mix aus 80ern, 90ern und den Hits von heute. Freut euch auf Bad Boys Blue mit Lady in Black, Libertine von Kate Ryan und Taylor Swift mit Elizabeth Taylor. Auf geht es!

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1: Derzeit in Merzen 16 Grad, dazu Steinfeld 19 Grad. In der Nacht bleibt es meist ruhig und unter dichterer Bewölkung. Die Temperaturen liegen zwischen 14 und 18 Grad. Später lockert es stellenweise auf, besonders Richtung Oldenburger Münsterland und Diepholz-Dümmer.
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0: Standstreifen. Auf der A30 Osnabrück Richtung Bad Oeynhausen gibt es zwischen Löhne und Gohfeld eine Ölspur. Langsam fahren, Rutschgefahr, Reinigungsarbeiten. Die Einfahrt Osnabrück-Nahne ist gesperrt, ein Unfall wird aufgenommen. Zwischen Kirchlengern und Gohfeld ist die A30 voll gesperrt, Reinigungsarbeiten laufen, die empfohlene Umleitung ist U59. Außerdem ist die Auffahrt Anschlussstelle Löhne Richtung Hannover gesperrt. Zwischen Osnabrück-Sutthausen und dem Kreuz Osnabrück-Süd ist die Parallelfahrbahn gesperrt, ein Unfall wird aufgenommen, die Polizei ist vor Ort. Auf der Osnabrücker Versener Straße Richtung Versen stockt der Verkehr vor Lara Straße. Geschwindigkeitsmessungen wurden uns aktuell keine gemeldet. Gute Fahrt wünscht euch Radio Osnabrück.
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4: Im Studio für euch Nadine, einen schönen guten Abend. Und jetzt mehr 80er, 90er und aktuelle Hits. Los geht's!

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1: Ich bin David Riemer. In der türkischen Hauptstadt Ankara ist der NATO-Gipfel zu Ende gegangen. Dabei wurden unter anderem neue Rüstungsverträge im Umfang von mehr als 43 Milliarden Euro angekündigt. NATO-Generalsekretär Rutte wertete den Gipfel trotz der Attacken von US-Präsident Trump gegen Alliierte als Erfolg. Das Bündnis sei stärker als je zuvor. Auch Bundeskanzler Merz lobte das Treffen in seiner Abschlusspressekonferenz.
2: Wir tun alle mehr und noch einmal, wir tun es nicht zum Gefallen einzelner Mitgliedstaaten der NATO, sondern wir tun es aus unserem eigenen Interesse. Und vielleicht kann man es etwas salopper ausdrücken, die Trittbrettfahrerei der Europäer ist jetzt halt zu Ende.
1: Bundeskanzler Merz. Während Kreml-Chef Putin die Treibstoffkrise in Russland als vorübergehend einstuft, hat die Regierung in Moskau den Export von Diesel gestoppt und mit der Einfuhr von Kraftstoffen begonnen. Vor russischen Tankstellen stehen Autofahrer teils in kilometerlangen Schlangen, um Sprit zu ergattern. Hintergrund ist, dass die Ukraine zuletzt zahlreiche Ölverarbeitungsanlagen mit Drohnenangriffen außer Betrieb gesetzt hat. Die Zahl der jährlichen Krebsdiagnosen weltweit wird sich nach Angaben der Weltgesundheitsorganisation deutlich erhöhen. 2050 sei mit 35 Millionen neuen Krebspatienten pro Jahr zu rechnen, im Vergleich zu rund 21 Millionen im Jahr 2024. Das teilte die WHO in ihrem neuen Krebsreport mit.
3: Alkohol, Rauchen, Bewegungsarmut und Übergewicht, das sind und bleiben laut WHO die Killerfaktoren. Gerade die steigende Zahl übergewichtiger Menschen macht den Experten große Sorgen. Darüber hinaus kritisiert der Report die weltweit immensen Unterschiede bei Vorsorge und Behandlung. In vielen Ländern könnten Patienten und Patientinnen nicht auf eine adäquate Therapie hoffen. Ein weiterer Aspekt ist, dass die Krebsdiagnose für die Betroffenen aufgrund von Arbeitslosigkeit und hoher Kosten oftmals den finanziellen Ruin bedeutet. Aus Wien, Matthias Röder.
1: An einem Gymnasium im oberbayerischen Schongau hat sich eine mutmaßliche Amoktat ereignet. Dabei habe der 16-jährige Tatverdächtige nach Worten von Bundesinnenminister Dobrindt einen Schuss abgegeben. Dann habe die Waffe versagt. Anschließend habe der Täter ein Messer gezogen. Lehrkräfte und Polizei hätten den Tatverdächtigen wenig später überwältigt und gestoppt. Zwei 13-jährige Mädchen wurden schwer verletzt, die schweben allerdings nicht in Lebensgefahr.
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4: Aktuell meldet Gerde 17 Grad, dazu Holdorf 18 Grad. Vom Teutoburger Wald bis ins Emsland geht der Mittwoch ruhig zu Ende. Der Himmel ist teils klar, teils ziehen lockere Wolken durch bei angenehmen 15 bis 19 Grad. In der Nacht bleibt es meist trocken und es wird stellenweise wieder wolkiger. Zum frühen Morgen kann sich etwas Dunst oder Nebel bilden. Der Radio Osnabrück 3-Tage-Trend. Morgen gibt es in der Region Osnabrück und dem Weser-Ems-Gebiet zunächst einige Wolken. Später zeigt sich aber immer öfter die Sonne. Am Nachmittag sind es 22 bis 26 Grad. Am Freitag scheint verbreitet die Sonne und die Luft ist spürbar wärmer. Auch am Wochenende bleibt es freundlich und trocken mit sommerlichem Wetter.
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4: Hallo liebe Autofahrer, Vorsicht auf der A2 Hannover Richtung Dortmund zwischen dem Kreuz Bad Oeynhausen und Flotow West. Dort befindet sich ein unbeleuchtetes Fahrzeug auf dem Standstreifen. Auf der A30 Bad Oeynhausen Richtung Osnabrück zwischen Hiddenhausen und Bünde liegt ein totes Tier auf der Fahrbahn. Bitte rechnet mit erhöhter Unfallgefahr. In der Gegenrichtung auf der A30 Osnabrück Richtung Bad Oeynhausen zwischen Löhne und Gofeld gibt es eine Ölspur. Der linke Fahrstreifen ist blockiert. Reinigungsarbeiten laufen und es besteht Rutschgefahr. Außerdem ist in dieser Richtung die Einfahrt Osnabrück-Nahne gesperrt, da ein Unfall aufgenommen wird. Zwischen Osnabrück-Sutthausen und dem Kreuz Osnabrück-Süd ist die Parallelfahrbahn gesperrt. Auch hier wird ein Unfall aufgenommen und die Polizei ist vor Ort. Meldungen über Blitzer oder Abstandsmessungen liegen uns derzeit nicht vor. Gute Fahrt wünscht euch Radio Osnabrück.
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2: Momentan haben wir in Fürstenau 18 Grad, dazu Spelle ebenfalls 18 Grad. In der Nacht ist es im Weser-Ems-Gebiet meist ruhig und oft klar. Die Temperaturen liegen zwischen 12 und 16 Grad. Am Morgen lockern die Wolken schnell auf, später zeigt sich verbreitet die Sonne und am Nachmittag werden 21 bis 26 Grad erreicht. Am Teutoburger Wald bleibt es stellenweise etwas kühler.
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2: Hallo liebe Autofahrer, auf der A2 Hannover Richtung Dortmund besteht zwischen dem Kreuz Bad Oeynhausen und Flotow West Gefahr durch ein unbeleuchtetes Fahrzeug auf dem Standstreifen. Auf der A30 Bad Oeynhausen Richtung Osnabrück befindet sich zwischen Hiddenhausen und Bünde ein totes Tier auf der Fahrbahn. Langsam fahren, es besteht erhöhte Unfallgefahr. In der Gegenrichtung, auf der A30 Osnabrück Richtung Bad Oeynhausen, gibt es zwischen Löhne und Gohfeld eine Ölspur. Der linke Fahrstreifen ist blockiert, es wird gereinigt und es besteht Rutschgefahr. Bitte langsam fahren. Außerdem ist auf der A30 Osnabrück Richtung Bad Oeynhausen die Einfahrt Osnabrück-Nahne gesperrt. Ein Unfall wird aufgenommen. Zwischen Osnabrück-Sutthausen und dem Kreuz Osnabrück-Süd ist auf der A30 Osnabrück Richtung Bad Oeynhausen die Parallelfahrbahn gesperrt. Auch hier wird ein Unfall aufgenommen und die Polizei ist vor Ort. Geblitzt wird nur an einer Stelle, auf der Grapestraße in Meppen. Radio Osnabrück wünscht euch eine gute Fahrt.
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2: Richtung Bad Oeynhausen, die Parallelfahrbahn gesperrt. Auch hier

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1: Ich bin David Riemer. Das US-Militär hat nach eigenen Angaben eine neue Welle von Angriffen gegen den Iran gestartet. Ziel sei es, Teherans Fähigkeit einzuschränken, den Schiffsverkehr in der Straße von Hormuz zu beeinträchtigen. Bereits am Vortag hatte das US-Militär Ziele in der Islamischen Republik angegriffen. Der Iran kündigte daraufhin eine Reaktion an. Trotz der neuen Angriffe hält US-Präsident Trump daran fest, dass der Konflikt bald wieder beigelegt werden könne. In der Türkei ist der NATO-Gipfel zu Ende gegangen. Kanzler Merz sieht die NATO gestärkt, trotz der massiven Kritik von US-Präsident Trump an Verbündeten. Wir sind einen wichtigen Schritt vorangekommen auf dem Weg in die neue NATO, sagte Merz zum Abschluss des Treffens in Ankara.
2: Der große Knall ist ausgeblieben, das allein sorgt für gute Laune beim Kanzler. Merz lobt ausdrücklich den Auftritt von Trump in den Beratungen. Der habe aufmerksam zugehört und auch Äußerungen kleinerer Mitgliedstaaten mit großer Sympathie begleitet. Und Trump habe zwar kritische Punkte angesprochen, aber auch anerkannt, dass die Europäer sich in Sachen Verteidigung mehr anstrengen. Merz würdigt auch die Rolle von NATO-Generalsekretär Rutte, dem er immer wieder vorgeworfen wird, Trump zu sehr zu umschmeicheln. Rüttes charmante und engagierte Art habe den Erfolg erst möglich gemacht. Aus Berlin, Thomas Brock.
1: Weniger Bürokratie. Lange waren die Anträge auf Kindergeld und Elterngeld mit einem Wust an Formularen verbunden. Das soll einfacher werden. Das Kindergeld soll künftig ohne Antrag ausgezahlt werden. Das will der Bundestag heute beschließen.
3: Mit dem neuen Gesetzesentwurf soll die Kindergeldbeantragung nach der Geburt mehr oder weniger automatisch ablaufen. Das Kind müsste von den Eltern dann nur noch beim Standesamt angemeldet werden. Oft übernimmt das aber auch schon das Krankenhaus für sie. Bei Eltern, die schon ein Kind haben, würde dann ab März 2027 bei jedem weiteren Kind das Kindergeld auf das bisherige Konto überwiesen werden. Für Personen, die zum ersten Mal Eltern werden, würde das System erst ab November 2027 greifen. Aber auch da, solange eine IBAN vorliegt, soll das Kindergeld automatisch kommen. Aus Berlin, Jonas Mikulajczak.
1: Zum Tennis. Alexander Zverev steht zum ersten Mal im Halbfinale von Wimbledon. Einen Monat nach seinem French Open-Triumph in Paris besiegte der 29-Jährige im Viertelfinale von London seinen Angstgegner Taylor Fritz überraschend glatt in 3 Sätzen. Damit beendete Deutschlands bester Tennisspieler nach 7 Niederlagen am Stück die Negativserie gegen den Amerikaner.
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4: In Osnabrück-Haste werden 17 Grad gemeldet, in Freren sind es 18 Grad. In der Nacht bleibt es meist freundlich und ruhig, lockere Wolken ziehen durch und die Temperaturen liegen zwischen 14 und 18 Grad. Am Morgen gibt es noch ein paar Wolkenfelder, später setzt sich die Sonne durch und am Nachmittag wird es verbreitet freundlich mit 22 bis 25 Grad. Im Süden am Teutoburger Wald bleibt es stellenweise etwas verhaltener. Der Radio Osnabrück 3-Tage-Trend. Morgen und am Samstag wird es sonnig und deutlich wärmer in der Region Osnabrück und im Weser-Ems-Gebiet. Nur in den Frühstunden sind örtlich ein paar flache Nebelfelder möglich. Zum Wochenstart bleibt es freundlich und trocken. Dazu setzt sich der Erwärmungstrend fort.
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4: Auf der A30 Osnabrück Richtung Bad Oeynhausen zwischen Löhne und Gofeld besteht Gefahr durch eine Ölspur mit Rutschgefahr. Es finden Reinigungsarbeiten statt und der linke Fahrstreifen ist blockiert. Die Einfahrt Osnabrück-Nahne ist gesperrt, da ein Unfall aufgenommen wird. Zwischen Osnabrück-Sutthausen und dem Kreuz Osnabrück-Süd ist die Parallelfahrbahn gesperrt. Auch hier wird ein Unfall aufgenommen und die Polizei ist vor Ort. Außerdem wird geblitzt in Osnabrück auf dem Natrupper Torwall und in Meppen auf der Grabbestraße. Radio Osnabrück wünscht euch eine gute Fahrt.
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1: Im Moment in Bad Lahr 17 Grad, dazu Hüde 18 Grad. In der Nacht bleibt es meist ruhig und mild, vielerorts lockern die Wolken schon auf. Die Temperaturen liegen zwischen 14 und 18 Grad. Im Laufe des Tages zeigt sich immer häufiger die Sonne. Am Nachmittag wird es freundlich bis zeitweise heiter bei angenehmen 22 bis 25 Grad.
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1: Hallo liebe Autofahrer, auf der A30 Osnabrück Richtung Bad Oeynhausen zwischen Löhne und Gohfeld besteht Gefahr durch eine Ölspur, es herrscht Rutschgefahr, Reinigungsarbeiten finden statt und der linke Fahrstreifen ist blockiert. Und uns liegt nur ein Blitzer vor, auf der Grabbelstraße in Meppen. Gute Fahrt wünscht euch Radio Osnabrück.
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1: Ich bin David Riemer. Das US-Militär hat nach eigenen Angaben eine neue Welle von Angriffen gegen den Iran gestartet. Ziel sei es, Teherans Fähigkeit einzuschränken, den Schiffsverkehr in der Straße von Hormuz zu beeinträchtigen. Bereits am Vortag hatte das US-Militär Ziele in der Islamischen Republik angegriffen.
2: Beim NATO-Gipfel hatte Präsident Trump den Iran heftig beschimpft. Das Land sei erledigt, die Waffenruhe vorbei, die iranische Führung Abschaum. Die neue Angriffswelle kommt daher nicht unerwartet. Man habe den Iran hart getroffen, sagte Trump. Man könne noch viel härter zuschlagen. Verschiedene Golf-Anrainerstaaten meldeten feindlichen Beschuss. Der Iran hatte mit entschlossenen Gegenmaßnahmen gedroht. Die Eskalation hat die Märkte erzittern und den Ölpreis wieder steigen lassen. Trump behauptet trotzdem, dass der Konflikt zeitnah beigelegt werden könne. Aus den USA, Tina Eck.
1: Es soll ein echter Servicegewinn für hunderttausende Eltern werden, das verspricht die Bundesregierung. In mehreren Stufen soll das Kindergeld künftig ohne Antrag ausbezahlt werden, also ohne Papierkram. Gerade in einer sensiblen Phase rund um Geburt und Familiengründung soll es eine spürbare Entlastung für Familien geben, heißt es im Gesetzentwurf, den der Bundestag heute verabschieden soll. 5 Monate nach dem tödlichen Angriff auf einen Zugbegleiter in Rheinland-Pfalz wird am Vormittag im Landgericht Zweibrücken das Urteil erwartet. Der 26 Jahre alte Angeklagte soll dem Schaffner bei einer Ticketkontrolle nahe Landstuhl mit den Fäusten so heftig gegen den Kopf geschlagen haben, dass dieser später im Krankenhaus starb. Bei der Fußball-WM steht heute das erste Viertelfinale an. Bei der Partie Frankreich gegen Marokko können sich die Fans gleich auf 2 französische Starspieler freuen, Ousmane Dembélé und Kylian Mbappé.
3: 5 Siege, 14-2 Tore. Frankreich ist bis jetzt eindrucksvoll durch diese Weltmeisterschaft marschiert. Beim hitzigen Achtelfinalsieg gegen Deutschland-Bezwinger Paraguay bewies das Team, dass es auch mit unbequemen Gegnern zurechtkommt. Favoriten sind Mbappé und